0: Das ist so schön, wenn das zum Schluss auch zurückgeht und der Hintergrundsound immer lauter wird. Es ist, ich kann das gar nicht beschreiben. Das ist aus einer Fußball, also aus einer Schuhwerbung ist das gekommen, 2000, was haben wir, 10, ja. Ja, das ist ein super Liedl von Kid Cudi.
1: Die Werbung kenne ich gar nicht, aber ist eh wurscht.
0: Ja, ist also eine Kampagne gewesen, so einmal.
1: Ah, und das ist der Kampagnen-Song gewesen,
0: oder? Ja, genau, genau. Da haben mehrere. Es war praktisch so eine Aufgabenstellung, dass die irgendwie, was weiß ich, nagelt's mir jetzt nicht fest, die haben quasi eine Aufgabe gekriegt, gemeinsam einen Song zu machen. Das sind unterschiedliche Künstler, Kid Cudi, Best Coast und Rostam. Und diese haben halt für den Schuhzeich, haben halt die einen Song gebaut. Also eine Kampagne. Lassen wir es einmal so stehen, ich kann das nicht besser ausführen. Ja. Aber auf jeden Fall, es ist keine so eine Musik, wie man es, das ist halt, ja, ist halt ein Liedl gewesen, wo es schön ist.
1: Genau. Zwischendurch, wir haben jetzt auch eine Reaktion gekriegt, jetzt geht nur mehr um Norwegen, ums Fußballspiel. Ist eigentlich eine nette Geschichte. Da schreibt eine gute Frau, die Marit schreibt da, ich schaue nie wieder Fußball. Mir reicht's.
0: Das sind Reaktionen, da reden wir schon wirklich von Kapitulation.
1: Ja, aber da sieht man natürlich, dass die Volksseele kocht. Ich meine, seine beste Volksseele kocht ja schon mehrfach bei der WM. Ich meine, du hast das eh mitgekriegt, wie der Onkel Donald den FIFA-Präsidenten angeworfen hat und halt gesagt hat, du, das mit der roten Karten, das gefällt mir nicht, das müssen wir ändern, gell? Frechheit.
0: Ja, eigentlich kannst du das nicht bringen, ne? Weil dann frage ich mich schon, was bringt dann das ganze WM-Getue?
1: In dem Sinn gar nichts mehr.
0: Wenn du einfach anrufen kannst, ne? Also das ist irgendwo, erschließt sich das mir nicht. Das macht keinen Sinn.
1: Ja, im Prinzip ist das eigentlich Vollbetrug an allen Fußballfans.
0: Du müsstest jetzt hergehen und müsstest sagen, okay, WM ist gescheitert, weil wegen Manipulation oder so, keine Ahnung. Auf jeden Fall erschließt sich das mir nicht, dass man da mit einem Anruf einfach, ja,
1: was ja, das ist im Nachhinein. Das ist die Unsportlichkeit sondergleichen. Und eigentlich, sage ich mal, passt das ja voll im Trumpf zu tun, weil selber nicht besser, also wie ein Fähnchen im Wind, also. Das ist ein Sturm.
0: Ja, kann man jetzt sehen, wie man will. Das kann einen Hintergrund haben, wie man will. Aber wir geht es jetzt um WM, okay? Und wir haben das Problem, dass ich anrufen kann und sagen kann, du pass auf, passt mir nicht. Das ist eine pure Frechheit. Es geht nicht.
1: Ja, also ehrlich gesagt, mich hätte es ja nicht einmal gewundert, wenn da jetzt nur was nachgekommen ist, was die USA also gegen Belgien, also haushoch ausgeschieden, dass dann ein gewisser Herr gesagt hat, du pass auf, dieses Spiel, das passt mir so nicht. Das muss jetzt einfach so oft wiederholt werden, bis passt das Ergebnis. Ja, gell?
0: Bis gewonnen haben.
1: Ja, genau, weil USA muss Weltmeister werden und da wird einfach so lange gespielt, bis es sich irgendwie ausgeht oder bis der gescheiter nachgibt. Ne?
0: Genau, wenn es 21 Spiele gibt, dann ist es auch so, ist in dem Fall, kannst du eigentlich nicht bringen, weil dann kann man genau sagen, du pass auf, das war's mit der WM jetzt, wir dann nicht weiter.
1: Ja, mit mir dann nicht weiter, genau.
0: Und das ist ja jetzt bei uns auch der Fall, oder beim Thomas besser gesagt, ab jetzt ist die WM gelaufen.
1: Ja, es ist voll gelaufen, ja. Und deshalb haben wir jetzt noch das Blumenthema, also für den Gartenfreund.
0: Naja, also ist eine kleine Ergänzung, ein Blumenthema kann man jetzt nicht sagen. Nämlich ist uns jetzt des Öfteren über Telefon und über E-Mail auch die Frage zugetragen worden, weil wir haben wann war das, im Mai?
1: Ja, zeitlang auf.
0: Also, wieder. Es ist schon eine Zeit lang her, vielleicht ist es ein April gewesen oder so, oder Februar.
1: Ein paar Monate halt, ja.
0: Ja, ein paar Monate. So, und da ist die Frage gekommen, dass die Topfgrößen nie zum Blumenstock passen.
1: Ja,
0: und
1: genau, das ist ein heikles Thema. Ja. Weil ich weiß das selber, wenn du jetzt in den Baumarkt gehst, die halben Größen sind eh nicht vorrätig und hast jetzt einen Blumentopf und ehrlich gesagt, es gibt da keine richtige Beratung.
0: Genau, der passt nicht. Und das Problem ist, da hat damals in die Sendung ein Anrufer angerufen und der war ziemlich echauffiert darüber, dass das so ist, dass das gegeben ist, dass das halt nicht passt. Ja, und jetzt haben wir uns mir überlegt, wie errechnet er mir denn überhaupt Blumentopfgrößen? Wie funktioniert
1: das? Na gut, da gibt es schlaue Bücher dazu und da steht das drin, nicht? Gell?
0: Ja, also genau. Es ist jetzt einfach so, weißt du, man hat immer eine gewisse Abweichung. Ja? Wenn man jetzt da mit einem Meterstab oder einem Zollstock hingeht und das ausmisst, das kannst du nicht messen, weil wir reden ja da vor einem runden Topf, also müssen wir ja immer die Kreiszahl mit einlaufen lassen.
1: Messen kann man schon. Also sagen wir mal so, das, was jetzt kommt, man kann das alles berechnen, aber im Endeffekt sind es Näherungsformeln, muss man schon sagen.
0: Ja, natürlich, natürlich. Ja.
1: Also
0: wissenschaftliche Näherungsformeln.
1: Es sind gewisse Toleranzen dann, ja. Und zwar geht es jetzt darum, Diplomentopfgröße, wie man die jetzt wirklich errechnet. Gell? Also da muss man als erstes einmal die Höhe der Pflanze messen. Also quasi von der Erde, wo es rauskommt, also bis zu Oberspitzen.
0: Ja, aber das ist insofern wichtig, weil man ja den Wurzelsack unten quasi mitdenken muss.
1: Ja gut, der gibt es ja wieder aus der Pflanzenhöhe.
0: Ja genau, die Höhe ist entscheidend für den Wurzelsack.
1: Ja genau, die Höhe ist ja eigentlich das Maßgebliche, ne? Und also das muss man messen und das muss man in Zentimeter, braucht man das, gell?
0: Also und Zentimeter ist dann das Endprodukt quasi, ja. Aber die Formel ist so gebaut, dass das nicht in Zentimeter kommt.
1: Ja, aber gut, das kommt jetzt noch. Also die Formel, mit der man das dann ausrechnen kann, ist D8 mal Pi Quadrat halbe. Also nur mal zum Mitschreiben, also D8, also ein Achtel von D, das dann mal Pi zum Quadrat, also 3,1415 zum Quadrat und das Ergebnis dann halbieren, also dividiert durch 2.
0: Ja gut, aber jetzt wird sich der ein oder andere fragen, was ist denn ein D?
1: Ja genau, D, das ist die Gewächshöhe, über die haben wir gerade geredet. Ne?
0: Ja, der, okay, also die Gewächshöhe, also, D, natürlich.
1: Ja, die Gewächshöhe, eh klar, ne? Was denn sonst? Und du wirst jetzt aufpassen, weil das Ergebnis, was da rauskommt, ist in Dezimeter, nicht in Zentimeter, das kommt in Dezimeter raus. Und auch unter der Berücksichtigung der Wurzelgröße muss das Ganze dann mal 9,7, also nicht mit 10, sondern mit 9,7 multiplizieren, dann kommt die Topfgröße in Zentimeter
0: raus. Genau, hört nicht auf die Schulbücher, 10 ist in dem Fall falsch. Wir reden von 9,7, weil man den Wurzelsack nur mit einberechnen muss.
1: Ja genau, man, eigentlich ist es auch schon gerundet, weil wenn man es ganz genau nimmt, war es 9,68, aber...
0: Ja, das ist ganz eine blöde Zahl, 9,785319298875. Also wir einigen uns auf, passt
1: schon. Ich merke schon, du bist echt ein Blumenfreund.
0: Ja, ich hab Garten studiert.
1: Du hast Garten studiert, aber oft gefahren.
0: Ja, das muss man erst einmal zusammenbringen.
1: Ja, also sprich, die muss das Studium quasi so viel negativen Input gegeben haben, dass du gesagt hast, Garten, lass ich bleiben.
0: Naja, du kannst da schon Ahnung von einem Garten haben, du brauchst ja daheim keinen, das ist ja wurscht. Und selbst wenn du einen hättest, dann, ja, das spiegelt ja nicht auf das Berufliche über. Und ich habe halt Garten studiert.
1: Ja.
0: Und
1: also sprich, Die muss das Studium quasi so viel negativen Input gegeben haben, dass du gesagt hast, Garten, lass ich bleiben.
0: Naja, du kannst da schon Ahnung von einem Garten haben, du brauchst ja daheim keinen, das ist ja wurscht. Und selbst wenn du einen hättest, dann, ja, das spiegelt ja nicht auf das Berufliche über. Und ich habe halt Garten studiert
1: ja.
0: Und ja, finde das spannend und deswegen haben die Zahlen.

0: so fragen, englische Rasen, was hältst du davon?
1: Schön ausschauen muss. Was halt ich davon? Englische Rasen?
0: Ja gut, das ist ein Wort. Ein bisschen
1: Rasenmähen fertig.
0: Das ist ein Wort, aber jetzt müssen wir wieder Musik spielen. Wir haben ja da ein paar CDs, da wissen wir überhaupt nicht, was das sind.
1: Ja, sind auf jeden Fall ein paar Scheiben.
0: Die mische ich jetzt einmal.
1: Soll ich auch nicht ziehen quasi, oder wie?
0: Ja, keine Ahnung, was das ist. Aber du musst dann auch vorlesen, was es ist.
1: Ja, freilich, ich lese vor, aber wir wissen nicht, was es ist. Also, dann lesen wir das einmal vor. Weiß ich nicht.
0: Gib mir die Platten zuerst.
1: Du möchtest das zuerst haben?
0: Ja, ich lege sie und währenddessen liest du vor. Arbeitsteilung. Eine silberne Scheibe.
1: Eine silberne Scheibe.
0: Ja.
1: Ob es eine gute Scheibe ist, werde ich noch sagen. Aber es ist auf jeden Fall Hanoi. Mit Doppel-H. Hanoi.
0: Genau. Doppel-H am Anfang, wie man es jetzt schreibt. Ne?
1: Ja, genau. Can't Control It heißt das Album. Ich weiß nicht, ich kann mir nicht vorstellen, um was das da geht.
0: Ja.
1: Kann man nicht vorstellen.
0: Und keine weiteren Informationen?
1: Keine weiteren Informationen. Nein, es heißt nur Hans Hauser und Andreas Freudenschuss. Also es schaut so aus, wie wenn die deutschsprachig warten.
0: Ja gut.
1: Schreiben aber dann H9 mit Doppel-H. Naja.
0: Es sind auf der Platte aber 11 Titel drin.
1: Ja.
0: Alle 11 können wir jetzt nicht spielen.
1: Naja, pass auf, da macht man es jetzt so. Ich fahre jetzt da mit dem Finger umeinander und du sagst Stopp.
0: Stopp.
1: Poem.
0: Poem ist, was für eine Nummer?
1: Das ist der 5. Song.
0: Der 5. Song.
1: Poem.
0: Der 5. Song.
1: Ja.
0: Ja, dann schauen wir mal. Und was tun wir, wenn uns nicht gefällt?
1: Naja, ich weiß nicht. Also ich sage mal so.
0: Hans Hauser hast du gesagt.
1: Hans Hauser für Vocals, Gitarre und Bass und der Andreas Freudenschuss ist für den Sound zuständig. Also schauen wir mal, was passiert. Ob es gut ist oder nicht, sehen wir dann. Und wenn es, ja, keine Ahnung. Probieren wir es aus.

0: Ja, oder geben wir ihm nur einen Scheiß. Oder pass auf, wir haben eigentlich.
1: Naja.
0: Wir haben eigentlich nochmal ein Album da vom Hanoi, oder? Ja, genau.
1: Können wir nachher noch schauen, ob das interessanter ist. Aber es ist schon viel nach zwei vorbei. Und wir haben ja auch gesagt, wir machen ja diesmal ein bisschen was über Kunst, gell? Und stellen einiges an 100 Meisterwerken vor. Und ich glaube, jetzt ist definitiv Zeit, dass wir mal was mit den 100 Meisterwerken anfangen. Also da werden wir ein paar Meisterwerke vorstellen heute. Und wir fangen einfach mal mit dem ersten Meisterwerk an. Also große Kunst, also könnt ihr was lernen. Und dann reden wir ein bisschen drüber. Machen wir das.
2: Die Kunstgalerie Stenkelfeld präsentiert 100 Meisterwerke. Heute das Rezept. Grafische Miniatur der Gemeinschaftspraxis Söderbruch und Schlöter 1972. Eisengallus-Tinte, DIN A6.
3: Von den Paramortal-Dragés nehmen Sie bitte jeweils 34 Stück nach den Mahlzeiten.
4: Diese gleichgültig dahingehauchte Empfehlung einer Apothekenhelferin gilt gemeinhin als erster Interpretationsversuch des Kunstwerkes, das wir heute näher betrachten wollen. Das Rezept. Ein Frühwerk des 1934 in Krakau geborenen Arztes Paul Söderbruch, der sich in den 60er Jahren zunächst als Internist und Neuralgiker in Rinteln niederließ. Seinen Vorstoß in die internationale Kunstszene verdankte Söderbruch einer Vorschrift der Bundesärztekammer, die ihren Mitgliedern seit 1967 neben dem hippokratischen auch den hieroglyphischen Eid auferlegte, das Gelöbnis also, fortan auf die laienhafte Unsitte leserlicher Niederschriften zu verzichten. Was folgte, war eine beispiellose Kreativleistung der gesamten Ärzteschaft mit so wichtigen Werken wie Die Überweisung von Dr. Rosenbrücker oder Professor Hönkens Die Diagnose und schließlich Dr. Söderbruchs Das Rezept aus dem Jahre 1972, welches die Eidesleistung mit geradezu beklemmender Vollkommenheit einlöst. Gleich Belsazars Menetekel in schroffer, steiler Linienführung beherrschen scharfkantige Auf- und Abschwünge das kleine, vergilbte Blatt wie die letzten Zuckungen eines Seismographen am jüngsten Tag, um sich dann doch in einer kompromisslosen, herrischen Geraden am rechten Bildrand zu verlieren. Gleich alchemistischen Geheimformeln auf der Suche nach dem Stein der Weisen versiegelt die Grafik die fragenden Lippen der leidenden Kreatur nach dem Was und wie viel. Sind es 150 Milliliter Gastroliquid auf lipophiler Salbengrundlage zum Einreiben? 40 Kautabletten Strontium Appendixol oder gar 5 gewaltige Zäpfchen Rektospasmatyl? Oder doch nur 10 Moltex Bettunterlagen extra saugfähig? Die verzweifelten Deutungsversuche in der graphologischen Abteilung des Instituts für Grab- und Gruftsemantik in Jeddah sind nicht mehr als ein Stochern im Nebel. Einfache Patienten tun sich bei der Deutung leichter. Ist doch die dämonische Botschaft Söderbruchs und seiner Kollegen so naheliegend. Ihr könnt mich mal, Kassengesocks. Bei einer werkgeschichtlichen Annäherung an Söderbruchs Das Rezept erschließt sich im Kopf des kunstsinnigen Betrachters das Bild seiner Entstehung. An seinem antiken Schreibtisch aus poliertem Wurzelholz herablassend aufgestützt, reißt die sonnengebräunte, perfekt manikürte Hand des Meisters, der kleine Finger Lapislazuli geschmückt, die Platinfeder des schweren Kolbenfüllers Mont Blanc Cosmo, ein unbezahlbares Sammlerstück aus dem Jahr 1929, gönnerhaft gelangweilt über das Papier. Seinen Ruhm vorausahnend versuchte Söderbruch bereits auf dem Werk selbst, den Strom der Kunstfreunde zu kanalisieren. Sprechzeiten nach Vereinbarung, lautet ein reservierter Hinweis am oberen Bildrand. Wie so oft bei den Exponaten der Galerie Stenkelfeld brachte auch dieses Kunstwerk seinem Besitzer kein Glück. Er arbeitet heute als diarrhoekranker Ballonfahrer in der Pharmawerbung.
1: Hundert Meisterwerke, das Rezept. Kennst du das?
0: Nein. Bisher habe ich es noch nicht gekannt. Tatsächlich nicht.
1: Es gibt ja nicht nur das eine Rezept, es gibt ja mehrere. Ich weiß nicht, ob du schon mal Gelegenheit gehabt hast, einfach so ein Rezept zu sehen oder Überweisung.
0: Ja, zur früheren Zeit halt. Gibt es ja heute alles nicht mehr in dem Sinn.
1: Ja, heute nicht mehr so, gell. Deshalb sind halt das jetzt den Galerien oder Museen ausgestellt, sogar schon, gell. Und wenn man sich das ausschaut, das ist echt, das ist große Kunst, was da geschaffen worden ist. Eigentlich muss man sagen, Alltagskunst, weil im Prinzip ist ja das situationsbasiert entstanden. Im Endeffekt, sagen wir, ist ein Patient zu einem Doktor gekommen und hat gesagt, du, Herr Doktor, ich weiß nicht, mit Zwickt sind da so, hast du nicht irgendwas, Säum oder irgendwelche Tabletten? Und ja, Doktor hat gesagt, da weiß ich was, da habe ich was. Und hat dann zwar einen Rezeptblock genommen, also die sind teilweise vorgedruckt gewesen, wo aber wichtige Sachen mit drauf gestanden sind. Und das Wesentliche, was für Rezept oder welche Medikamente, dass der Doktor quasi dem Patienten zur Heilung empfohlen hat, das hat er dann handschriftlich aufgeschrieben. Und du weißt das ja selber auch, Doktoren, ich weiß nicht, die haben eine eigene Schulausbildung, Universität und so, und die lernen da eine spezielle Schrift. Lernen die da.
0: Die Schrift muss ja, so gesehen, eine eigene Schrift für Doktoren sein.
1: Ja,
0: wenn man es so sieht.
1: Ist es ja auch.
0: Wenn du da drauf.
1: Ja, weil wenn du jetzt, sagen wir, das Rezept nimmst, gell, und entgegennimmst und dann kurz aufschaust, denkst du, boah, der Doktor hat eine Klaue gehabt, gell, oder schaut schön aus, aber du hast jetzt nicht gewusst, ist das ein A, ist das ein L oder ein M oder sonst irgendein Buchstaben. Also sprich, normalerweise hast du gar nichts entziffern können. Gar nichts, gell. Aber spannend, gell? Du gehst jetzt mit dem unleserlichen Wisch zu der Apotheke und was passiert da?
0: Du kriegst genau das Richtige.
1: Ja, genau. Weil die Apotheker die gleiche Schrift auch gelernt haben. Und das ist das Faszinierende. Das ist einfach die große, das große Martyrium vom Rezept. Oder was ja da vorher gerade ein bisschen angeschnitten worden ist, von der Überweisung, ja genauso. Weil, wenn du zum Doktor gegangen bist und hast gesagt, mir zwickt den Fuß oder so, dann bist du zum Facharzt überwiesen worden und da hat der Doktor natürlich aufgeschrieben, was der Facharzt genau ausschauen soll. Und wenn du den Ziel dann auch geschaut hast.
0: Aber du musst eins merken, es hat früher funktioniert.
1: Ja, eben. Weil einfach, sagen wir, diese Doktorschrift haben nur die Doktoren gekannt. Und in den Apotheken sind auch im Prinzip medizinisch studiert, die halt Wahnsinn, gell? Und das ist halt die große Kunst. Und sowas muss man halt auf sich einwirken lassen. Und ich glaube, du als kunstinteressierter Mensch sagst genauso Wahnsinn.
0: Ich bin ja auch ein Künstler, ja.
1: Ja, eben.
0: Ein Gartenkünstler. Und ja, ich muss sagen, ich verstehe es, ja, aber die Zeit ist vorbei. Heute ist das alles locker flauschig. Früher war halt, ja, hast du halt studieren müssen dafür.
1: Ja, hast du studieren müssen. Und jetzt haben wir gesagt, den Hanoi geben wir eine zweite Chance.
0: Wir geben Hanoi jetzt eine zweite Chance. Schauen wir mal, wie es damit ausschaut. Ob's, ja, vielleicht war es einfach bloß ein blödes Liedl. Kann man das vielleicht so stehen lassen?
1: Ja gut, das hat uns nicht gefallen, gell? Aber es wird andere vielleicht auch gegeben haben, die gesagt haben, Offenbarung, das schönste Lied, das ich je in meinem Leben gehört habe.
0: Naja gut, ob es eine Offenbarung ist, das weiß man jetzt nicht. Aber wir spielen jetzt Track 1, das ist Romance. Schauen wir mal, wie es ankommt und ob wir diesmal ein wenig begeisterter sind.

0: Naja, der richtige Song für 6 in der Früh zum Bett gehen.
1: Also ich muss zugeben, ich habe jetzt gerade gesagt, wie es angegangen ist, dass sie das nicht schlecht anhört, aber es ist jetzt nicht besser geworden.
0: Naja, sagen wir so, es ist schon irgendwie nett, gell? Aber eigentlich kein Titel für die Nachtschicht.

0: Das war jetzt bedeutend besser, das hat mir direkt gefallen.
1: Ja, auf jeden Fall, gell. Es ist jetzt um 2.30 Uhr und eigentlich um 2 Uhr hätte das erste Spiel in Melbourne starten sollen, gell?
0: Genau, von der FWC, vom Football World Cup 26.
1: Ja,
0: ja, Problem ist, es gibt also Verzögerungen.
1: Andorra gegen Belize hätte eigentlich schon starten sollen, tut es aber nicht. Warum?
0: Ja, ich sage geheißen, genau wissen wir es auch nicht, weil die haben immer wieder, also die sind nicht live, die gingen immer wieder raus, aber es hat geheißen, es regnet.
1: Also schütten eher, gell?
0: Ja, es schütt.
1: Ja, also sprich, wir müssen jetzt echt warten, bis der Regen dort aufhört.
0: Ja,
1: und dann hoffen wir, dass die.
0: Genau, dann hoffen wir, dass was wird, weil sonst können wir das nicht abhalten.
1: Ja, genau.
0: Andorra gegen Belize.
1: Andorra gegen Belize, ja, genau. Und ja, was macht man in der Zwischenzeit? Spielen wir einfach nochmal was.
0: Ja,
1: ne?
0: was willst du machen? Wir können eine Schweigeminute einlegen für den Regen, für den Platzregen.
1: Ja, man, sind wir eher froh, Regentanz vielleicht mehr, gell?
0: Ein Regentanz?
1: Oh, oh, oh, oh.
0: Nein, das machen wir lieber nicht.
1: Ja. Nein, ist eh wurscht. Spielen wir mal gleich dazwischen was und dann schauen wir mal, was passiert, gell, in der Zwischenzeit. Vielleicht, ich weiß nicht, hast du Informationen, ein bisschen was für die Vereine, ja, dass wir da, für die Länder.
0: Ja, allzu viel kann man nicht, ja, von den Vereinen, ich kann.
1: Mein Verein, Länder, also Nationalmannschaften, so ist das richtige Wort. Ja, wir spielen einmal was und dann erzählst uns du ein bisschen was, wer da alle mitspielt. Und,
0: genau, so eine Art Aufstellung dann, ja.
1: Ja, genau, das man mal.
0: Wie es planmäßig eigentlich sein sollte, aber ja, sehen wir dann schon.
1: Ja, genau.
0: Was hast du geplant für Musik?
1: Don't Stay, Linkin Park.
0: Ja,
1: genehmigt.
0: Ja, muss er genehmigt sein.

0: So, da sind wir wieder. Was haben wir gesagt? Ja, Andorra gegen Belize sollte ja schon starten. Also momentan tut sich da noch nichts, gell? Ja, der Kader ist natürlich interessant, gell? Gut, für Andorra, wie soll man sagen, wenn man so ausschaut, sind doch einige wirklich bekannte Namen drin. Zum Beispiel in Paul Ferrer kennt man.
1: Der Paul Ferrer ist ja eigentlich der Reservemann von Barcelona 2.
0: Ja, genau. Ja, von dort kennt man, ja.
1: Ja, der Reservemann, und der hat eigentlich, wollte da auch Reserve, aber ist dann in die Abwehr gekommen. Ja, ja, kann man mal machen.
0: Ja, genau. Und dann haben wir zum Beispiel, wer auch noch dabei mitspielt, der Oriol Casals, das ist ja...
1: Casals. Ja, aber der ist eigentlich ein Wahnsinn, weißt du das?
0: Nein.
1: Ja. Du, wir sind ja totale Fußballleute, ne?
0: Ja.
1: Also
0: wir leben in Fußball.
1: Ja, genau. Und du weißt mit Sicherheit auch, dass man mit einem dreifachen Bänderriss nichts mehr tut, oder?
0: Normalerweise ist es vorbei. Da bist dann eher Tankwart dran, immer bei der Automatentankstelle. Also ist wurscht.
1: Der kann an der Tankstelle arbeiten, ja. Natürlich, er kann auch irgendwas anderes machen, was ein bisschen ruhiger ist. Aber ja, er spielt mit einem dreifachen Bänderriss und zahngepflickterweise immer noch Fußball.
0: Ja, also man kann echt sagen...
1: Im Mittelfeld.
0: Ja, wenn du einen guten Doktor hast oder einfach einen guten Therapeuten, ab und zu wirken es wirklich Wunder. Und dass sowas geht, sieht man am Casal. Aber es ist richtig.
1: Casal,
0: ja, genau. Und wer spielt noch mit? Wen haben wir da? Stürmer zum Beispiel, ist auch ein interessanter Name dabei. Der Enzo Martinelli, also der ist ja eigentlich auch Wahnsinn.
1: Der ist eigentlich ein Italiener und spielt in Andorra. Ja gut, also ich sage mal so, kann man mal machen. Ne? Ist halt der Zukauft oder so.
0: Ja,
1: und
0: große Geld.
1: Er ist eigentlich, da gibt es eine ganz interessante Geschichte dazu, der ist eigentlich ein absoluter Fußballlaie. Und der ist deswegen so erfolgreich geworden, weil er einfach spielt. Der hat nicht besondere Regeln zu beachten, sondern der weiß ungefähr, aha, ich Fußball, ja, da Tor, ah ja, genau. Und da, er hat einfach gespielt und das hat ihn ja erfolgreich gemacht.
0: Wobei man natürlich was schon sagen muss zu ihm, gell, der Fairness selber, er ist ja schon im Sport vorher auch schon aktiv gewesen, allerdings im Golf.
1: Ne? Ja, genau, er hat Golfsport gemacht, also er war in der Golf Liga drin.
0: Landesliga, ja.
1: Ja, genau, in Italien. Und hat halt da seinen Erfolg gestartet.
0: Ja, seine wahre Berufung, der von das im Winter nicht gesehen hat.
1: Bloß das Problem ist, was genau jetzt der Grund war, warum er jetzt von Golf zum Fußball gewechselt ist, das weiß man nicht.
0: Ja, das kann ich sicher so. Ich meine, Golf ist zwar auch irgendwie hochdotiert, aber doch ein recht langweiliger Sport für gewisse Leute, sage ich mal. Fußball ist doch ein bisschen mehr Action.
1: Ja, gut, man muss ja dazu sagen, vielleicht hat ihn einfach der Ball fasziniert, weil im Golf gibt es ja auch einen Ball.
0: Ja, vor allem, ja, das könnte es. Warte mal, weißt du, ob der Brillenträger ist?
1: Das weiß ich jetzt nicht. Also, wenn er Fußball spielt, hat er auf jeden Fall keinen.
0: Ja, sagen wir mal so, das ist ja der Vorteil, weil der Golfball ist ja ziemlich klein und der Fußball ist ja doch um einiges größer. Also da kennst du den besser, wenn du schlecht siehst.
1: Also du meinst praktisch, dass er einen Golfball aber nie gesehen hat?
0: Ja, und dass er nicht mehr weniger
1: und dass er deswegen die Sportart nicht mehr ausüben kann?
0: Ja, und da
1: ist natürlich auch eine gewagte Theorie.
0: Es ist eine gewagte Theorie, man weiß es nicht genau. Aber überleg einmal, was ist recht eitel bist, du sagst, Brille kommt man nicht ins Haus oder Brille kommt man nicht am Kopf, könnte ja sein, gell, der eine oder andere erkennt ja den wahren Wert einer Brille und nicht so.
1: Naja gut, aber das ist jetzt, er kennt ja Kontaktlinsen drin.
0: Ja, was ist, wenn er es nicht vertragt?
1: Ja, nicht vertragen oder, ja, es gibt mit Sicherheit seine Gründe, aber es ist jetzt nur auf die Brille zu reduzieren, vielleicht ein bisschen, ja. Naja, mit dabei ist natürlich auch in der Abwehr der Simon Krämer, wir haben zum Beispiel...
0: Der Simon Krämer? Der spielt jetzt bei denen dort.
1: Ja, warum? Was hast du für...
0: Der ist ja früher bei Düsseldorf gewesen, oder?
1: Nein, das war nicht Düsseldorf, sondern der FC Rhein-Ruhr.
0: Jetzt, was du sagst, ist eh klar. Jetzt, was du sagst, ja.
1: Da war er nicht so beliebt, sagen wir mal.
0: Ja, warum eigentlich?
1: Das ist nicht so richtig bekannt. Also die Ortszeitung schreibt er so, die andere so, aber letztendlich hat er sich wahrscheinlich mit einem Spieler angelegt. Das ist meine persönliche Theorie, weil wir sind ja im Game drin.
0: Ne? Ja, also ja, da hat es schon die eine oder andere Ungereimtheit gegeben. Ja. Das
1: na gut,
0: stimmt schon.
1: Das, also Andorra läuft mit dem Trainer Martinos, das muss ein Spanier sein.
0: Ah ja, ja genau, der war ja, Gott, wo haben sie denn den gekauft? Der ist ja... Die hat aber fettes Geld gekostet.
1: Nein, den haben sie eingekauft von Barcelona.
0: Boah, bist du narrisch.
1: Tatsächlich. Und ja. Der ist jetzt halt bei Andorra. Ja, mein, ist halt so. Und dann kommen wir zu Belize. Belize hat der Trainer...
0: Moment, nachdem sie das Spiel ist eh noch nicht gerannt ist, weißt du was? Spielen wir zwischendurch mal schnell was.
1: Möchtest du wieder eine Musik spielen?
0: Ja, spielen wir Musik, weil was geht, dass wir jetzt das ein bisschen und dann schauen wir mal weiter.
1: Dann lassen wir das jetzt einmal sacken.
0: Ja, lassen wir es jetzt einmal sacken. Ich sage nur eines... Afrika!

0: Ja.
1: Schön einmal zwischendurch, gell? Aber es geht der Fußball weiter. Also momentan weiß man jetzt noch nichts, wie es ausschaut, gell, was schaut. Ja, warten wir einfach mal noch.
2: Ja, es schitt wohl gescheit. Es ist wohl ein Wetter, aber die können jetzt nicht anfangen, weil ja, wir haben alle Nuss.
1: Ja gut, die Übertragung, die Live-Übertragung lässt jetzt dazu wünschen übrig. Gell?
2: So, das ja, ja, die haben jetzt gerade, ja, die bringen halt jetzt was anderes dabei, ja. Der Notfall. Ja, ist ja wurscht. Ja. Aber wir reden jetzt dabei nur, wir haben jetzt Andorra geklärt, ja, wir reden jetzt in die Gegenmannschaft, der Belize.
1: Ja, genau, Belize. Da.
2: Und der Trainer ist der Mikhail Bratvinov. Muss wohl russische Abstimmung sein.
1: Das ist ein Russ. War denn nicht einmal?
2: Weißt du das?
1: Ja, der war bei Blagoweschtschensk. Der war Trainer bei Blagoweschtschensk.
2: Ja, das weiß ich jetzt gar nicht. Das ist mir jetzt irgendwie.
1: Nein, überleg einmal. Die haben ja. Da hat sich das entscheidende Spiel gegen.
2: Ah ja, du meinst.
1: Semipaladinsk.
2: Ja. Genau. Jetzt weiß ich es, ja, genau, aber das ist aber schon länger her.
1: Ja, der Fall ist schon länger her, das ist auch nicht mehr der Jüngste.
2: Ja.
1: Der geht auch schon auf 65 zu, glaube ich, oder?
2: Ja, der Jüngste, ja, das stimmt, ja.
1: Ja. Das aber ein erfahrener Mensch.
2: Erfahrener
1: Mensch, ja.
2: Also eigentlich ist es ein guter Trainer. Schauen wir mal, wie Belize dann abschneidet. Ja, also zum Beispiel haben wir da einen Kendrick Young.
1: Ja.
2: Ist eigentlich von Chesterfield.
1: Oh Gott, ja, genau der.
2: Ja. Ja, von Chesterfield.
1: Aber Moment einmal, Chesterfield.
2: Der ist in Chesterfield eigentlich mit abgestiegen, weil ja, Chesterfield ist ja quasi.
1: Ja, die sind da durchgerasselt vor 2 Jahren bis zum geht nicht mehr.
2: Ja, genau. Vor 4 Jahren war das letzte Mal.
1: Mein Gott,
2: das ist schon wieder so lange her.
1: Ja.
2: Und die sind so abgestiegen und der Kendrick Young, der ist jetzt quasi von Chesterfield nach Belize gewechselt. Wer hätte es gedacht?
1: Naja, gut. Ich weiß jetzt auch nicht, ob das ist der Aufstieg oder ein Abstieg ist.
2: Ja, für ihn ist jetzt in dem Fall natürlich ein Abstieg. Aber was dann mit Belize passiert?
1: Man muss ja ehrlich sagen, Belize ist jetzt nicht unbedingt, sagen wir mal, der Favorit dieser Begegnung.
2: Weiß man nicht, wie es ausgeht.
1: Ja, aber wenn man jetzt die Wettquoten so ausschaut, glaube ich, die sprechen eher nicht gerade dafür. Und so allgemein, wenn man jetzt die letzten Spiele so ausschaut, was Belize so geliefert hat, Das Luft nach oben, sage ich mal.
2: Also ich sage mal so, in die Testspiele hat der Kendrick Young eigentlich nicht schlecht abgeschnitten.
1: Ja, gut, der Kendrick Young.
2: Und ist ja, der Kendrick Young. Schauen wir mal, wie er es in Belize schlagt.
1: Ja, aber was haben wir dann noch?
2: Wen haben wir noch, Thomas?
1: In Jaden Thompson, jamaikanisch. Also Jamaika, ja, das... ja, genau... Aber da warst du mehr
2: aber
1: dazu.
2: Das, ja, das Problem ist, der Hintergrund vom Jaden ist sehr fraglich.
1: Also, hast du das eine Spiel gesehen, wo er da immer am Fußballfeld gestanden
2: ja, das
1: ist
2: war,
1: und nur einen Himmel aufgeschaut hat und irgendwie so mit
2: ja, das war in Manhattan gegen Südafrika. Und da hat er, der war ziemlich, also gerade gehen hat der nicht mehr können.
1: Narisch, aber der war so begeistert vom Himmel, der hat nur aufgeschaut und hat. Also, der war ja gar nicht. Nein,
2: der war einfach ein bisschen abwesend und der spielt jetzt natürlich.
1: Jamaika, also eingeraubt ein bisschen. Ne?
2: Kann man vielleicht meinen, ja, aber ob das jetzt, narisch? Ja, weiß man nicht. Also, der Jaden Thompson im Mittelfeld, keine Ahnung, ob es Sinn macht, aber wie gesagt, es hat etliche Berichte gegeben, dass er mit Drogen tatsächlich hantiert hat.
1: Ja,
2: und,
1: total. Sagen wir so, lieber nicht. Drogen läuft die Hände davon, es zahlt sich nicht aus.
2: Ja, ob sie sich auszahlt oder nicht, ist jetzt erst einmal wurscht, weil es geht jetzt hier, der Jaden Thompson ist halt schon eine Marke. Ne? Und dementsprechend.
1: Spezielle, wer ja,
2: aber er ist noch dabei, da tun wir mal nichts weg, weil es ist anscheinend nur uns so aufgefallen. Ne? Man darf sich ja nicht so äußern, das haben wir jetzt auch nicht gemacht.
1: Nein, aber gut, uns so überlegen, weil die ganzen Berichte, was es so gegeben hat. Gut, eher im antisächsischen ja. Raum, aber bei uns.
2: Bei uns eher weniger, aber man hört es halt.
1: Wen haben wir denn da noch? Ein Lukas Schneider. Das ist ein Deutscher,
2: der,
1: gell?
2: Der Lukas Schneider, ja, genau. Das ist ein Deutscher tatsächlich, aber es ist ein Newcomer. Der ist jetzt 23 Jahre alt. Und versucht sie schon.
1: Ein Kurzweiler,
2: ja, eigentlich. Und versucht sie jetzt in der, kann man sagen, asiatischen Weltmeisterschaft, in der FWC. Aber man muss dazu sagen, er ist ein Newcomer und hat in der Lokalliga Südost hat er einfach entdeckt, dass dass Fußball seine Leidenschaft ist. Und jetzt darfst du dreimal raten, wo er gespielt hat.
1: Boah, warte mal. Südost.
2: Ja, also er ist ein Deutscher, so viel mal dazu. Südost, Bayern, kann man ein bisschen eingrenzen.
1: Der ist eine Kammergegend.
2: Ja, genau. Er kommt vom Landkreis Cham. Ich weiß nicht, ob das in Österreich jemanden so sagt, aber es ist auf jeden Fall die Nähe zu Tschechien und das kommt gleich. Warum ist das wichtig? Sag ich gleich. Er kommt von Rittsteig.
1: Ach, ja, genau.
2: Muss man kennen, ganz klar, der Lukas Schneider.
1: Ja. Und,
2: genau. Also,
1: der ist eigentlich ein großer Hoffnungsträger.
2: Ein großer Hoffnungsträger, weil er immer Newcomer ist. Und warum Tschechei in Spielbruch? Ganz einfach, weil er im Fußballclub Chelena Hoda gespielt hat. Das ist quasi grenzüberschreitend.
1: Ja, genau.
2: Der nächste Fußballclub hat in der Tschechei gespielt. Er kann selbst nach eigenen Reden kein Tschechisch.
1: Ach Gott, das wird ich gerade fragen.
2: Hat sie aber durchgekämpft mit seinem Deutsch.
1: Sagen wir so, im Prinzip ist er das Böhmen gewinnt früher.
2: Ja. Aus Böhmen kommt die Musik.
1: Ja, genau.
2: Hat sie mal geheißen.
1: Genau, aus Böhmen kommt die Musik. Ist eigentlich das große Stichwort, dass wir eigentlich wieder was spielen und da spielen wir einfach wieder. Wie gesagt, aus Böhmen kommt die Musik.
2: Ja, Böhmen hin oder her, aber Luca.
1: Ja.

0: aus der Plattenkiste.
1: Nachtschicht!
2: Ja, aus der Plattenkiste, Nachtschicht!
3: Yeah!
2: Ja, yeah, zweite Halbzeit haben wir schon. Also die Hälfte haben wir schon geschafft. Die Zeit ist schnell vergangen, gell?
3: Ja, wie immer.
2: Ja, wie immer, gell? Und ja, wir haben ja gesagt am Anfang, dass wir ja auch Cordoba 1978 thematisieren ein bisschen. Und ja, aber was soll ich sagen? Nachdem es jetzt in Melbourne eine Verzögerung gibt, haben wir da noch Zeit, gell? Gut, Wunder von Cordoba. Das Ganze ist am 21. Juni 1978 passiert. Was willst du dazu sagen?
3: Nein, ich wollte nur korrigieren, es ist immer noch Canberra und nicht Melbourne.
2: Machen, habe ich vorher Melbourne.
3: Ja, natürlich.
2: Melbourne
3: wieder mal.
2: Ja, gut. Du bist auch nicht der Christian, gell? Ja, genau. Das war ein interessantes Spiel. Also Deutschland gegen Österreich ist damals gegangen. Ist 3-2 ausgegangen, also 0-1 in der Halbzeit. Und das war der erste Sieg für Österreich gegen Deutschland seit 47 Jahren. Und ja, da hat es einen Eddie Finger gegeben, das war Radiomoderator, Sportjournalist, Fußball, Sportkommentator und war ein leidenschaftlicher Fußballspieler. Hat seinerzeit auch für die kleine Zeitung Sportberichte geschrieben. Und ja, was auch wichtig ist zum Sagen, der Eddie Finger war Klagenfurter. Der ist am 29. Jänner 1924 auf die Welt gekommen. Gestorben ist er im April 1989 in Mödling bei Wien. Ja, er hat eigentlich schon relativ schnell den Weg zum Radio gefunden. 1946 kam die Briten für die Sendergruppe Alpenland, seinerzeit Sportreporter, in den Klagenfurter Stadien gesucht. Und irgendwie ist der Eddie Finger dann dort auch, also er hat sich grundsätzlich interessiert, aber da waren lauter Größen dabei, eigentlich wollte er fast warm gehen. Aber was soll ich sagen, er hat jetzt dann doch probiert und ist überzeugt worden, dass er es doch probiert und er ist entdeckt worden. Und ja, seine erste Live-Übertragung war übrigens kein Fußballspiel, sondern die Skimeisterschaften Wallnitz im Jahr, 1946. Also der hat Skifahren kommentiert, ne? Und ja, das Ganze war dann der Beginn einer 42-jährigen Karriere als Sportmoderator. Hat eigentlich alles gemacht. 1951 ist er dann zu RAWAG nach Wien gegangen, also war der Vorgänger vom ORF. Von 54 bis 64 ist er dann der Fernsehsportchef, also der erste Fernsehsportchef in Österreich gewesen, hat natürlich auch moderiert, aber seine große Liebe hat im Radio gegolten. Ja, Boxen, Eishockey, Formel 1, Fußball, ich glaube, es hat so ziemlich nichts gegeben, was der Eddie Finger nicht kommentiert hat. Und er war nicht nur gut, also war ausgesprochen beliebt. Also wenn man Leute von früher noch erzählen hört, also die ihm noch wirklich selber erlebt haben, die haben gesagt, ja, wenn Fußball live im Radio, also live im Fernsehen und damals oft dann im Radio übertragen worden ist, hat es ja eigentlich getrennte Moderatoren gegeben. Und früher war es ja wirklich nur so, du hast das ganze Spiel übertragen worden und nicht irgendwelche Zwischenstände und dann die ganze Zeit nur Musik. Da ist durchmoderiert worden. Also das war eine spannende Geschichte. Und die Leute damals haben dann einfach den Fernsehton angetragen, also haben die Fernsehmoderatoren links liegen lassen und haben ihn eh die Finger im Radio angehört, also quasi ein Radioton zum Fernsehbild. Und spannend auch, das habe ich auch nicht gewusst, das österreichische Fernsehen ist ja doch weit nach Bayern und ein bisschen nach Baden-Württemberg eingegangen. Da haben das auch nicht so wenig gemacht. Die haben in Ö3 halt auch irgendwie einer gekriegt, eigentlich wahrscheinlich noch besser als Fernsehen, gell? Und dann haben dann einfach die Fußballspieler, also ARD, ZDF, wer es halt übertragen hat, eingeschaltet und haben dann einen österreichischen Radioton zu dem Fußballspiel angehört. Also da hat der Eddie Finger auch, sage ich mal, ja, einfach, er war beliebt, ne? Und ja, kommen wir zu den besagten Spielen. Ne? Stadion Chateau Carreras in Cordoba. Der Eddie Finger hat das Spiel am Anfang gar nicht kommentieren wollen, weil im Endeffekt Es war eine blöde Ausgangssituation eigentlich. Bei den Österreichern, die haben quasi bei den Spielen zuvor doch schon einiges gewonnen gehabt, aber halt auch einiges verloren gehabt. Und sie haben gewusst, die Österreicher fahren auf jeden Fall heim. Wurscht, ob sie gewinnen oder verlieren. Aber die Deutschen waren auch nicht so gut bei den Spielen zuvor. Die haben noch eine kleine Chance gehabt. Sie hätten 5:0 auf jeden Fall, also 5 Tore Unterschied zu Österreich gewinnen müssen. Dann waren sie aufgestiegen. Gell? Im Endeffekt haben beide irgendwie gewusst, es ist wurscht, wie es ausgeht, das Spiel. Wir werden vermutlich beide heimfahren. Ne? Und unter diesem Hintergrund ist dann quasi das Spiel austragen worden. Ja? Auch irgendwas mitten in der Nacht, also brauche ich nicht sagen, Argentinien hat jetzt ungefähr ähnliche Zeitverschiebungen, wie wir es jetzt in Amerika erleben. Und es hat damals auch, also wie das Ganze dann rausgekommen ist, also wie Österreich dann 3:2 gewonnen hat, hat es dann einfach, sagen wir, auch eine Schallplatte gegeben. Also die ist dann rausgekommen. Der Mario hört es gerade her. Eddie Finger, Fußball-WM 1978 live. Von der Platte sind übrigens mehr als 50.000 Stück verkauft worden. Das im kleinen Österreich. Mich hat es kaum glauben, gell? Und da ist quasi auf der ersten Seite drauf einfach die Moderationen von den Spielen, wo Österreich gewonnen hat. Österreich gegen Spanien 2:1. Österreich gegen Schweden 1:0. Also die zwei Dinge sparen wir uns jetzt. Aber was wir uns auch hören, wo wir Eddie Finger nur mal wirklich zuhören werden jetzt, das ist Österreich gegen Deutschland 3:2.
1: Meine sehr verehrten Damen und Herren, liebe Sportfreunde in der Heimat, nun bitte Platz nehmen und das Reden für die nächsten 45 Minuten einstellen. Das große Spiel, das letzte Österreich im Rahmen dieser Fußball-WM in Argentinien, wird gleich beginnen. Die deutsche Mannschaft wird den Anstoß durchführen. Hoffen wir, dass es dabei bleibt bei diesem einzigen Vorteil. Sie haben nämlich das Los gewonnen. So, die Österreicher spielen in roten Leibchen und weißen Hosen. Die Deutschen diesmal in weißen Leibchen und schwarzen Hosen. Ich weiß nicht, ob das ein gutes Omen für uns ist, denn beim 1:6 in Basel, da hatten die Deutschen grüne Leibchen und weiße Hosen an, und die Österreicher im Traditionsdress. Die Dressen sind gewechselt und das klingt ein bisschen frivol, wenn ich sage, wir hoffen, dass auch das Resultat umgekehrt sein möge. Aber bitte, die deutschen Urlauber in Österreich mögen uns verzeihen, denn unser Herz schlägt natürlich für Österreich genau wie das ihre für die Bundesrepublik Deutschland. Und so wollen wir hoffen, dass wir ein schönes, ein faires und auch ein spannendes Spiel miterleben. Und wenn ich sagen darf, wir wünschen der deutschen Mannschaft wirklich alles Gute in dem heutigen Match. Nur kein Sieg. Momentan ein sehr zähes Ringen, ziemlich ausgeglichen. Und es hat sich noch keine Mannschaft einen Vorteil herausnehmen können. Willi Kreuz geht jetzt mit dem Ball halb rechts. An drei Leuten vorbei. Beim vierten, bei Dietz, heißt es Endstation, alles aussteigen. Sofort kommt die Gegenattacke. Rummenigge führt den Ball, bleibt auch in der Mitte hängen und Fall von Rummenigge. Frau Haske, ist unser Auslagenstück, meine Herren. Durften wir den bitte nicht, ja? Der Schneekerl steht schon wieder. Rummenigge flankt in die Mitte rein. Kurze Kopfabwehr von Betzei. Also Betzei ist im ersten Stock. Ich meine, damit für die deutschen Hörer oben, also im Hochparterre, ja, ist er der beste Österreicher. Und immer wieder kann er von den anstürmenden deutschen Kopfballspezialisten abwehren. Jetzt aber greifen wir wieder an. Da kommt jetzt Hickersberger, schön läuft der Pass auf der rechten Seite mit Schachner. Ein etwas spitzer Winkel, der Schachner schießt in den Winkel, Schuss! Leider! Kranke hat geschossen und er hat daneben geschossen. Jetzt ist wieder Bär, der Berliner Bär am Leder, ist auch ein Freund der Österreicher. Bei der letzten Niederlage im Wiener Praterstadion hat er uns beide Tore geschossen. Jetzt aber greift die Deutschland, das ist gefährlich, um Gottes Willen! Tor! 1:0 durch Rummenigge in der 19. Minute. Also das haut natürlich eine Mannschaft schon irgendwie zusammen. Das kann sie aus dem Rhythmus bringen. Mal bitte, neu ist alles vorbei. Jetzt ein Bombenschuss von Kreuz und knapp daneben. Distanz 25 Meter Entfernung. So ist es eben im Fußball. Noch Burschen da unten auf dem Feld ist nichts verloren, denn wir haben schon zwei Chancen gehabt. Jetzt kommt die Flanke nach vor. Da kommt Kranke! Um Gottes Willen! Der Kranke vergibt eine 200-prozentige. Ich weiß, das gibt's nicht. Mehr als 100%. 22. Minute. Kranke allein vor dem Tor. Etwas rechts, hat links geschossen. Und mit dem linken Fuß, also hat er den Ball schlecht getroffen, keine Möglichkeit, ihm die richtige Richtung zu geben. Damit also bleibt es vorläufig bei dem glücklichen 1:0 für die deutsche Mannschaft. Und es wird ein frommer Wunsch bleiben. Ein Eigentor werden sich die Deutschen nicht schießen. Das kann man von ihnen auch wirklich nicht verlangen. Sarah, Pass nach links hinüber für Prohaska. Prohaska wechselt nun die Position. Da sieht er, kommt über zu Hickersberger. Hickersberger schießt einen Abwehrspieler an. Und wieder gibt es eine Ecke für die Österreicher. Und zwar nach Ecken führt Österreich gegen die Bundesrepublik mit 3:1. Nach Toren steht es im Augenblick 0:1, also 1:0 für Deutschland. Man kann nicht sagen, naja, wir wissen eh, gegen die Deutschen können wir nicht spielen und die schlagen uns immer wieder. Denn nach Chancen gesehen müsste Österreich jetzt mit einem Treffer führen. Und was es ist, meine Damen und Herren, kann er immer noch werden, denn das Match dauerte noch rund eine Stunde. Prohaska zu Hickersberger. Hickersberger stolpert über den Ball, bringt nochmal das Leder hinein. Und jetzt ein Volleyball von Kreuz vom Elfer über die Latte. Ja, können Sie sich sowas überhaupt vorstellen, meine Damen und Herren? 11 Meter, ein sauberer Schuss, bitte. Herrlich gemacht, aber schlecht getroffen. Und trotzdem können wir ihm keinen Vorwurf machen. Er hat das Beste gemacht, was möglich ist. Und leider kein Glück. Also das deutsche Tor ist wie vernagelt, meine Damen und Herren. Wie mit Brettern vernagelt. Bitchen Leiteln reißt sich zusammen in den zweiten 45 Minuten. Es wäre doch gelacht, das kann doch gar nicht sein, dass die Österreicher immer nur vom Pech verfolgt werden. Herrliche Kombination, ein wunderbarer Schuss daneben. Wunderbare Kombination, herrlicher Schuss daneben. So geht es ununterbrochen. Also, das muss einmal aufhören, nicht wahr? Jetzt greifen die Österreicher an. Prohaska zu Kranke. Kranke im Strafraum. Kranke, Schuss von Kranke, knapp daneben. Lange gewartet, flach geschossen. Und wieder geht der Ball um einen halben Meter vorbei. Es ist zum Ausdauerhautfahren. Jetzt greifen wir wieder an. Sarah ist diesmal hängen geblieben. Immer wieder Hölzenbein. Hölzenbein. War diesmal für Sarah das Stolperbein. Jetzt kommen die Deutschen auf der linken Seite wieder. Schön gemacht diesmal von Hans Müller. Kranke, Schuss von Kranke, knapp daneben. Lange gewartet, flach geschossen. Und wieder geht der Ball um einen halben Meter vorbei. Es ist zum Ausdauerhautfahren. Jetzt greifen wir wieder an. Sarah ist diesmal hängen geblieben. Immer wieder Hölzenbein. Hölzenbein war diesmal für Sarah das Stolperbein. Jetzt kommen die Deutschen auf der linken Seite wieder. Schön gemacht diesmal von Hans Müller. Hans Müller, der nach der Pause

geht für Schachner. Schachner schießt. Links geht alles vorbei. Na, fürchterlich. Also sowas von Chancen vermasseln. Meine Damen und Herren, das geht nicht einmal auf die berühmte Kuhhaut, wenn diese alte, abgedroschene Phrase gestattet ist. Jetzt kommen wir mal wieder. Auf der rechten Seite greift Österreich an. Da kommt die Flanke rein. Drehmann, da! Da! Da! Da! 1:1! Meine Damen und Herren, ich glaube, Berti Vogt hat den Ball ins Netz gedrückt. 1:1. In der 14. Minute nach der Pause. 1:1, Flanke von rechts, Krieger hat er reingehoben und im Gewirr der Beine hat Berti Vogt den Ball vor Kreuz wegschießen wollen und das Leder ist ihm hineingerutscht. Jetzt nehme ich alles zurück zu Beginn der zweiten Hälfte, ich sage, es bleibt ein frommer Wunsch, aber wir wurden erhört, dass das Eigentor ist gefallen. Ich weiß nicht, was heute mit mir los ist. Ich war eigentlich optimistisch, wie Sie aus meiner Schülern gehört haben. Denn das kann es einfach nicht geben, habe ich mir gesagt. Wenn eine Mannschaft wie die Österreicher so gut spielen, dann also kann es doch auf die Dauer nicht wahr sein, dass wir kein Tor schießen. Jetzt lassen die Österreicher den Ball laufen. Und Prohaska wieder zurück auf die rechte Seite zu Sarah. Sarah Burli streichelt das Balli. Wieder hocken, Prohaska. Ja, bitte Steinbord ist. Sarah, werden wir sehen. Ja, er hat erwischt ihn. Sarah, da wischt ihn, da kommt die Flanke nach links darüber. Da springt der Hickey. Na, der Hickey braucht nicht springen. Die Deutschen sind nervös und der Bahnhof hat in den Corner gerettet. Also, meine Damen und Herren, die deutschen Zuhörer mögen mir verzeihen. Aber jetzt steht es 1:1 und im Augenblick drücken die Österreicher unheimlich aufs Tempo. Jetzt kommen die Deutschen, jetzt aufpassen. Da war der Krieger, der ist ausgeführt worden wie ein Leerpur. Jetzt aber greift sofort ein zweiter Österreicher ein. Hickersberger Foul. Foul von Fischer an Hickersberger. Noch in unserer Hälfte ein paar Sekunden zum Verschnaufen für Österreich. Aber wir spielen heute wirklich großartig. Also kein Zufall, die Siege gegen Spanien und Schweden. Eher der Umfaller gegen die Holländer. So, jetzt wieder das Leder bei. Schöne Möglichkeit, Kranke, Schuss, okay. Da, da, da. Also ich kann nicht mehr. 21. Minute, Krieger. So Kranke und der Kranke hat den Ball wohlig genommen über den Kopf und genau in die Kreuzecke. Damit 2:1 für Österreich durch Kranke. Was habe ich noch gesagt? Unfassbar, was sich hier abspielt. Die vor Österreicher jubeln. Sie fallen einander um den Hals. Und ich darf Ihnen sagen, die Deutschen haben bei dieser Weltmeisterschaft noch keine Niederlage erlitten. Also 2:1 führt Österreich und zwar verdient, nachdem der Kranke, der Hansi Burli, der noch Hütteldorfer von der Vorwiesen, also sein Papa, der Straßenbahner, wird sich freuen und alle seine Freunde in Österreich. Das war ein echtes Kranke-Tor. Zuerst hat er wirklich große Möglichkeiten vertan. Aber ich habe schon vorhin angekündigt, der Kranke, der muss einfach ein Tor schießen. Das war gezogen, genau in die Kreuzecke. Also schöner kann man es gar nicht machen. Da fehlen mir die Worte, da müsste ich ein Dichter sein, wenn ich das alles bringen würde. Und jetzt wird hier die Rapid-Viertelstunde eingeklatscht von 35.000 objektiven und auch sachkundigen Zuschauern. Da kommt die Flanke in unseren Strafraum. Kommt bei Tor! 2:2! 2:2! Für die Deutschen, nicht lange durften wir uns dieser 2:1-Führung erfreuen. Die Deutschen haben schon wieder zugeschlagen. 2:2, Hölzenbein war es. Hölzenbein in der 22. Minute. Und damit ist unsere Freude natürlich wieder ein bisschen gedämpft worden. Aber das ist ein Spiel vom Miterleben. Ein Spiel, wie wir uns es schöner nicht vorstellen könnten. Ein Spiel, bei dem wir allerdings vom Glück nicht gerade begünstigt sind, denn nach den Leistungen, nach den Gezeiten, müsste Österreich zu diesem Zeitpunkt glatt führen. Abraham Schick bekommt die gelbe Karte, weil er auf einen Österreicher, auf Prohaska losgegangen ist. Aber das verstehe ich gar nicht. Der Prohaska ist doch ein Wasserl. Der tut doch keiner Fliege was zu leide. Wie kann er dem Abraham Schick etwas tun? Also nicht ganz verständlich. Und wir wollen hoffen, dass sich diese Hektik widerlegt. Jetzt kommen die Deutschen eine Möglichkeit zum Tor, aber Konzilia hält. Konzilia hält den Schuss von Hans Müller. Ja, also da spielen wir auf ein Tor, aber die Gegenangriffe der Deutschen sind immer gefährlich. Deswegen immer aufpassen, nicht weggehen. Jetzt kommen wieder die Österreicher. Sarah Kranke, hat

0: von Rüssmann, von seinem Ständigen, von seinem Begleiter, von seinem Gendarmen. Und jetzt kommen sie auf der linken Seite wieder. Hans Müller, aufpassen, Hans Müller ist im Strafraum, es kann gefährlich werden. Er legt auf den Ball, eine Möglichkeit für die Weizen zu schießen. Ein Haken, noch ein Haken, ein Schuss und konzidiert. Also da wird einem das Gruseln gelehrt. Selten bei dieser Weltmeisterschaft in der Schlussphase, in den letzten Minuten noch so toller Einsatz auf beiden Seiten. Man muss wirklich sagen, auch der deutschen Mannschaft, Respekt, Respekt vor dieser kämpferischen Leistung, vor dieser großartigen Technik und vor dieser großartigen Taktik. Und jetzt kann Sarah sich noch einen aussichtslos scheinenden Ball reinholen. Fast nach links darüber. Es gibt Beifall für ihn. Da kommt Kranke vorbei. Diesmal ist ein Ehrenbewacher. Ist im Strafraum, im Strafschuss. Da! Da! Da! Da! Da! Da! Ivan Naric, Kranke schießt ein. 3:2 für Österreich. Meine Damen und Herren, wir fordern es um den Hals. Der Kollege Riffe, der Diplom-Ingenieur Bosch, wir pusten uns ab. 3:2 für Österreich. Doch ein großartiges Tor unseres Kranke. Er hat alles überspült, meine Damen und Herren. Und warten Sie noch ein bisschen, dann können wir uns vielleicht ein Viertel genehmigen. Also das muss miterlebt haben. Jetzt bin ich aufgestanden. Alle Südamerikaner mit ihrem Torruf, ich glaube, jetzt haben wir es geschlagen. Angriff auf der Deutschen. Aufpassen, wieder Kopfabwehr. Das Leder kommt immer nach links zu Bezei. Bezei aber jetzt Burschen, falls nicht um ihn. Bleibt aufrecht stehen. Noch 2 Minuten. Das Leder wieder bei Österreich. Noch wollen wir nichts verschreien. Jetzt kommt die Flagge in den Strafraum. Ganzer Kreis hat sich wieder aufgewehrt. Die Deutschen haben alles nach vorn beordert. Eine Möglichkeit der Deutschen. Und daneben. Also der Abramczyk. Abpusseln möchte den Abramczyk dafür. Jetzt hat er uns geholfen. Lein vor dem Tor stehend. Der brave Abramczyk und daneben geschossen. Der Arme wird sich ärgern. Noch 30 Sekunden. 3:2 für Österreich. Nach 47 Jahren, meine Damen und Herren, liegt eine österreichische Nationalmannschaft. Aber war für eine Weltklasse-Mannschaft, die da heute spielt. Gegen die Bundesrepublik mit 3:2 in Führung. Und jetzt traue ich mich schon gar nicht mehr hinschauen. Ausgeschossen ist aus. Ein Schiedsrichter Klein aus Israel, ein ganz hervorragender Schiedsrichter. Er hat es nicht leicht heute gehabt, aber er hat bisher klasse gepfiffen. 45. Minute, noch einmal Deutschland am Ball. Und Prohaska haut den Ball ins Aus. Und jetzt ist aus, Ende, Schluss, vorbei, aus. Deutschland geschlagen, meine Damen und Herren. Nach 47 Jahren kann Österreich zum ersten Mal wieder Österreich. Deutschland besiegen.
1: Das war's. Ein zeitgeschichtliches Dokument. Der Mario schüttelt den Kopf.
2: Ja, das. Ich habe so viel Ahnung von Fußball, aber das ist so ein zeitgenössisches Dokument, muss man nur unterstützen.
1: Ja. Also, es sind da zwei Sachen eigentlich. Weil, wenn man schaut, mit was für einer Inbrunst das da moderiert worden ist, gell? Also. Da muss man sagen, dass der jetzt, sagen wir, keinen Herzinfarkt gekriegt hat, weil die ganzen Sachen, was der, man muss was sagen, er hat doch wirklich 3 Herzinfarkte gehabt, also nicht jetzt unmittelbar nach Cordoba, sondern bald einmal drauf. Ja, Montag, ehrlich gesagt,
2: nicht. Ja, vielleicht hat er sich woanders auch noch so viel eingesteigert.
1: Ja, also für den war Fußball auf jeden Fall, sagen wir, großes Herzblut und der ist da voll aufgegangen.
2: Ja.
1: Und was mir auch gefallen hat, und ich muss sagen, gut, bei der ARD gibt es ja das auch schon lange nicht mehr, gell? Aber früher noch, bei euch relativ lang, hat es zumindest, interessanterweise aber nur auf Mittelwellen, gell, hat es die ganzen Fußballübertragungen in ganzer Länge auch noch gegeben. Und das war zeitweise noch schöner zum Anhören als wie Fernsehen.
2: Einfach das bei, ist alles schon vor meiner Zeit.
1: Ja, du gehst ja auch schon auf 60 zu, wie, ne?
2: Ja, freilich, logisch.
1: Cool. Ja gut, jetzt haben wir viel gehört, also Sprache. Mario, gut, Ken Bera ist ja auch, glaube ich, gerade noch nichts.
2: Nein, es ist noch nichts, aber wir könnten das zweite Spiel durchgehen, wo es eigentlich auch noch geplant war, weil das ist ja eigentlich um 2 das erste.
1: Aber weißt du was? Spiel mir zwischendurch eine Musik. Such du was Nettes aus.
2: Spiel mir zwischendurch Musik, ja.
1: Ja, spiel mir Musik, weil jetzt haben wir wirklich viel reden gehört und wir brauchen ein bisschen Auflockerung, glaube ich.
2: Ja, dann gibt es derweil ein Liedl, das als Ohrwurm immer wieder funktioniert. Das hörst und das hörst wieder und das hörst wieder. Dann gefällt es dir ewig.
1: Und kannst du eigentlich nicht mehr hören.
2: Pass auf, das Schlimme, nein, um Gottes Willen. Pass auf, ich verzeih's.
1: Ja.
2: Das Liedl habe ich gehört. Dann hörst du es wieder. Und du hörst es wieder. Und dann denkst du, gefällt mir. Und dann hast du den ganzen Tag das Liedl im Kopf, gell? Und du weißt aber nicht, wie das heißt. Ja, das heißt, du bist gezwungen, dass du wieder wartest, bis das ewige Liedl kommt. Ja, und dann habe ich es endlich beim Namen.
1: Das kenne ich auch, gell? Aber ich kenne es halt leider auch, dass du so einen typischen Urwurm vor einem Lied hast, was dir eigentlich überhaupt nicht gefällt. Und trotzdem geht es dir nicht aus dem Kopf.
2: Ja gut, das löscht man dann mit. Also da bin ich ganz gut drin. Und wenn mir was gefällt, dann muss ich es spülen.
1: Ja, und du hast jetzt irgendwas, wo der Urwurm...
2: Ich habe tatsächlich was von der Künstlerin Bell, B-I-L, habe ich so auch noch nicht gehört, aber es ist auf jeden Fall ein relativ neuer Song, ist jetzt ungefähr ein Jahr alt. Aber man muss dazu sagen, das ist ein Indie-Pop, ist jetzt vielleicht ein bisschen, der eine oder andere macht jetzt vielleicht abschalten, aber weil wer einen Thomas kennt, der weiß, beim Thomas gibt es bloß so eine harte Musik und wer mich kennt, der weiß, dass bei mir auch mal was Ruhigeres gibt. Und deswegen spielen wir jetzt einmal Amor und
1: Bum, bum, bum.
2: Nein, kein Bum, bum, bum. Wir dann einfach ganz ruhig machen.
1: Schade.
2: Ein Ohrwurm-Liedl.

0: Also ich finde das Liedl echt schön. Ich weiß auch gar nicht, also ganz ehrlich, der Hingeplätschere ist jetzt schon ein bisschen eine Beleidigung.
1: Noch schön hätte ich es gefunden, was du es ausspielen lassen hast. Aber du rennst da mitten ins Lied rein.
0: Nein, das war doch eine schöne Ramp-Out, war doch das jetzt.
1: Nein, die Ramp-Out ist aber zum Ausklingen lassen und
0: nicht
1: zum
0: Reinquatschen. Thomas, wollen wir ja nicht so ein Ding sein. Ja. Aber erzähl, was du hast.
1: Ja, wir haben jetzt eine E-Mail gekriegt, gell? Und zwar bittet uns da, also wir haben gebeten, eine Durchsage zu machen. Und zwar, der Klunker-Ede hat uns geschrieben und er bittet uns um eine Durchsage an seinen Kollegen. Also ich lese jetzt einfach mal emotionslos das Ganze vor. Du Wappler, was hebst nicht an? Also vermutlich hätte ich anrufen wollen. Nimm die 17er Brechstange mit, die braucht man da. Gut. Und dann hat er noch geschrieben, wenn wir es haben, sollen wir Peter Gunn spielen. Ja, such mal dann aus. Er wird eh sicher noch länger zuhören. Vermutlich ein Mensch, der Nachtschicht hat, sag ich mal.
0: Jetzt ist stark da noch an.
1: Ja, gell. Okay. Also gibt doch Leute, die während der Ausübung ihrer dienstlichen Tätigkeit auch uns hören. Freut uns natürlich, gell.
0: Aber es ist super schön. Ich finde es so schön, das Wappler,
1: ja,
0: wie du das auch vorgelesen hast. Also Edi, Wappler ist ein so ein schönes Wort. Ja. Man kann das so sympathisch beschreiben, dass ja einer einfach ein Depp ist. Es ist so schön.
1: Ja, okay. Wahrscheinlich ist damit gemeint, du Wappler, was hebst du da?
0: Ja, wenn es so ist, dann ist ihr nicht sympathisch.
1: Ja, emotional halt, gell?
0: Ja.
1: Haben wir vorher von mir die Finger gehört, oder so da. Nein, ist eh wurscht. Wir haben das an seinen Kollegen durchgegeben, also bitte in die 17er Brechstange mitnehmen, die braucht es jetzt anscheinend, gell? Keine Ahnung, was die jetzt noch vorhaben.
0: Ja, werden halt arbeiten müssen.
1: Ja, war interessant, was die jetzt gerade machen,
0: ja,
1: gell?
0: Ja, vielleicht schreibt er nochmal eine E-Mail nach.
1: Vielleicht schreibt er noch was, ja. Nein, auf jeden Fall liebe Grüße, freut uns, dass du eingeschaut hast. Und jetzt hast du wieder Musik.
0: Ich habe noch mal was vorbereitet, ja.
1: Genau, und der Peter ganz ruhig dann noch.
0: Genau, aber jetzt spielen wir zuerst After Hours von den We Are Scientists.
1: Ja, genau.

0: Ja, geil. Das ist einfach geil. Auf der Aus von Druck.
1: Auf,
0: ja, passt, passt, hat sich schon erledigt. Also es gibt was Neues. Es gibt was Neues von Andorra gegen Belize.
1: Ja, und zwar genau.
0: Da haben sie die jetzt vorgetaktet.
1: Also es wird da noch was mit dem Spiel.
0: Denke mal, ja, weil die haben jetzt gerade so eine Aufwärmphase. Und das Problem ist, dass der Rasen halt ja, nass ist und ein paar haben jetzt schon ausgerutscht.
1: Haben sie sich weh da?
0: Ist nicht ersichtlich. Also es hat den Live-Ticker hat es jetzt da nicht gegeben, aber beim Aufwärmen haben sie einfach sind mehrere Spieler leicht weggerutscht. Ja. Mei, kann passieren, der Rasen ist nass. Ja, werden sie halt jetzt aufwärmen und danach werden wir mehr erfahren. Thomas!
1: Ja, genau. Peter Gunn ist gewünscht worden vom Klunker-Ede. Ja, spielen
0: wir
1: es.
0: Gehört haben wir noch nichts, aber jetzt schauen wir mal, was er hat.
1: Genau, auf jeden Fall spielen wir Peter Gunn. Passt irgendwie und keine Ahnung, ob das einen Rückschluss zieht.

0: geheimnisvoll, kriminell.
1: Ja, Edi, erzähl uns halt, was du hast. Was tust du?
0: Naja, sagen wir so, Peter Gunn ist einmal, das war ja eine amerikanische so Kriminalserie, 60er Jahre. Und ja, das war quasi die Titelmelodie dazu. Ist schon interessant, ob da gewisse.
1: Und ob es auch richtig arbeiten muss, meine ich, weil vielleicht braucht es ja bloß eine 15er Brichstange.
0: Na gut, wenn er 17er schreibt.
1: Ja.
0: Na, so, du meinst, dass es von, ist irgendwas gestanden von meinem Handy irgendwo. Na, werde ich nichts gesehen. Weißt du, dass er sich vertippt hat, gell?
1: Ja, kann natürlich auch sein. Ja, ja,
0: weißt du, wenn er dicke Fleischfinger hat und ein kleines Handy, dann schreibst du halt nicht so genau, ne? Naja, ja, gut.
1: Genau.
0: Wie schaut es jetzt aus, gell? Ich glaube, die stellen sich gerade auf. Kann das sein?
1: Die stellen sich, warte, schau mal nach. Ja, Live-Ticker schreibt, sind aufgewärmt und weil es eben schon so verspätet sind, links schon ziemlich gleich aus. Ja, schauen wir mal. Ein Spieler ist bereits ausgewechselt worden.
0: Moment, einmal, jetzt? Schon bevor
1: der ist beim Aufwärmen ausgerutscht und hat sich verletzt.
0: Ja, doch, gut, das war vorher nicht so ersichtlich, gell? Ein Videostream hast du gefahren?
1: Nein, und jetzt darfst du dreimal raten, wie er sich da leider verletzt hat.
0: Ja, der Dings, der...
1: Nein, also, es ist der Casals.
0: Bitte, gerade die Hoffnung.
1: Ja, nein, die große Hoffnung, es ist ein Wahnsinnsspieler. Also aber er hat einen dreifachen Bänderriss gehabt. Das ist dieser Kandidat gewesen und der ist jetzt leider ausgeschieden.
0: Moment einmal, hat das den vierten zum Schluss?
1: Wo? Keine Ahnung, der ist halt ausgerutscht. Vielleicht ist er jetzt wieder was. Ja, es ist...
0: Nein, wurscht.
1: Man weiß es nicht. Ist ja jetzt wurscht. Es ist der Adama Kise oder Sise eingewechselt worden. Und ja, jetzt schauen wir mal, wie es weitergeht.
0: Adama Kise.
1: Ja, die spielen
0: jetzt gerade. Der kommt aus dem Senegal eigentlich, oder? Kommt der nicht aus dem Senegal?
1: Weiß ich jetzt gar nicht, wo der gebührt. Aber der ist halt jetzt eingewechselt
0: worden.
1: Anstoß. Anstoß ist jetzt gerade.
0: Ah!
1: Na ja, gut, also Angst haben brauchen wir da jetzt nicht. Also Andorra spielt in Rot und Blau. Und Belize komplett in weiß mit grünen Akzenten.
0: Ich glaube, es ausgerutscht sind.
1: nein, das ist halt, das sind halt die Trikots, ist ja wurscht. Ja, dann schauen wir mal, wie es weitergeht. Das ist jetzt, der Anstoß läuft. 3.39 Uhr. Schauen wir mal, wie es weitergeht. Die haben jetzt so, ja.
0: Schau, gescheite Verspätung, aber.
1: Eigentlich ist planmäßig um 2 Uhr geplant, also 10 Uhr normale Zeit, 2 Uhr unserer Zeit. Und um 5 Uhr wäre ja eigentlich das nächste Spiel gewesen, aber ich habe jetzt gerade schon gelesen, dass da auch Simi wird. Das heißt, das werden wir dann in dieser Nachtschicht nicht mehr erleben. Gut, dann konzentrieren wir uns jetzt auf jeden Fall auf dieses Spiel, Andorra Belize. Thomas, hast du dazu noch was zu sagen?
0: Ja, und zwar zu Konoba habe ich noch was zu sagen, weil es gar nicht dazu passt, gell? Dass er das ein verrücktes Spiel war, was Österreich gewonnen hat, das erste gegen Deutschland seit 47 Jahren, gell? Ist spannend, ist er gewesen, dass er trotzdem alle heimfahren müssen haben. Weil Österreich ist nicht aufgestiegen, die Deutschen auch nicht, gell? Aber was er nicht gewesen ist, gell? Beide Nationalmannschaften haben sie gemeinsam einen Charterflieger geleistet und sind miteinander heimgeflogen.
1: Ja.
0: Also die Deutschen haben dann in Frankfurt aufsteigen müssen und die Österreicher sind halt in Wien dann, also nach Wien weitergeflogen. Aber es darf mich ehrlich gesagt interessieren, das war interessant zu wissen, was das haben sie sich gerade gegenseitig bekämpft bis zum Gehtnimmer und da fliegst du miteinander vor, welche Gespräche das da gegeben hat. Ob da vielleicht jeder in sein Eck gesessen ist und haben sie
1: gegenseitig. Nein, die werden sich schon miteinander unterhalten können. Die werden halt dann gesagt haben: Und was gibt es bei dir auf Nacht zum Essen? Ich denke, dass das auch ganz normale Leute sind, auch wenn sie sich so bekämpft haben.
0: Ja, genau, Essen ist auch noch so ein Stichwort, gell? Weil zum Kochrezept, glaube ich, haben wir auch gesagt, dass wir nur irgendwas machen. Ja, Kunst müssen wir dann nachher auch noch machen, aber jetzt spielen wir zuerst einmal Musik.
1: Ja, aber zuerst noch eine Meldung.
0: Ja!
1: Weil es gut so schön ist.
0: Ja, genau. Live-Ticker.
1: Ja, Live-Ticker, genau. Also der erste Ball, ich lese jetzt einfach vom Live-Ticker vor, direkt vom Sender. Der erste Ball rollt von Belize auf die von Gillette. Und der Marc Puyol kommt weit aus dem Tor und klärt sauber mit dem Fuß. Schauen wir mal, wie es weitergeht. Das ist der Live-Ticker. Ihr Herz ist für uns.
0: Ja, gut. Also ihr seid bloß live dabei. Gut, dass es uns gibt. Wir können nicht sagen.
1: Genau.
0: Und zwischendurch gibt es hoffentlich eine beschwenkte Musik von dir.
1: Beschwenkte Musik? Naja, wir könnten jetzt einmal wirklich was Ruhiges spielen.
0: Na, du bist narrisch.
1: Aber richtig ruhig.
0: Ja, dann.
1: Ja. Ruhig.

0: Ruhig, habe ich gesagt.
1: Ja, das ist aufgehört, leider. Aber das war endlich mal schon schöne Musik, wo man sagt, passt so richtig für die Nachtschicht. Mehr kann ich nicht dazu sagen. Ja, ich kann schon mehr dazu sagen. Es gibt wieder eine Hörerreaktion. Und zwar schreibt der Fritz und Coco aus Wien schreiben, höre jetzt noch eure Sendung. Wie immer eine tolle Nachtschichtmusik. Und dann schreibt er noch, liebe Grüße und viel Vergnügen nach Kärnten. Genau, an alle Zuhörer im Sendegebiet. Genau, das haben wir jetzt rausgekriegt. Freuen wir uns natürlich, dass wir in Wien gehört werden. Gell? Also Internetradio, ja. Es lebe hoch. Gell?
0: Geht weit, Internetradio.
1: Internetradio geht weit. Gell?
0: Ja, und ich habe vorher auch noch was vergessen. Ich muss ja noch Grüße ausrichten, aber jetzt wird er schon nicht mehr zuhören.
1: Ich sehe, was der macht, bis 6 in der Früh auch
0: ja. Zu. Adnan, schöne Grüße nach Regensburg. Vielleicht bist du noch da.
1: Adnan?
0: Adnan.
1: Adnan.
0: Ja.
1: Mein Adnan Puchheim kann natürlich.
0: Ja, genau. Also, es ist der Name Adnan, es ist keine Ortschaft, kein Stadt.
1: Ja, langweilig.
0: Ja, aber ob das langweilig ist, aber Adnan, schöne Grüße, schön, dass du eingeschaltet hast.
1: Ja, dem schließe ich mich natürlich
0: aber auch. Aber das an, war gell? Eigentlich schon vor 2 Stunden, also ich weiß nicht, wenn du noch da bist, dann Respekt. Es ist 4.
1: Ja, da meldest du dich nur mal, gell, weil du bist sicher auf, weil, bitte, was will man denn sonst auf der Zeit machen?
0: Ne?
1: Ja. Na, vielleicht trauen und weinen, weil nur wegen jetzt Turmfahrt, gell?
0: Ja, das tust du schon, das langt noch, wenn es du tust.
1: Naja, gut, was soll man jetzt machen?
0: Ja.
1: Ja, spielen wir wieder was.
0: Ja, ich hätte...
1: Du hast?
0: Ja, ich hätte noch diese kuriose CD, die da umeinander liegt und ich mich hätte gerne wissen, was das ist. In den Cards lief. Und
1: da.
0: Es ist eigentlich, ich habe schon einen Titel 2 hergekriegt, ich brauche bloß noch da draufdrucken, aber das Problem ist, ich weiß nicht, was das ist. Jetzt wenn, keine Ahnung, wenn Leiblehren oder Mönchsgesänge sind, dann ist es auch so.
1: Das
0: aber es ist
1: mit.
0: Auf jeden
1: das
0: Fall,
1: wir mit.
0: Ja, es steht drauf, keine Ahnung, a Protestant word, work ethic und my idea of fun. My idea of fun, was habe ich heute mit der Aussprache, ist ja Wahnsinn. Und ich kann nicht ganz erschließen vom Cover her, vom Beutel her, was das sein soll, aber es schaut auf jeden Fall, keine Ahnung, vielversprechend aus. Ja, es ist halt ein Cardsleeve, ne, wie man es kennt.
1: Naja.
0: So eine promovierte wahrscheinlich. Keine reguläre Verkaufs-CD.
1: Nein, Moment einmal, da sind jetzt 12 Titel drauf.
0: Ja.
1: Was für einen Titel willst du hören?
0: Ja, ich habe schon hergekriegt, der zweite schon. Ja, ich brauche bloß noch da draufdrucken.
1: Ja, steht auf 12.
0: Also, auf 12, ja, dann stimmt irgendwas nicht. Also, es ist ja so, das zweite Liedl heißt, oh.
1: Ja, jetzt ist der zweite. Jetzt kannst du starten.
0: Ja, warte noch. Ja. Oh, but I will ring your heart yet. Naja, ich weiß nicht, ob das. Also der ganze Trackverlauf ist eher so wie eine Botschaft und die werden auch immer länger, schauen wir hier. Da gerade da sind ja der Blots nicht.
1: Ja, das ist ja beim Simmer kleiner geschrieben. Also, der letzte Titel, der ist so klar geschrieben, da glaubst du, das ist so viel Trick.
0: Ja, und die schließen auch immer mit einem Punkt ab, vielleicht wollten sie einfach was erzählen. Aber schauen wir mal, was der zweite Track macht.
1: Genau. Und nachher dann gibt es wieder was Kunst. Kunst macht man
0: ja,
1: dann.
0: Ja, Kunst, wie immer, bei uns gibt es immer Kunst.

0: Naja, ganz nett.
1: War eigentlich ganz nett, aber auch irgendwie ein bisschen komisch. Meistert man mehr hören, aber ja, war jetzt als Hörprobe ja, von der CD einmal.
0: Sagen wir so, es ist kein Alltagsschmoren. Also es hat sich wohlwollend hervorgestochen von dem.
1: Ja, also ich sag mal ganz ehrlich, für das, dass wir mal reinhören wollten, war das jetzt eigentlich kein schlechtes Ergebnis.
0: Ja, eigentlich ganz gut, gell?
1: Ja.
0: Und jetzt.
1: Moment, genau. Moment, bevor du was sagst, es ja. geht wieder weiter.
0: Ich wollte dich fragen.
1: Ja, freilich. Live-Ticker natürlich. Erste kleine Aufregung steht da.
0: Mara und Josef, was ja. ist passiert?
1: Ja, ist alles halb so schlimm. Der Thiago Nunes zieht auf rechts an Anu Solé vorbei und seine Flanke landet aber direkt hinter dem Tor.
0: Okay.
1: Ja, hätte was werden können. Aber
0: also immer noch 0 zu 0.
1: Ja, freilich 0 zu 0. Okay. Sonst hätte es ja schon was gehört von mir. Weil der hätte ja schon blöd. Weil das ist ja, weißt du. Aber gut, jetzt sehen wir mal, wie es weitergeht.
0: Moment einmal, jetzt ist der Zwischenfrag zu den ganzen. Was ist denn der Favorit, wie wir gewinnen? Nicht von den zwei, wer gewinnt die ganze Meisterschaft?
1: Ach, das weiß ich nicht. Ich denke vielleicht, kommt drauf an. Vielleicht Philippinen.
0: Doch.
1: Ja, könnte man vielleicht schon ein bisschen ausmalen, weiß ich nicht.
0: Mein persönlicher Favorit war eher Liechtenstein, muss ich ehrlich sagen.
1: Ja, Liechtenstein ist natürlich auch ein guter Kandidat, weil vor allem Liechtenstein ist halt einfach, da haben wir eine gute Mannschaft.
0: Die haben saugute Spiele, also ja. muss man echt sagen. Aber man muss auch was sagen.
1: Und wenn die Gegner die Antarktis spielen, also ich weiß nicht, also da kannst wirklich zuschauen, Liechtenstein ist wirklich gut.
0: Ja, ja. Die haben aber auch das nötige Kleingeld, also muss man sagen, was die in letzter Zeit an Spielern eingekauft haben.
1: Ja.
0: Und was die Summen ausgeben haben dafür, muss, da kann nur was Gutes rauskommen, denke ich mal.
1: Ja, jetzt schauen wir mal, wie es weitergeht. Also ich bin da sehr zuversichtlich und Andorra, Belize, schauen wir mal, wie es weitergeht.
0: Ja, schauen wir mal, wie es weitergeht.
1: Kann man nur so sagen.
0: Ja. Aber jetzt, wir sind ein Sender mit Bildungsauftrag, ihr wisst, und jetzt wird es definitiv wieder Zeit, dass wir uns wieder mal 100 Meisterwerken widmen und furcht euch die an, habt ihr was davon, könnt ihr euch mit dem erworbenen Wissen dann sicher abprahlen.
1: Ja.
0: Ja, sicher, was sonst?
2: Die Kunstgalerie Stenkelfeld präsentiert 100 Meisterwerke. Heute die Tischdecke der Pizzeria Roma um 23.30 Uhr. 150 x 130 Naturprodukte auf Leinen.
3: Igitt, Liebling, nichts wie raus hier, sagte einmal ein durchreisender Geschäftsmann aus dem Westfälischen zu seiner Gattin in Verkennung des Kunstwerkes, das wir heute einmal näher betrachten wollen. Obwohl unverkennbar in der Tradition der norditalienischen Spätgymnastik, stehen wir hier vor einem Deckengemälde, das mit den traditionellen Deckengemälden eines Michelangelo nur noch wenig gemein hat. Scheinbar regellos und im willkürlichen Nebeneinander wollen sich die hingetupften Fragmente vor unseren Augen zerstreuen, um sich bei näherem Schauen zu einem Spiegel des Lebens wieder zusammenzufinden. Da ist der prall gefüllte Aschenbecher in der Bildmitte. Großherzig lässt er die Umgebung an seinem Überfluss teilhaben und hüllt ein verlorenes Salatblatt in tristes Grau. Zerknüllte Servietten scharen sich wie schutzsuchende Polarfuchswelpen unter ein Alpenfeilchen, das, von einem verschmähten Amaretto getränkt, seine Blütenpracht über eine tote Garnele wirft, als wolle es die verdorrten Gebeine eines Kameraden mit einem Feldmantel bedecken. Eine festgetrocknete Peperoni stemmt sich mit letzter Kraft gegen ein Lambrusco-Rinnsal, das zunächst spielerisch nach links ausweicht, um sich dann doch in einem angebissenen Stück gekrusteten Weißbrots zu verlieren. Gleichsam wie der Strom des Glücks im Schwamm der Zeit. Vor allem die Symbole der Angst und der Gefahr sind es, die den Gast zunächst vor dem Kunstwerk zurückschrecken lassen. Da sind die beiden schwarzen Oliven am linken Bildrand. Einer Gemüsepizza entrissen, lauern sie unbeweglich in einer schwarzen Espresso-Pfütze wie Ölfrüchte in einem Kaffeerest. Als wollten sie aller Welt zurufen, seht her, wir sind doch nur Beilagen im schwarzen Meer des Ungeschicks. Arrogant und feindselig schlängelt sich eine grüne Bandnudel durch das gleich einem Lavastrom erkaltete Wachs einer längst verloschenen Kerze. Beim ungeübten Betrachter verursacht dieses Deckengemälde vordergründig den Wunsch nach Distanz. So ist es auch nur der strikten Annahmeverweigerung der Wäscherei Görtemöller zu verdanken, dass uns das Kunstwerk im Originalzustand erhalten ist. Seine Schöpfer haben es aus Bescheidenheit und vielleicht auch aus Furcht vor vergänglichem Ruhm ohne Signatur hinterlassen. In Form und Farbgebung wird es heute auf das Zusammenwirken einer niedersächsischen Busreisegruppe mit einer studentischen Wohngemeinschaft aus dem Süddeutschen zurückgeführt. Das Original ist gerettet, doch die Nachahmer lauern überall.
0: Große Kunst, mehr kann ich nicht dazu sagen.
1: Es ist was anderes einmal, ja, Kunst. Kunst in seiner akustischen Form.
0: Ja, moderne Kunst halt, gell. Aber es ist wirklich, da wird ja das bildlich beschrieben, was man halt normalerweise sonst anschauen müsste. Und ehrlich gesagt, ich wüsste das gar nicht, wo man das Kunstwerk jetzt anschauen kann. Aber vergleichbare Kunstwerke, wie sehr am Schluss gesagt, Nachahmer gibt es ja eh. Man darf was nicht machen, gell. Wenn man jetzt irgendwo, sagen wir, in einer billigen Gaststätte ist und sitzt sich da auf den Tisch und merkt, dass das Tischtuchel nicht mehr frisch ist, bitte, das sollte man nicht unbedingt mit Kunst jetzt in Verbindung bringen. Das ist einfach nur abputzte Tischdecken. Aber das, was da beschrieben worden ist, das ist wirklich Kunst.
1: Und das müssen wir jetzt so stehen lassen.
0: Das müssen wir jetzt so stehen lassen.
1: Es hilft nichts. Wir lassen das jetzt so stehen.
0: Ja, pass auf. Und jetzt sage ich einen Titel an. Da spreche ich mir wahrscheinlich jetzt in die Zunge dabei. Der Titel ist von Mina Celentano aus dem Jahr 2016, also vergleichsweise neu. Und der Titel heißt Prisen Colin in Sins hinein Kiusol. Sagt er das was?
1: Nein.
0: Nochmal.
1: Aber es ist ein schöner Titel.
0: Prisen Colin in Sins hinein Kiusol. Und der wird euch gefallen.
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0: Na, was sagst du dazu?
1: Ist fetzig, komm mal lassen.
0: Okay. Adriano Celentano hat auch noch mitgesungen. Und Adriano Celentano, der ist auch fürs Original verantwortlich. Und weißt du, wann das Original rausgekommen ist?
1: Das wird wahrscheinlich schon älter sein.
0: Ja, was schätzt? Schau mal, ob es gut da ratzt.
1: Keine Ahnung.
0: 1972. Und ich muss dir ehrlich sagen, mein, die Version spielt jetzt da gleich noch. Und ich finde, dass die Nummer irgendwie ihrer Zeit voll voraus ist.
1: Dann schauen wir mal, was du da jetzt uns auftischst.
0: Aber zuerst einmal zwischendurch, hast du irgendwas noch?
1: Ein Live-Ticker-Wort?
0: Ja.
1: Ja, zwei Meldungen. Eine gelbe Karten, aber erst in der 15. Minute wird Belize mutiger. Haben wahrscheinlich aufgeholt, was weiß ich. Auf jeden Fall schaut es ein wenig besser aus. Der Malik, Augustin, fordert viele Bälle im Zentrum, wird aber bisher eng von Neil Font bewacht. Und in der 18. Minute haben wir jetzt eine gelbe Karte für Victor Morell.
0: Moment, aber das liest jetzt erst vor? Oder hast du das übersehen?
1: Nein, nein, das ist jetzt, wir sind jetzt in der 20. Minute ja, und der Musik.
0: Du bist da schon um halb angefangen.
1: Ja, ja, klar. Und
0: habt ihr so lange Trinkpause gehabt?
1: Der Morell geht gegen Devon Gillette zu Rustikal in den Zweitkampf. Der Schiedsrichter zeigt früh gelb, um das Spiel zu beruhigen. Also es ist jetzt offensichtlich nur so ein Beruhigungsspritzen gewesen. Und jetzt gerade ist reingekommen, dass Andorra eine gute Chance hat. Der Bild Horace steckt auf Gerard Koma durch, aber der Darren Usher im Tor von Belize ist schnell unten. Schauen wir mal, wie es weitergeht. Sind doch gut dabei.
0: Ja, auf der Seite schon, aber immer nur 0-0.
1: Es ist immer nur 0-0, freilich. Warum möchtest du gleich 18-24?
0: Ja, war mal was anderes, weil bei 18-24 das war es. Warte mal, das war ja so ein Kleinbildformat, ist so das.
1: Nein,
0: das
1: nein, aber du kannst es in Brüche rechnen, dann hättest du immer nur 6-0.
0: Ja, dann waren wir wieder bei den Blumentöpfen. Ne?
1: 3-4. Nein, ist wurscht.
0: Nein, ist eh wurscht.
1: Ah, die Blumentöpfe, deine Blumentöpfe, ja, passt schon.
0: Ja, man, gut.
1: Aber die Wurzelberechnung, die müssen da auch noch mit rein, weil dann kannst du nämlich sogar dreidimensionale Töpfe berechnen.
0: Ja, das sind ja dreidimensional.
1: Da schaust du, gell? Was alles möglich ist in der Mathematik.
0: Ja, Mathematik ist eine Kunst für sich, gell? Vielleicht kommen wir zu dir auch noch dazu. Zuerst einmal, seit 3 spielt ja Argentinien gegen die Schweiz ja auch, gell? Da schaut es auch schlecht aus. Wir sind ja schon in der zweiten Halbzeit. Steht immer noch 1-0 für Argentinien. Also das auch noch zwischendurch. Ja, wie soll ich sagen? Unser Herzblut haben wir vorher schon vergossen. Also das
1: Spiel du hast jetzt dein Herzblut vergossen. Meins ist für Belize.
0: Deins ist für Belize, ja. Na gut, meins ist halt für zufälligerweise für Norwegen. Aber gut.
1: Jetzt, ja, und Liechtenstein.
0: Ja, Liechtenstein auch, ja. Da müssen wir dann auch noch schon was rauskommt. Aber jetzt hören wir noch mal Prison Call in Ensign C9 Q-Soul. Ist original von 1972 von Adriano Celentano.
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0: Wahnsinn.
1: Also das haben wir jetzt tatsächlich besser gefallen als das andere. Das andere war fetziger, ein bisschen der Zeit entsprechend, aber das Original, das war tatsächlich ein bisschen besser.
0: War für 1972, muss man sagen, irgendwie nicht der Zeit entsprechend.
1: War auf jeden Fall gut.
0: Ja, es war extrem gut. Also für 1972 hätte man was anderes erwartet. Schon Hammer. Übrigens, da gibt es auf YouTube auch einen netten Fernsehmitschnitt von der Reihe, wo der Adriano Celentano also das Lied halt da zum Besten gibt. Und das Nette auch, die Frauenstimme, die da auch eine kurze Passage mitsingt, war eine echte Frau.
1: Seine echte Frau?
0: Seine Frau, seine Gemahlin, ja. Die hat da mitgespielt, ja. Aber, ja genau, gibt es in der Zwischenzeit was Neues?
1: Es gibt tatsächlich was Neues.
0: Ja.
1: Ja, wir haben eine kurze Trinkpause und in der Arena ist es nicht heiß, aber es ist durch das, dass es so geregnet hat und geschüttet hat, ist die Luft total, ja,
0: schwül.
1: Schwül, mehr als schwül. Die haben jetzt gerade eine Trinkpause gemacht.
0: Aber Moment, in Australien ist ja Winter jetzt, oder?
1: Nein, Australien hat keinen Winter. Also wurscht.
0: Ja, gut,
1: die
0: Winter.
1: Das Problem ist, es hat gescheit geregnet vorher, ja, deswegen haben sie es auch so verschoben, weil eigentlich hätte es schon um 2 Uhr gesagt. Und ja, passt schon.
0: zu Australien, sicher, ist jetzt, ja, Blödsinn. Ja, freilich ist es noch Winter.
1: Nein, es kann doch gar nicht Winter sein, wir sind beim Äquator.
0: Ich muss noch mal zu dem Celentano-Titel kommen.
1: Ja, bitte.
0: Okay? Und zwar, wir haben ja vor ein paar Jahren eine australische Gastschülerin bei uns gehabt, gell? zu Australien, ist jetzt, ja, Blödsinn. Ja, freilich ist es noch Winter.
1: Nein, es kann doch gar nicht Winter sein, wir sind beim Äquator.
0: Ich muss noch mal zu dem Celentano-Titel kommen.
1: Ja, bitte.
0: Okay? Und zwar, wir haben ja vor ein paar Jahren eine australische Gastschülerin bei uns gehabt, gell? Und

0: wurscht, gell? Aber auf jeden Fall, Winter ist relativ. Und derer habe ich den Genetano-Titel auch vorgespielt, gell? Weil wenn man da ein bisschen zuhört, dann klingt irgendwie so, ob das Englisch war, ne? Ist aber eine Fantasiesprache.
1: Ja, das denken wir schon.
0: Ja, eben.
1: Was soll denn das eigentlich darstellen?
0: Ja, nix. Und das Faszinierende ist gewesen, gell? Also wir haben das als Video heute halt auch geschaut, Celentano-Video, wo das singt, gell? Und ich habe die gute Dame dann beobachtet währenddessen und du hast dann gesehen, wie der Kopf immer roter und röter wird, gell? Weißt du, Australien spricht mir Englisch und die hat sich extrem schwer da, ja, was versteht sie da? Oder versteht sie du? Nix. Und dann irgendwann hat sie mich gefragt, ist es Englisch? Und brav wie ich bin, was sage ich?
1: Ja. Natürlich, es ist Englisch.
0: Ja, noch hat es die Auflösung gegeben, aber die gute Dame war dann echt fertig momentan, gell. Weil, weißt du, wenn sie was vorspielst, was sie glaubt, dass sie in ihrer Muttersprache ist, und dann ist es eigentlich gar nicht, weil es ein Fantasieding ist, damit hat es nicht gerechnet. Aber was der brav, wie man halt ist, macht man halt sowas, gell?
1: Ja, aber du rechnest da gar nicht damit, weil eigentlich, weißt du, kannst du meinen, als passt.
0: Ja, hat sie auch geglaubt, aber sie hat da nichts verstanden. Nur irgendwelche Fragmente, die dann schon so klingen, als ob, aber.
1: Fragmente, ja.
0: War schon nicht. Und am Plattenteller liegt ja schon seit ewiger Zeiten jetzt ein. Von den Hotels Little Honda, noch, das werden wir dann auch noch spielen. Übrigens, Viertel nach Vier ist es jetzt da schon. Also, wir haben schon mehr
1: Spielzeit. Jetzt haben wir gerade eine Meldung reingekommen. Wir haben ein Tor zu verzeichnen.
2: Da!
1: Mei, du bist.
2: Da!
1: Ja, gut. So schlimm ist es jetzt nicht, aber nein. Wir haben tatsächlich ein Tor. Tor für Belize 0:1. Der Malik Augustin hat einen fairen Pass in die Tiefe gespielt. Der Devon Gillette bleibt vor Marc Puyol ruhig und schiebt den Ball flach links ein. Und das ist jetzt, wir müssen feiern. Tor!
0: Ja, dann nur einmal, weil es so schön ist.
1: Ja, das ist natürlich schon ein Wahnsinn, wenn man das so hört. Aber war gut jetzt, ja.
0: Ja, ich bin endlich.
1: Endlich. Wahnsinn. Also jetzt dauert es immer lang, noch ist Halbzeit, mal schauen, vielleicht passiert noch was.
0: Ja, genau. Und jetzt kommt der Schöpplatten, haben wir gesagt, gell? Ja, früher oder später, irgendwann.
1: Jetzt läuft's. Kriegen wir schon hin.
0: Golf alle.

0: Ja, kurz, wie die alten Titel von damals so sind, gell? Aber nicht. Hat einen Groove.
1: Ja. Ich sag jetzt da mal dazu mal nichts. Ich bin im Fußballfieber.
0: Warte mal, du musst was Positives dazu sagen.
1: Ja, ich weiß schon. Ja, weil
0: das die Platte von deiner Oma ist.
1: Ja, danke Oma.
0: Ja, haben wir die Platten auch durch?
1: Ja, A und B, ja.
0: A und B-Seiten.
1: Ja, danke fürs Spielen, aber passt.
0: Aber jetzt geht es einmal ums nackte Überleben. Was braucht der Mensch zum Überleben?
1: Wasser.
0: Auch.
1: Aber das ist schlecht, weil wenn du gehst jetzt um Rezepte.
0: Ja, Rezepte. Das hat irgendwas mit Kochen, mit Essen, mit Überleben zu tun.
1: Ja.
0: Ja. Hast du da irgendwelche spezielle Tipps, wo man sagt?
1: Ja, spezielle Tipps. Ich weiß, wie man es auf jeden Fall nicht machen darf, weil wenn man gar nichts macht, dann brennt einem Wasser an.
0: Ja, genau.
1: Das ist natürlich dann sehr suboptimal und ob man dann wieder rauskommt aus dem Sog, das weiß man nicht. Aber ja.
0: Ja, Wasser kochen und wenn man das abbrennt, ist, also die Töpfe waschen, das.
1: Ja, aber.
0: Das mag ich lieber nicht.
1: Nein.
0: Ja, sagen wir so, nachdem man heute Sonntag ist und an Sonntagen.
1: Tag des Herrn.
0: Ja, das auch, gell. Aber da lässt man sich gerne ein bisschen besseres Essen.
1: Ja, zum Beispiel Currywurst in der Früh um 9.
0: Ja, nein, das habe ich jetzt nicht da. Aber vielleicht ein anderes nettes Rezept. Und zwar, was braucht man dazu? Also, das ist jetzt, sagen wir, für eine Portion gedacht, aber. Wenn es halt mehr Leute sind, muss man das entsprechend multiplizieren. Also man braucht einmal eine Dose Fleischaufstrich, ja. Dann braucht man eine Dose Tomaten, Kräuter und ein bisschen Öl. Gut, Kräuter und Öl, sagen wir so nach Gefühl, ja, das habt ihr dann schon. Das Fleisch, das müsst ihr im Öl zuerst mal ein bisschen anbraten, also dass man gescheit durch ist, also so hell schwarz ein bisschen, ne. Und dazu dann, den Rest schmeißt es einfach dazu in den Topf. Also macht es in einen Topf oder irgendeiner Pfanne halt. Einfach in den Rest alles miteinander rein und das dann gut einkochen. Also richtig, dass das gescheit zusammengekocht ist. Und Fleischaufstrich, das ist ja im Prinzip ein bisschen amariert. Das gibt dann so einen, ich sag mal, grauslichen Bart, so gibt es dann. Und ja, das Ganze nimmt man dann und streicht es auf ein Brot auf.
1: Mein. Aber ist das dann gut, ne?
0: Ja, extra gut ist nicht, aber man überlebt.
1: Man überlebt, ja.
0: Ja, also.
1: Und was ist, wenn einer das Brot anbrennt?
0: Naja, dann hat er es lange im Geschirrspüler gehabt. Eh klar. ja, genau. Zweites Rezept haben wir auch noch. Das kommt dann später mal. Oder tut sich was Neues?
1: Ja, es tut sich gerade nichts Neues. Also, ja, was heißt Neues? Der Live-Ticker sagt, dass fast der 0-2 gewesen war, aber ja, aber es ist nichts geworden und es ist jetzt eine Halbzeit. Ja, wie gesagt, der fast der 0-2, der Thiago Nunes, hat aus 17 Metern einen Ball abgestreift und der ist dann an der Oberkante von der Latte vom Tor halt hängen geblieben. Naja, ist ja wurscht, auf jeden Fall ist jetzt Halbzeit und da gibt es jetzt einen rechten Kaffee.
0: Ja, aber sagen wir so, wenn es jetzt für die Dings 0 steht, wackelt da nicht der Trainerposten schon langsam?
1: 0-0. Nein, wir haben 1-0 für Belize.
0: Ja, 1-0 für Belize. Man, da geht es ja gut, gell? Aber na, für die anderen schaut es natürlich schlecht aus. Ne?
1: Ja, was die anderen, irgendeiner muss ja verlieren. Das ist mir jetzt erst einmal wurscht.
0: Ja, aber der Trainer ist eh schon irgendwie.
1: Also, naja, wir haben jetzt erst einmal live debattiert. Live-Ticker haben wir gekriegt von den Halbzeitmeldungen. Naja, Analyse gibt es erst einmal. Andorra spielt sauberer, Belize spielt gefährlicher. Und das ist genau bisher der Unterschied, weil man sieht da genau, wer in Vorleistung gehen kann und wer nicht.
0: Ja, sauber, aber was heißt denn sauber spielen? Man, sei mir nicht besser, was du sauber spielst. Kannst du nicht gewinnen.
1: Ja, wenn sie das Andorra vorgenommen hat, dann sehen wir schon, dass Belize gewinnt. Dann habe ich ja meine Wette gewonnen.
0: Ja, bitte, du musst dreckig spielen. Du musst da was erlauben.
1: Ja, aber dreckig nicht, aber gefährlicher. Man geht halt ein bisschen in das Risiko.
0: Ja, also, da geht es um Fußball.
1: Die Mauer ist schon, die Analyse ist auf jeden Fall gut vom Sender. Und eine Stadionmeldung gibt es noch in der Halbzeit. Wird auf die Videowende. Ja, wird auf jeden Fall das zweite Spiel verwiesen, sage ich jetzt einmal. Das, wo dann wahrscheinlich um Simi unsere Zeit losgeht. Naja, sehen wir mal.
0: Also das haben sie auch verschoben.
1: Ja, das haben sie freilich verschoben, weil es leider um 5 ist. Es haut ja nicht hin, da haben die anderen nicht einmal fertig. Naja.
0: Naja gut, war ja nicht das gleiche Stadion, also von dem her war es egal. Gell? Ja, gut, die Organisatoren wissen es, solange der Donald Trump nicht aufruft und da interveniert.
1: Na gut, ja, das ist das Problem. Na ja. Gut, wir haben sogar noch eine kuriose Meldung, aber das ist eher so, hätte ich sie nicht unbedingt vorgelesen, aber bei mir so im Fußball rausschauen. Und zwar, ein Balljunge musste kurz ersetzt werden, weil er beim Zurückwerfen eines Balles offenbar an der Schulter sich verletzt hat. Es ist nichts Schlimmes, aber die Band...
0: Auskagelt oder
1: ausgrenkt. Nein, weiß ich nicht. Es steht da, es ist auf jeden Fall nichts Schlimmes, aber die Bank von Belize hat kurz applaudiert. Also...
0: Das ist wirklich, warum applaudieren die, wenn es einer weh tut?
1: Naja, ich kann mir schon vorstellen, weil es ja quasi für die Gegenmannschaft gut ist.
0: Naja, trotzdem ist auch irgendwie unsportlich.
1: Ja, sehen wir schon, wie es weitergeht. Das ist auf jeden Fall ein Wahnsinn.
0: Nein, es ist eh wurscht.
1: Eine Meldung kommt ein, dass
0: ja,
1: nein, es ist Halbzeit, keine Angst. Ja, um 4.40 Uhr wollen sie gleich weiter tun, ganz knapp.
0: Ja, gut, jetzt ist 4.24 Uhr, aber es ist eh wurscht. Lass mal ein bisschen die Emma zu Wort kommen. Und dann gibt es noch ganz was anderes.
1: Von mir aus.

0: Ja, der bringt mich da und raus.
1: Ja, ich bin unschuldig.
0: Ja, warum?
1: Ja, immer unschuldig. Was hast du hier gekriegt?
0: Ja, sagen wir mal so, wir sind ja vor kurzem mal zusammengekommen, ne?
1: Genau.
0: Und was haben wir da gemacht? Da haben wir...
1: Wir waren shoppen.
0: Shoppen waren wir, genau.
1: Nein, neudeutsch, wir waren shoppen.
0: Genau. Einkaufen. Und wir haben gekauft silberne Scheiben, gell?
1: Ja, mit Loch in der Mitte.
0: Ja, 12 cm Durchmesser in einem Secondhand.
1: Kann man so sagen, ja.
0: Ja. War recht interessant, haben wir eine sehr große Plattenabteilung gehabt, gell?
1: Ja, und vor allem waren wir da so lang gefesselt,
0: ja,
1: bis sie uns gehen lassen haben.
0: Na, gefesselt nicht unbedingt, gell? Man gefesselt von uns selber, weil wir jetzt geschaut haben, ob was Brauchbares dabei ist. Und ich muss eins sagen, weißt du, was du empfunden hast? Da war so viel Schrott.
1: Es war viel Schrott, ja, aber im Prinzip musst du ja sowieso, du musst ja alles anschauen.
0: Ja, eh. Und wenn du das so mal so viel Sampler und 100-mal das Gleiche drauf, gell?
1: Puh. Ja, Sampler sind eigentlich da gar nicht mehr so. Ich war ja schon öfters dort in dem Second-Hand-Laden und ich muss dazu sagen, es gibt öfters was, wo ich sagen würde, nehmen die mit, aber das Problem ist, das ist schon so gut wie ausverkauft. Sie haben viele Alben, ja, sie haben aber auch viele Schrott-Sampler in dem Sinn, wo man nicht sagt, brauche ich.
0: Ja, eben, das meine ich ja, gell?
1: Und es ist natürlich, es sind auch Platten dabei am Anfang, ja, da waren ein Haufen Schallplatten noch, und jetzt mittlerweile ist viel schon verkauft.
0: Ja, aber ein Highlight haben wir ja gefunden. Und dieses Highlight habe ich jetzt in der Hand.
1: Ja, lies mal vor, was da draufsteht. Ja.
0: Also, ehrlich gesagt, wir haben es noch nicht angeguckt, das haben wir uns echt für heute aufgehoben, dass wir sagen können, wir haben da echt jetzt etwas, wo man sagt, wow. Ne? Und zwar ADAC-Marsch, eine Single. Eine echte Single von 1978. Und weißt, wer denn aufgenommen hat, den ADAC-Marsch?
1: Nein, natürlich nicht.
0: Das war der Musikchor der 1. Gebirgsdivision Garmisch-Partenkirchen. Ich glaube, da schicken sie die ganzen künftigen U-Boot-Fahrer hin oder so.
1: Keine. Weiß ich nicht, aber es hört sich auf jeden Fall vielversprechend an.
0: Es hört sich vielversprechend an, gell? Also Musikchor der 1. Gebirgsdivision Garmisch-Partenkirchen, also ein Hammer. Und da gibt es interessanterweise A- und B-Seiten, gell? Hat jetzt immer schon. Also, wenn man es genau nimmt, gibt es 2 Märsche sogar. Wenn man die Platten nochmal auspackt, was haben wir denn da auf der A-Seite, gell? Also da gibt es 2 Sachen zum Hören, vielleicht eher was für uns. Am Anfang die ADAC-Fanfare. Hast du gewusst, dass es da eine ADAC-Fanfare gibt?
1: Nein, wo?
0: Meine Ahnung.
1: Das ist ja ewig vor mir.
0: Ja gut, das ist 14 Tage für dich. Nein, ob das jetzt ein, weißt du, ein ADAC-Auto hupt, ob das jetzt ein zufälliges Hupensignal ist? Was ist so? Das ist die Post, wie das eh wurscht. Und dann gibt es den ADAC-Marsch 1978, gell? Und wenn du die B-Seiten nimmst, da gibt es den ADAC-Marsch 1928.
1: Das ist schon eher interessant.
0: Es gibt 2 ADAC-Marsch. Das
1: ist schon fast 100 Jahre alt.
0: Ja, gell? Und das auf einer einzigen Schallplatte drauf. A- oder B-Seiten?
1: Ja, wenn du mir so fragst, beides.
0: Na, dann spielen wir beides. Also, da müssen wir zwischendurch umdrehen. Ja, dann erzählst du noch ein bisschen was dazu, Hintergründe. Vielleicht hast du Trainerinformationen oder irgendwas.
1: Ja, Hintergründe zu dem Second-Hand-Laden hätte ich.
0: Ja, dann.
1: Ja, es ist einfach so, dass ich ja immer auf der Suche bin nach Musik. Und dann habe ich gesagt, Thomas, du musst unbedingt kommen, weil das ist der absolute Wahnsinn. Und dann haben wir uns das angeschaut. Und wir waren, wie lange waren wir da drin?
0: Bis wir ausgegangen sind, vielleicht sogar ein bisschen länger. Also schon einige Stunden.
1: Also mit Sicherheit 3 Stunden haben wir da drin umeinander geruscht. Und normalerweise gehst du rein, nimmst dein Zeug und dann gehst du. Aber du beschäftigst dich dann damit und das ist halt einfach der Wahnsinn. Und ja, wir brauchen immer, also ich brauche Musik ohne Ende. Der Thomas, ich weiß nicht, du tust da wohl deine Raritäten sammeln.
0: Ja, weißt du, wenn man 1-2 Platten hat, glaube ich, hat man genug fürs Leben, oder?
1: Ja gut, also
0: mir nicht.
1: Die Privatradios machen es ja im Prinzip auch nicht anders.
0: Ja, genau. Gut, dann rufen wir uns den ADAC mal schon mal an, die A-Seiten. Mit der Fanfare am Anfang, gell?
1: Ja, freilich, die Fanfare möchte ich schon hören.
0: Ja, gell? Dann hör einmal zu, was da jetzt passiert. Legen wir auf.
1: Ja. Und schaut's gut aus?
0: Ja.

0: Ja, weißt du, schon ist?
1: Also da kann ich nur eins sagen, ich glaube, wenn ich jetzt schaue, es ist 4.37 Uhr, gell? Also haben wir jetzt drei Viertel hinter uns, auf jeden Fall vor der Sendezeit, aber das war sicher der beste Blasmusiktitel, den wir den heutigen Abend morgen gespielt haben.
0: Ja, noch. Und weißt du, schon ist, muss ich nicht umdrehen.
1: Ja, gell. In der Zwischenzeit erzähle ich etwas Nettes.
0: Ja, ich erzähle was Nettes. Auf geht's!
1: Hast du nicht einen Witz vielleicht?
0: Nein, einen Witz habe ich keinen. Aber ein Haufen Musik, wir können selber singen. Ja, Halleluja!
1: Maren, Josef, tu uns das nicht an.
0: Ja, deswegen tue ich ja nicht weiter.
1: ADAC-Marsch 1928.
0: Ja, auf der B-Seite.
1: Ja, genau. Auf der B-Seite.

0: Dem gibt es nichts mehr hinzuzufügen. Ja. Wahnsinn. Super. Sensationell.
1: Sensationell.
0: Wow!
1: Ja, und jetzt geht's wieder weiter. Halbzeit ist vorbei.
0: Ja, genau. Halbzeit ist vorbei. Halbzeit ist vorbei. Zwischendurch mal schauen wir da auf die große WM nach Amerika. Argentinien, Schweiz steht ja schon eine Zeit lang 1:1. Gell? Sind in der 79. Minute. Schauen wir mal, was da rauskommt. Also die Hoffnung, dass die Schweizer vielleicht unerbrocken steht, aber sehen wir noch, was passiert. Aber du hast da auch noch Informationen.
1: Nein, jetzt habe ich im Moment keine. Es geht halt weiter.
0: Also es geht weiter. Na, Fahrt. Gut. Fahrt. Dann hast du einen Titel, was du sagst?
1: Ja, Musik habe ich alles. Du weißt es auch.
0: Ja, dann.

0: Ja, das war jetzt einmal wieder ein kleiner einschneidender Musikerlebnis. Wir haben wieder ein Tor zu verzeichnen. Thomas?
1: Ibernarisch! Tor!
0: Genau, das ist jetzt nämlich Tor für Andorra. Wir haben 1-1 zu verzeichnen.
1: Ja, da muss ich gleich nur mal spielen.
0: Ja.
1: Wie ist das jetzt zustande gekommen?
0: Ja, ich kann nur eins sagen, Andorra hat mit deutlich aggressiver gestartet jetzt nach der Halbzeit.
1: Doch.
0: Ja, jetzt doch. Und der Alex Serra hat mehr Verantwortung übernommen. Ja, und Alex Serra hat aus dem rechten Halbfeld einen Freistoß gekriegt.
1: Warte mal, der hat die Nummer 27, oder normal?
0: Nein, 26.
1: Ah, okay.
0: Passiert, Anfängerfehler.
1: Naja, gut.
0: Im Fußballwesen ist er ja, ist verzeihlich. Und der Po Ferrer steigt am höchsten und köpft den Ball wuchtig ins lange Eck. Also, das heißt praktisch, wir haben jetzt ein Tor für Andorra. Geh, spiel's nochmal, weil es so schön ist.
1: Jetzt spiel's nochmal. Eh klar, müssen wir.
0: So atemberaubend einfach.
1: Ibernarisch, wenn mit denen hätte ich nicht gerechnet.
0: Also noch eine Meldung, eine kurze Meldung, die wo eigentlich nichts aussagt. Jetzt ist die Partie offen. Belize wirkt kurz unsortiert, aber Andorra drückt nach.
1: Es ist alles offen. Es ist alles offen. Wir wissen jetzt echt nicht, wer gewinnt. Ja, genau wie in der Schweiz. 84. Minuten.
0: Ja.
1: 1-1.
0: Auch 1-1. Ja, manchmal ist es halt so. Kann man nichts machen.
1: Ja, genau.
0: Und jetzt?
1: Jetzt gibt's was Schönes.

0: Kaum hat es angefangen, ist er schon wieder vorbei.
1: War zur Abwechslung richtig gut. Aber man kennt es halt einfach früher, ne?
0: Ja, Elvis wird.
1: Ja, Elvis. Elvis. Schön, dass man ihm was gecovert hat. Oder cover nicht, sondern ein Remix, oder?
0: Remix, ja. Remix. Ja, wir haben ja gesagt, es ist, was, 8:05 ist jetzt. Ich glaube, Zeit wieder für ein Kochrezept, gell?
1: Ja, freilich.
0: Ja, schon langsam wird es hell laut raus, hast du das schon gemerkt?
1: Ja.
0: Unangenehm, gell?
1: Nein, ich finde es eigentlich ganz okay.
0: Ja, schon langsam braucht man wieder Sonnenbrühen. Warte, warte ein paar. Ja, gut. Kochrezept, gell? Das Rezept hat einen interessanten Namen, heißt Rezept 2. Steht im Kochbuch so drin und Rezept 2. Dürfte eher was für Vegetarier sein. Na, auf jeden Fall, 600 Gramm Nudeln braucht man dazu. Dann 8 Esslöffel Erdnussbutter. Dann gescheit Sojasauce und Nüsse. Kann man sich schon was drunter vorstellen, oder?
1: Freilich, eine ausgewogene Mahlzeit.
0: Ausgewogene Mahlzeit, ja. Also, die Nudeln, die muss man kochen, eh klar. Also, ein bisschen bumpig sind, also so batzig. Also, dann
1: also keine klassischen Nudeln.
0: Na schon, also bumpig.
1: Also, in Form von Suppennudeln wahrscheinlich.
0: Ja, aber wenn es bumpig sind, dann muss das quasi 10 Minuten vorher aufschalten.
1: Ja, weil wir brennen es mal.
0: Ja, dass du es nicht zu lang drin hast, gell? Und dann musst du quasi ein bisschen an Nudelwasser nehmen und da schmeißt dann die Erdnussbutter ein und die ganze Sojasauce.
1: Aber doch nicht im Nudelwasser her, halt auf!
0: Ja, sicher, das steht da, braucht man. Und dann das rührst du zusammen und ja, im Prinzip macht man Pop draus, ne? Und dann schmeißt die Nudeln auch dazu, das wird dann irgendwie, ja, ich sag mal, komische Pasta irgendwie. Ja, das war's dann auch noch für sich und das muss man dann essen. Ne?
1: Ja, aber wie isst du das?
0: Ja, mit Messer und Gabel.
1: Aber tust du das nicht aufs Brot wieder schmieren?
0: Nein, das steht da nicht dabei, aber konnte man auch probieren. Aber ist natürlich blöd, weil die Nudeln so lang sind und schmal sind. Und
1: nein, eigentlich denken wir dann so, wenn das so ein Papp ist, dann ist ja das eigentlich prädestiniert davon, dass das am Brot holt. Und dann ist wieder die Frage, mit oder ohne Butter?
0: Ich sage halt ohne.
1: Definitiv theoretisch ohne. Kann man nämlich einen Butter auch anschmelzen. Vorausgesetzt, du hast einen. Wenn es jetzt wieder in Richtung Überleben geht, dann hast du natürlich keine Butter. Aber dann hast du aber auch keine Nis.
0: Du wirst aber nicht sagen, dass das kein gutes Essen ist.
1: Ja. Mei, also ich sage mal so, überleben werden wir.
0: Ja, aber weißt du, ich sage mal Nudeln und Erdnussbutter.
1: Ja, das kann man schon machen.
0: Man kann da auch einen Schokoaufstrich nehmen.
1: Ja, gut, der hat sich ein wenig beißen.
0: Ja, das beißt sie sowieso. Also, spannende Sache. Also, es gibt wirklich viele interessante Rezepte, die man echt nachkochen kann. Man muss sie einfach drüber trauen. Mehr sage ich nicht dazu.
1: Ja, also von meiner Seite gibt es wieder was Neues.
0: Ja,
1: dazu. Aber jetzt nicht so atemberaubend. Ich lese jetzt einfach vor, was reingekommen ist. Die Partie ist offen. Andorra drückt noch. Haben wir ja jetzt gerade schon gehört. Und für Ryan Leslie kommt Luca Schneider.
0: Also austauscht.
1: Mhm. Austauscht, genau. Okay. Und der deutschstämmige Angreifer soll vorne mehr Tiefe bringen. Schauen wir mal. Und Tiefe, der Luca Schneider ist...
0: Warte mal, Tiefe, muss der ein Loch kommen oder was?
1: Nein, natürlich nicht, aber das Spiel muss ja in Fahrt kommen. Und durch das, Luca, auf geht's.
0: Gut,
1: es und ist der Luca Schneider ist direkt im Spiel und er behauptet, dass er einen langen Ball stark gegen Jordi Riba, ja, legt aber dann zu ungenau ab.
0: Ja. Also sprich, meine mal, die Live-Ticker so ein bisschen aufhoch, hat man schon irgendwie das Gefühl, dass also die Mannschaften, die da spielen, eigentlich verdient in der, sagen wir, B-Liga spielen.
1: Kann man so sehen, also nicht umsonst spielen die in der B-Liga.
0: Ja, weil, ich sage mal, an das Niveau, sagen wir, der Großen kann man es eigentlich nicht. Ja,
1: nein, das kannst du vergessen.
0: Also wenn wir jetzt Marokko zum Beispiel nehmen, kann man nicht vergleichen.
1: Nein, das kannst du nicht vergleichen.
0: Kannst du nicht vergleichen.
1: Wie schaut es in der WM aus?
0: Naja, da schaut es auch. Wir sind in der Verlängerung jetzt, steht immer noch 1-1. Also das dürfte er verschissen werden, schätze ich mal. Aber ehrlich gesagt, ich...
1: Und was meinst du, was da rauskommt?
0: Ja, er verschissen.
1: Schweiz oder Argentinien?
0: eher Burundi.
1: Okay. Und was denkst du, wie es da abgeht? Andorra oder Belize?
0: Gute Frage. Ich meine, die Hoffnung ist natürlich schon für Belize da, gell? Aber
1: Belize spielt aber auch gut.
0: Ja, schon, aber trotzdem, ehrlich gesagt, es ist nur blöd, dass wir da jetzt keinen Live-Video-Stream haben. Dann
1: nein, wir haben bloß einen Ticker. Man kann halt die Meldungen bloß vorlesen.
0: Ja, eben.
1: Es gibt Beuteln immer wieder, ja, aber so richtig aussagekräftig sind sie nicht.
0: Ja, deswegen, eben, weil man keine Bewegung sieht.
1: Aber wir sehen teilweise dreckige Trikots, also da musst schon richtig zugehen. Der Rasen ist halt kaputt dann.
0: Mein Gott, der war früher schon hin wahrscheinlich. Also.
1: Ja, es hat halt geregnet, ne? Also so ist es jetzt nicht.
0: Aber trotzdem, wie es ausschaut, spielt ihr auf echten Rasen, ne?
1: Ja, freilich. Echter Rasen.
0: Ja. Nein, weil, wenn ich daran denke, in Norwegen sieht man das immer wieder, speziell wenn man weiter oben ist, da sind die Fußballplätze also wirklich wohl als Kunstrasen. Artikel 1.
1: Ja, also gut, aber da ist es aber so kalt, dass nicht so viel wächst. So nein, schnell vor allem.
0: Das ist das eine, ja. Das ist das eine. Ja, was spielen wir denn?
1: Wir spielen jetzt einmal was zur Abwechslung ein bisschen einen Dance-Sound aus Ende 90er. Weiß nicht, ob man das kennt, der Musti und er singt Horny.
0: Ja, dann.
1: Auf geht's, oder?
0: Auf geht's.

0: Ja.
1: Ja.
0: War halt der Dance-Titel. Leider nur in der Kurzversion, aber passt.
1: Es war es mir schon aufgefallen, gell? Bei den anderen Nicht-Dance-Titeln, also da bist du mal da gesprungen und hast du mal da getanzt, also da bist du echt aufgegangen.
0: Ja, ich habe mir gedacht, das brauche ich jetzt, weil ich es irgendwie im Kopf gehabt habe, aber
1: da bist du stehen geblieben.
0: Aber das ist jetzt, ja, es ist jetzt gelaufen und hat jetzt, ja, es ist halt erledigt.
1: Ja, erledigt, weg ist weg, schmeißt man weg. Ne? Gut. Jetzt kommt Musik aus einer anderen Welt. Übrigens, es ist 5:03 vorbei. Die letzte Stunde von Aus der Plattenkiste Nachtschicht.
0: Ja, die letzte Stunde.
1: Die letzte Stunde für heute.
0: Das bringe ich nicht um mich. Weil wir müssen in Verlängerung gehen.
1: Warum?
0: Ja, weil wir unentschieden sind. Mindestens bis 12 Uhr Mittag.
1: Ich glaube, da hat der Sender was dagegen.
0: Ja, das werden wir ihm schon erzählen.
1: Ja, geil. Nein, aber jetzt kommt quasi Musik aus einer fremden Welt.
0: Ja.
1: Ja.
0: Ja, erklär.
1: Man, kennst du Karat?
0: Ja, sagt mir was.
1: Karat sagt dir was.
0: Mhm.
1: Sagt dir der blaue Planet was.
0: Sagt mir auch was, tatsächlich.
1: Ja. Wie geht denn die Melodie?
0: Ja, der geht ja so.
1: Nein, schauen wir mal, ob du recht hast. Weil Karat, der blaue Planet,

0: einer von den Titeln, die man bei uns so richtig oft im Radio gehört hat. Wahrscheinlich kein einziges Mal.
1: Also, es ist eine Rarität, sagen wir es mal so. Es ist auf alternativen Sendern, habe ich es jetzt schon mal entdeckt. Da läuft es. Und ja, aber eher selten.
0: Ja, bleiben wir gleich dabei, spielen wir noch einen.
1: Von mir aus?
0: Ja, spielen wir, was nehmen wir denn?
1: Ist doch schön ruhig.
0: Prinz mit Doppel-Z, was ist das?
1: Prinz, ja, das kenne ich jetzt ehrlich gesagt nicht.
0: Ich stehe auf
1: die... Ist das gut?
0: Ja, es ist alles gut. Ich stehe auf die T64. Weißt du, was das ist?
1: Jugendradio war das früher.
0: Ja, genau.
1: Oder muss das früher gewesen sein? Das war aber 100 Jahre vor meiner Zeit.
0: Naja, das hat es bis zum Schluss gegeben.
1: Unglaublich.
0: Ja.
1: Vor meiner Zeit, sag ich ja.
0: Ja, eigentlich ist es eh blöd, weil DT64, das ist ein deutsches Jugendtreffen gewesen, 1964, das anlässlich des mehr oder weniger nicht wirklich gegründet worden. Weil so richtig als Radiosender hat es das dann erst, ich glaube, ab Anfang der 80er Jahre gegeben. Eh wurscht. Aber schauen wir mal, was Prinz dazu zu sagen hat.

0: Schluss. Schluss hat es für die T64 auch schon vor langer Zeit gegeben. Ja, typisches Vereinigungsopfer, sage ich mal. Ja, schauen wir mal, was tut sie denn da in Canberra? Wow, Wahnsinn. Also Andorra, die dran ist echt auf. Also da tut sie jetzt einiges. Also Belize hat jetzt echt zu kämpfen. Also da sind Angriff auf Angriff. Also Hammer. Also im Prinzip warten wir jetzt die ganze Zeit, dass jetzt echt nur ein Tor fällt. Also dass Andorra...
1: Ja, es muss ja nur ein Tor fallen, weil schau mal, macht das uns keinen Sinn?
0: Ja, man weiß, was ist, war ein undankbares Ding, weil Elferschießen interessiert mich jetzt ehrlich gesagt auch nicht.
1: Nein.
0: Aber schauen wir mal, dass sie da bald was tut. Und ja, wir halten euch auf dem Laufenden, sage ich mal. Gell?
1: Immer.
0: Immer, ist, ja.
1: Genau.
0: Genau. Und jetzt hört es mir nur.
1: Es muss ja nur ein Tor fallen, weil schau mal, macht das uns keinen Sinn?
0: Ja, man weiß, was ist, war ein undankbares Ding, weil Elferschießen interessiert mich jetzt ehrlich gesagt auch nicht.
1: Nein.
0: Aber schauen wir mal, dass sie da bald was tut. Und ja, wir halten euch auf dem Laufenden, sage ich mal, gell?
1: Immer.
0: Immer, ist, ja.
1: Genau.
0: Genau. Und jetzt hört es mir noch ein bisschen ein, gell?

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Rushmore.

0: Eine ganz ruhige Nummer.
1: Ja, nicht Fatboys war das.
0: Und jetzt haben wir was in der Hand. Thomas, beschreibe mal das.
1: Ja, das ist... Da ist das große Wissen drin, also die weißen Sprüche, die haben wir bis jetzt gleich jetzt mal gehabt, gell?
0: Ja, genau, die haben wir jetzt mal gehabt, das ist ja schon unsere Tradition.
1: Ja.
0: Also machen wir es mal auf. Aber können wir nicht vorher sagen, was das genau ist?
1: Ja, aber was ist denn das?
0: Ja, wo, wie sagt man da Umgangssprachlich dazu?
1: Glückskeks.
0: Was siehst du das?
1: Ja, gell. Was ich weiß, packt man den aus, das habe ich jetzt gerade gemacht, und dann steckt man es sofort, also ganz in den Mund, und dann wundert man sich, warum, dass man Papier drin hat, gell?
0: Nein, das machen wir nicht, weil das Papier möchte ich eigentlich nicht fressen.
1: Nein, dann nicht. Dann schauen wir mal, was drinnen ist. Wer macht das erstes auf? Du, oder
0: ich? Ja, ich kann einen schon aufmachen.
1: Schnick, schnack, schnuck. Okay, du hast gewonnen.
0: Ja, schnick, dann machen du auf.
1: Nein, du.
0: Halt schon her, ich mache jetzt einmal auf und dann schauen wir mal gleich, was drinsteht. Magst du das vorlesen?
1: Nein, du. Ich muss mal auch vorlesen.
0: Sie schaffen sich treue Verbündete, wenn sie Mitstreiter an ihrem Erfolg teilhaben lassen.
1: Aha. Also du hast noch Größeres vor. Ja, dann schauen wir, was bei mir drin jetzt steht. Warte mal, da. So, schauen wir mal. Ah, da ist auch Papier drin. Nicht? Wow, interessant, interessant. Also, sie schaffen sich treue Verbündete, wenn sie Mitstreiter an ihrem Erfolg teilhaben lassen. Moment einmal. Das hast du auch gehabt.
0: Ja.
1: Das gilt nicht.
0: Dann müssen wir uns zwei Neue nehmen.
1: Ja, dann gilt das nicht, dann müssen wir zwei Neue nehmen. Haben wir noch zwei Neue?
0: Ich hol schnell.
1: Ja, ich mach dabei Fahrstuhlmusik. Es ist 5.21 Uhr, zwischendurch Argentinien, Schweiz. Steht immer nur 1:1. Die sind jetzt schon in der 105. Minute. Ja, schaut nicht gut aus. Wir haben jetzt nur mal zwei. Mhm. Schauen wir mal, was daherkommt, gell?
0: Oh mein, das ist der Bresel.
1: Mein Gott, ich bringe mich gar nicht auf. Boah, bist du narrisch? Jetzt habe ich es. Meiner ist noch ganz. Aber schau mal, was hast denn du zuerst?
0: Da steht.
1: Nur das
0: Gleiche. Ich muss jetzt erst abessen, ich habe den anderen noch. Also, sie sind blitzschnell und setzen heute alle wieder Sachen matt.
1: Ja, das ist klar.
0: Ja.
1: Also, am 5.22 Uhr blitzschnell sein, man, jetzt kann man noch blitzschnell sein, aber in einer halben Stunde kannst du schon langsam müde werden. Und jetzt schauen wir mal, was bei mir drin ist. So, ta-ta-ta-ta. Ich glaube, es ist ein anderer Text. Gelassenheit ist zurzeit ihre Stärke. Also Gelassenheit ist zurzeit ihre Stärke. Ja, jetzt haben wir wieder was gelernt, gell? Sehen wir mit Bildungsanspruch.
0: Ja, das kann man mal machen, ne?
1: Ja, kann man machen, lernt man was, gell? Besser wie jedes Horoskop. Ja. Gut, was spielen wir denn? Sag jetzt deine.
0: Besser wie jedes Horoskop, das war jetzt nicht schlecht.
1: Ja. Schaut durch, wie kann man jetzt drinnen? Sag jetzt dann nochmal zwischen was und elf.
0: 7,3,
1: das ist Rocky City ab der 22. Sekunden. Naja, dann schauen wir, dass wir das zusammenbringen.
0: Aber so genau 7,3 ab der 2, ja, das ist ganz gut.
1: Haben wir 7 hast du gesagt, gell?
0: Ja.
1: Sollen wir wirklich auf der 22. Sekunde starten?
0: Nein, du ganz normal von vorn.
1: Ja, dann starten wir einfach mal.

0: da, es gibt was Neues wieder von unseren Andorra und Belize.
1: Ja, wie steht's denn? Haben wir durchschauen?
0: Nein, steht immer noch 1-1.
1: Oh.
0: Ja, was möchtest du machen? Aber es gibt Nachspielzeit, weil wir haben ja schon drüber.
1: Boah.
0: Wahnsinn, oder?
1: Das habe ich jetzt ganz übersehen, echt.
0: Haben wir jetzt ein bisschen nicht Obacht gegeben, ja, weil wir so. Aber wir sind noch gute Dinge dabei. Es gibt auf jeden Fall 4 Minuten Nachspielzeit. Schauen wir mal, was passiert.
1: Na gut, dann nutzen wir jetzt die Zeit nochmal und widmen uns nochmal der großen Kunst, sage ich dir, oder?
0: Halle?
1: Ja, 100 Meisterwerke, da können wir nochmal was lernen, gell? Und ja, starten wir jetzt.
2: Die Kunstgalerie Stenkelfeld präsentiert 100 Meisterwerke. Heute der Werkzeugkasten. Dreidimensionales Stillleben, 52 x 34 x 26 cm. Eheleute Ernst und Margot Mönter, 1995.
3: Hast du hier die 22er Schlauchstelle rausgenommen? Diese gereizte Nachfrage des Versicherungsmaklers Ernst Mönter an seine eingeschüchterte Gattin steht nachgerade zwangsläufig am Ende des über Generationen währenden Schöpfungsprozesses, der unserem heutigen Kunstwerk zugrunde liegt. Der Werkzeugkasten vermittelt wie kaum ein anderes Symbol den immerwährenden Antagonismus zwischen dem nassforschen Credo »Selbst ist der Mann« und der Erfordernis mühseliger Lehrjahre in einem Handwerksbetrieb. Dem geübten Beobachter erzählt das Werk die ewige Geschichte von menschlichen Allmachtsfantasien und ihrem Scheitern an der unbeseelten Natur und präsentiert uns spöttisch die Beweisstücke. Da ist der stumme Zeuge einer ärgerlichen Fehlbohrung, ein gewaltiger, von Mörtelresten und rotem Steinmehl verstopfter und vom unsensiblen Biss der reumütig angesetzten Kneifzange entstellter 14 mm Spreizdübel, der einst einer antiken Wandlampe als Blickfang des Wohnzimmers Halt geben sollte, bis eine Wasserleitung hinter dem Verblendstein den qualmenden Schlagbohrer zur Aufgabe zwang. Eine Etage tiefer am lichtlosen Kastenboden wog das Meer der begehrten Kleinteile aus Ringscheiben, Spacksschrauben, Hutmuttern und Stahlstiften zum Greifen nah. Doch Vorsicht! Eine alte Rasierklinge, ein abgebrochenes Teppichmesser, ein Bügelsägeblatt und eine perfekt getarnte Drahtbürste bewachen diese Kostbarkeiten. Vom Flugrost vergiftet, schnappen sie nach der suchenden Hand des Heimwerkers wie die Reißzähne hungriger Piranhas nach den ungeschützten Waden der Perlentaucher vor Santa Mochila. Auf solcherlei Missgeschick wartet geduldig die ölverschmierte Rolle Leukoplast in einem Seitenfach, in dem, gleichsam gnadenhalber, allerlei versammelt ist, dessen Nutzen sich unserer Beurteilung entzieht. Da ist die mit Wandfarbe verkrustete Lüsterklemme, der zwei fehlende Schrauben die Daseinsberechtigung raubten. Da ist der nur einmal benutzte Metallspachtel, dessen steinharte Anhaftungen aus Bitumen und Prestolit von Zeiten künden, in denen die Türschwelle des TÜV-fälligen Ford Capri am strengen Auge des Prüfers vorbeigepfuscht werden sollten. Da ist der ungespitzte Bleistiftstummel, dem in den 70er Jahren ein moderner Filzstift beigestellt wurde. Nach dem Verschwinden der Verschlusskappe gleicht sein Innenleben heute dem Flussbett des Rio Seco nach 18-jähriger Dürre. Wie die Wurzeln einer Brokatmangrove in den Sümpfen des Ponche de Leon krallt sich der Inhalt einer geplatzten Tube Alleskleber an die Kastenwände und hält einen Uhrmacherschraubenzieher, einen teuren Dachshaarpinsel, zwei verkniedelte Gewindestäbe und eine Feinsicherung 250 mA in ewiger Gefangenschaft. Der Werkzeugkasten wiegt uns zunächst in der trügerischen Sicherheit, unser Leben jederzeit selbst in die Hand nehmen zu können. Umso gnadenloser erscheint uns deshalb seine wahre Botschaft, die da lautet: In letzter Konsequenz bist du in Feuchtigkeit und Finsternis allein. Das Kunstwerk hat seinen Besitzern im Übrigen kein Glück gebracht. Margot Mönter hat sich von dem Verdacht, die gesuchte 22er Schlauchschelle entnommen und verbummelt zu haben, nie ganz befreien können. Nach seiner Scheidung lebt Ernst Mönter heute als Verursacher eines schweren Altbauwasserschadens, hochverschuldet in einem Wohnmobil bei Schwerin.
1: Der Werkzeugkasten, ja. Ich weiß nicht, habt ihr sowas auch daheim? Der eine oder andere hat sicher einen Werkzeugkasten. Ihr werdet das wahrscheinlich wiedererkannt haben. Also ich glaube, mit diesem Kunstwerk, der Wiedererkennungswert mit etwas, was man daheim eh hat, dürfte irrsinnig groß sein. Findest du auch?
0: In dieser Form zwar nicht, aber ein Werkzeugkasten ist allgegenwärtig.
1: Ja, das schon, gell. Und quasi die Schelle und das alles, das kennt man alles. Oder die Spachtel, ja, hat man.
0: Ja, aber nicht die Lüsterklemme, wo die zwei Schrauben fallen. Gut, es gibt was Neues.
1: Ah, ja, genau.
0: Nein, brauchst du nicht Angst haben. Es ist alles im grünen Bereich noch. Naja, was heißt noch? Es gibt einen Abpfiff, hat es gegeben. Und ich sage euch jetzt, wie es ausgegangen ist. Wir haben ja gerade gesagt, wir sind in der Nachspielzeit.
1: Ja.
0: Und ja, unglücklicherweise hat jetzt in der Zeit Simon Krämer gelbe Karten gekriegt. Okay, er hat offensichtlich mit dem Fuß irgendwie, aber gehen wir jetzt nicht näher drauf ein. Und die letzte Ecke ist dann für Belize gegangen. Ne?
1: Ja.
0: Und der Darren Usher kommt sogar mit nach vorn. Problem ist, es ist dann in der letzten Minute von der Nachspielzeit ein Tor gefallen. Ja?
1: Nein, das darf nicht wahr sein. Mhm. Für Belize.
0: Für Belize. Nein, für Andorra.
1: Okay, schau genau. Hast du nicht verlesen.
0: Ich schaue ganz genau. Ich habe gesagt, Belize gewinnt. Leider nein. Endstand ist, Andorra gewinnt 2-1 gegen Belize. Das ist der Endstand.
1: Ja, das heißt jetzt, Belize muss auch heimfahren. Hm?
0: Die werden heimfahren müssen. Das sind wir nicht.
1: So
0: traurig, oder?
1: Hätte ich jetzt nicht damit gerechnet. Hätte ich definitiv nicht damit gerechnet. Ja. Bei der Schweiz schaut es auch schlecht aus. 113. Minuten, 2-1 für Argentinien.
0: Ja, die wollen auch nicht aufhören.
1: Ja, das sind die Nächsten, die heimfahren. Nicht der.
0: Ja, aber die wollen auch nicht aufhören. Schau, 114. Also, gut. Also, dann haben wir es jetzt. Belize darf heimfahren. Ja, okay. Ist halt so. Schmeck's mal.
1: Ja. Also, man muss was sagen. Also, wir müssen schauen, das ist 35, bald 25 Minuten haben wir nur mehr. Aber das war halt richtige Fußballsendung. Also Sport ist nicht zu kurz gekommen, glaube ich.
0: Ja, also für uns zwei Fußballprofis muss das einfach sein.
1: Gell, ja. Naja, was soll man jetzt dazu sagen? Am besten ganz was anderes. Spielen wir jetzt ein Magnifico von Fedez featuring Francesca Michelin. Und nachher dazu noch ein bisschen was, weil das ist ein extrem gutes Video, was dazu gibt.

0: Naja, 5:39 wird es bald. 118. Minute, 2:1 für Argentinien. Also heute haben sie alle das lange Spiel. Muss man schon sagen. Gell? Ja, was soll ich sagen? Die Nachtschicht neigt sich schon langsam dem Ende zu. Und jetzt spielen wir noch ein bisschen eine nette Musik, ein bisschen was Öders.
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0: Shorts von den Royal Teens war das. Passt irgendwie für den Sommer, ja. Ja, was haben wir jetzt? 5:41:43 und bei der Schweiz 119 Minuten 2:1 für Argentinien. Der Klunker-Idiot sich gemeldet, gell?
1: Der ist ja immer herin, ja.
0: Ja.
1: Möchtest du vorlesen?
0: Ja, warte mal, wo waren wir denn? Er möchte uns kurz mitteilen, dass er irgendwie Probleme hat. Er wird anscheinend verfolgt. Also ein Auto mit blauen Lichtern, bunten Lichtern.
1: Ein Hinweis halt. Und weil er hat ja gesagt, er braucht Hilfe.
0: Ja. Aber wir können ihm jetzt helfen. Mein
1: ja, wir können ihm gar nicht helfen. Wir haben das jetzt zur Kenntnis genommen.
0: Ja.
1: Und dann war es das für uns, oder? Danke, Edi, für die Mitteilung. Jetzt wissen wir wenigstens, dass du verfolgt wirst. Alles gut.
0: Ja, wie gesagt, den Kopf nicht hängen lassen. Wird schon wieder recht werden. Ja. Ja, und in dem Sinne kriegst du natürlich noch einen schönen Rock'n'Roll-Titel. Freu dich drauf. Chase ist das.

0: Wahnsinnsnummer. Ja, was soll man jetzt sagen? Die Schweiz. Endstand. 3-1.
1: Bist du narrisch.
0: Also die Argentinien 3-1 jetzt gerade. Radame wird es Schwammfurt. Hast du Ahnung, wer ist Schwammfurt?
2: Ja, ich habe eine schlechte Befürchtung. Und Argentinien ist es nicht.
0: Argentinien ist es nicht. Ja, liebe Schweizer, was soll man sagen?
2: Mei, schade.
0: Seid sehr weit gekommen.
2: Ja.
0: Freut euch über das. Es war auf jeden Fall für euch eine erfolgreiche Weltmeisterschaft. Gell? Sag mal, fast so erfolgreich ist wie für Österreich und Deutschland. Naja, was soll man sagen? 3-4-4, 5-46 ist jetzt wirklich in Endstellung.
2: 3-4-4?
0: Naja, aber was der in Dings?
2: Ja, ich weiß, dass du bist, ja.
0: England? In England ist 3-4-4.
2: Nein, da ist 3-5.
0: Ach so, ja.
2: Ich habe aber nicht erwischt.
0: Scheiße, nein, ist eh wurscht. Schön langsam dürfen wir ja miert werden, gell?
2: Ja, ich bin miert.
0: Ja, eigentlich, was die, ich weiß nicht, wie es bei dir ist, aber wenn ich nicht meine 16 Stunden Schlaf am Tag habe, bin ich wieder schossen.
2: 16 Stunden?
0: Ja, ist es so, gell? Naja.
2: 16 Stunden ist jetzt schon übertrieben, aber ja.
0: Naja, 15
2: Stunden. Ein paar Stunden braucht 15 man schon.
0: Wurscht, spielen wir gar nicht noch was. Hey, Bodidli.
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0: von der TNT-Show war das aus 1966. Das ist ein Live-Konzertfilm gewesen. In Schwarz-Weiß-Draht, billig. Sind aber viele große Stars aufgetreten. Die Rollenden Steine, ja, die haben wir heute schon gehabt.
1: Die Rollenden Steine?
0: Ja, ja. Die Rolling Stones. Genau. Boah, 5:52. Viel geht sich nicht mehr aus, gell? Also, letzte Endspurt, die wir leider so schön langsam, könnt ihr euch das Bettchen richten, Polster aufbeilen, Tuchert auf Zeiten schieben, als wir die Fuß. Jetzt könnt ihr dann bald einmal ins Bett gehen, aber zuerst spielen wir noch einen Titel. Ja, Jazz ist das nochmal.

0: Ja, liebe Leute, 55 und 28, 29, 30 Sekunden, 4,5 Minuten haben wir nur mehr. Das heißt, es ist so ziemlich vorbei. Was hast du es für gefühlt, die 6 Stunden fast? Eigentlich haben wir geglaubt, wir haben gerade erst angefangen, oder?
1: Also streng genommen ist heute tatsächlich an der Zeit, dass wir jetzt gehen. Sonst sage ich, passt. Aber heute bin ich froh.
0: Ja, ich sag mal, so viel für mich war eigentlich um 2 schon vorbei, ne?
1: Nein, ja, für mich hat ein Norwegen-Versatz.
0: Ja, das ist alles vorbei. Alles, alles. Also, der Sonntag kann gestohlen bleiben. Ist vorbei.
1: Nein, das darfst du so nicht sagen, das kriegen wir schon hin. Aber jetzt müssen wir ganz was Tolles machen.
0: Was denn?
1: Ja, wir müssen uns jetzt verabschieden bei allen Hörern.
0: Ja, liebe Leute, es war sehr schön. Es hat uns echt gefreut, dass du dabei gewesen hat, bei Reaktionen noch so. Geben. Die freuen uns natürlich immer. Ja, was bleibt noch zu sagen? Wenn wir jetzt auf die Uhr schauen, jetzt geht schon langsam ins Bett, gell? Wir gingen dann auch ins Bett.
1: Gell? Freilich, wir gingen auch ins Bett.
0: Und in dem Sinn, was haben wir denn noch? Gute Nacht und süße Träume, ruhen Sie wohl. Bis zum nächsten Mal.
1: Einen wunderschönen Sonntag.
0: Verschlafenen Sonntag. Ja. Schwitzt's nicht so viel, gell? Und Mario, hat mich natürlich gefreut, dass du auch wieder da warst, gell?
1: Ja, freilich, ich bin ja gern da.
0: Ja, gell? Und jetzt kommt einfach der letzte Song im Radio, da könnt ihr ausschalten, dann könnt ihr ins Bett gehen.
1: Genau, oder rein.
0: Genau. Also, bis zum nächsten Mal. Ciao.
1: Ja, pfiat euch.

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1: Mit Martina Kofler im Studio, guten Morgen. Argentinien steht im Halbfinale der Fußball-WM. Gegen die Schweiz gelang dem Titelverteidiger erst in der Verlängerung ein 3:1-Sieg. Im Halbfinale am Mittwoch trifft Argentinien jetzt auf England, das Norwegen nach Verlängerung 2:1 besiegt hat. Gewalt im Netz ist eines der zentralen Themen im neuen Sektenbericht. Die Bundesstelle für Sektenfragen beobachtet immer mehr Online-Übergriffe auf Kinder und Jugendliche, sowohl durch Einzeltäter als auch durch organisierte Gruppen. Sebastian Rosenauer berichtet.
2: Die Täter kontaktieren Kinder und Jugendliche direkt, zum Beispiel über Computerspiele, und versuchen dann, ihre Opfer zu manipulieren, sagt die Expertin für Gewalt im Netz, Jasmin Eifert.
3: Zum Beispiel auf Roblox hört man das ganz viel, auf Fortnite. Und dann erstmal dazu bewegen, von sich selbst Nacktbilder zu schicken, um sie zum Beispiel zu Straftaten zu erpressen oder dass die Opfer sich selbst verletzen.
2: Die Täter suchen gezielt nach psychisch vorbelasteten Kindern. Für Eltern und Freunde ist es oft schwer zu erkennen, wenn jemand in diese gefährliche Welt hineingezogen wird.
3: Bei vielen sieht man dann vielleicht einen sozialen Rückzug, auch vielleicht als verletzendes Verhalten, einen plötzlichen Leistungsabfall in der Schule oder im Hobby.
2: Laut der Expertin braucht es hier mehr Medienkompetenz und sexuelle Aufklärung. Außerdem müssten die Kinder ein Gefühl für die eigenen Grenzen entwickeln.
1: Die Lage im Nahen Osten ist in der Nacht wieder eskaliert. Nach dem Beschuss eines Containerschiffs in der Straße von Hormuz durch die iranischen Revolutionsgarden hat das US-Militär eine neue Angriffswelle auf Ziele im Iran gestartet. In der Früh wurde auch in den mit den USA verbündeten Arabischen Emiraten Luftalarm ausgelöst. Offenbar gab es Raketenangriffe. In Katars Hauptstadt Doha waren laut Journalistenberichten Explosionen zu hören. In Toronto sind bei Schüssen während eines Straßenfestivals 2 Menschen getötet worden. 6 Personen wurden nach Angaben der Polizei verletzt. Nach dem Täter wird noch gefahndet. Nähere Einzelheiten sind noch nicht bekannt. Und noch einmal zum Sport. Beim Tennisrasenklassiker in Wimbledon kommt es heute zum Finale zwischen Titelverteidiger Jannik Sinner aus Italien und dem Deutschen Alexander Zverev.
4: Der Weltranglisten-Erste Sinner hat nach seinem überraschenden frühen Aus bei den French Open in Wimbledon zur alten Stärke gefunden und freut sich, wieder im Finale zu stehen und erwartet ein schwieriges Match gegen Zverev.
5: It feels good again being back in a Grand Slam final. It's good for me and you know I'm happy to face him. I try to do the best I can and then we see how it goes, but it's gonna be very, very tough, very different than all the other matches we have played.
4: Es wird ein komplett anderes Spiel als alle, die wir bisher gespielt haben, so Sinner. Der Südtiroler hat zwar die letzten 9 Duelle gegen Zverev gewonnen, meint aber, der Grand-Slam-Titel des Deutschen in Paris verändert alles. Das bestätigt auch Zverev und meint, wenn du einmal einen Grand-Slam-Titel geholt hast, weißt du, wie es geht.
6: Once you win a major, you know how to do it and you feel like you can do it again. You have this feeling inside of you.
4: Dann hast du das Gefühl, du kannst es wieder schaffen, so Zverev. Die Vorzeichen versprechen jedenfalls ein hochklassiges Finale.
1: Christoph Ott hat berichtet. Das waren die Nachrichten mit Martina Kofler. Und jetzt das Wetter.
7: Ein Hoch über Frankreich bringt auch uns heute einiges an Sonnenschein. Am längsten sonnig haben wir es von Vorarlberg bis Salzburg. Sonst sind auch Wolken dabei und die können vor allem in Niederösterreich, Wien und im Burgenland zeitweise dichter sein. Regnen wird es, wenn überhaupt, aber nur ganz vereinzelt. Allerdings legt der Wind heute ordentlich zu und bläst ab Mittag immer wieder mit Spitzen um die 40 oder sogar 50 Kilometer pro Stunde. Die Temperaturen liegen in den Landeshauptstädten im Moment in der Wiener Innenstadt bei 21 Grad, in Eisenstadt bei 18, in St. Pölten bei 17, in Linz bei 19, in Salzburg bei 13 Grad und in Innsbruck, Bregenz, Graz und Klagenfurt bei 16 Grad. Am Nachmittag erwarten uns dann 23 bis 33 Grad. Am heißesten wird es in Vorarlberg, Osttirol und in Kärnten. Morgen ändern sich die Höchstwerte kaum und häufig scheint wieder die Sonne. Außerdem ist der Wind spürbar schwächer als heute. Am Dienstag erreicht uns dann schwülere Luft und damit werden Schauer und Gewitter wahrscheinlicher. So viel zum Wetter von Nathalie Auer.
8: 4:06 am Sonntagmorgen. 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
8: Heute früh mit Miran Kelich und Joe Kolofer. Dobro jutro, guten
10: Dobro
8: Morgen.
10: Dobro jutro, guten Morgen Joe, guten Morgen allen, die uns zuhören. Schön, dass wir gemeinsam aufstehen.
8: Die erste Frage vom Miran war, Argentinien weiter? Fußball-Weltmeisterschaft?
10: Argentinien ist weiter, gerade jetzt 3:1 gewonnen gegen die Schweiz.
8: Genau, bist du großer Fußballfan?
10: Großer Fußballfan, nicht unbedingt der Argentinien-Fan, aber ich sehe es mir sehr gern an, ja.
0: Warum nicht Argentinien-Fan?
10: Ja, weil
0: einfach so.
10: Einfach so.
0: Gibt es einfach so.
10: Ja, ist halt so.
0: Zweite Partie, England auch weiter gegen
10: England
0: Norwegen.
10: England auch weiter, 2-2-1 gegen Norwegen, durch zwei Tore von Jude Bellingham in der Nachspielzeit. Also auch sehr, sehr spannend und interessant.
0: Hast du heute Nacht überhaupt geschlafen oder warst du durch vom Fernseher?
10: Wohl, ich habe es nicht gesehen live.
0: Okay, ja. Also dann noch die Zusammenfassung.
10: Genau.
0: Gelesen oder gesehen?
10: Gelesen, ja.
0: In diesem Sinne, wir kennen uns aus. Ihnen wünschen wir ein schönes Aufstehen an diesem Sonntag, 5 Minuten nach 6.
10: Lebe oder pro Jutro.

0: Yeah. Aufstehen am Sonntag, dobro jutro, 6:11.
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4: 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Heute ist Sonntag. Für uns Christen ist das ein besonderer Tag. Von Anfang an, als Gott Himmel, Erde und Menschheit erschuf. Als Gott sprach, es werde Licht. Und Gott schied das Licht von der Finsternis. Und dies geschah am ersten Tag, an einem Sonntag. Der Sonntag ist auch der Tag der Auferstehung Jesu. Somit feiern wir jeden Sonntag das Licht und das Leben. Dies veränderte sich im 20. Jahrhundert. Aus wirtschaftlich-technischen Gründen wurde der Montag als erster Tag der Woche und der Sonntag als letzter Tag eingeführt. Der Mensch soll von Montag bis Sonntag produktiv sein und arbeiten. Am Ende der Woche kann er ausruhen. Damit hat der Sonntag leider seinen festlichen Charakter verloren. Doch das Leben ist mehr als Arbeit. Es ist ein Geschenk aus Gottes Gnade. Gott sorgt für uns und wünscht die Fülle unseres Daseins. Dabei ist unsere Würde unantastbar, hängt nicht von unserer Produktivität ab. Für diese seine Sorge können wir uns bei Gott bedanken, in der Heiligen Messe. Eine Woche hat 168 Stunden. Davon können wir gerne und leicht eine Stunde Gott schenken, von dem wir alles empfangen. Einen schönen Sonntag allen!

0: Die Schürzenjäger mit ihrem Jodelautomat am Sonntag um 6.20 Uhr. Ein ganz besonderes Schmankerl wollen wir Ihnen da heute schon oder so früh auch schon ans Herz legen. Und zwar ein Schmankerl für alle Musikliebhaber beim Bodenbauer Bodner im Bodental. Da wartet heute das traditionelle Singen unter der Linde und das findet schon zum 20. Mal statt.
1: Um 16 Uhr heute Nachmittag geht's los und mehr dazu verrät uns jetzt einer der Organisatoren, der Vorsitzende des slowenischen Kulturverbandes in Ferlach-Borolje, Roman Verdel.
2: Dieses Konzert unter freiem Himmel, unter der Linde, ist ein Gedenkkonzert für den Pädagogen Professor Mirko Lausseger, der viele Jahre in Wienisch-Playberg gewirkt hat. Und wir haben im Jahre 2007 dieses Konzert das erste Mal organisiert und es ist sehr angenommen worden. Und heuer singen vier Gruppen, die sein Sohn Christian Lausseger leitet und der Komanis War Morolje und der Männerchor aus Ludmersdorf, den auch Christian Lausseger leitet. Und wir haben heuer zwei Gäste, die Legenden der slowenischen Unterhaltungsmusik sind. Das ist Alfie Nipic. Alfie Nipic war fast 30 Jahre Sänger bei Slavko Osenik und hat dann eine Solokarriere gestartet und singt noch immer, hat viele Lieder komponiert, geschrieben, ist wirklich ein außerordentlicher Sänger und noch in seinem hohen Alter wirklich sehr gut. Der zweite ist André Bergant, und zwar ist bei André Bergant die typische Stimme des legendären Ensembles Louise Slack, und er ist auch schon älter, aber singt noch immer und wird mit seinen Jungs, die natürlich auch instrumental begleiten werden, vierstimmig singen werden, das Konzert gestalten. Das heißt, es ist ein musikalischer Genuss, es ist ein kulinarischer Genuss, es gibt natürlich auch etwas zu essen, Getränke sind genügend vorhanden. Und wer Lust und Laune hat, das Bodental, die Märchenwiese und überhaupt die ganze Region näher kennenzulernen, ist herzlichst dazu eingeladen. Sie besitzen Wablini. 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
1: 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Heute um 16 Uhr beim Bodner, pardon, beim Bodner im Bodental.

0: schön war die Zeit, kann man sagen, ja, wenn man jetzt aufsteht, oder? Das war so schön jetzt in der Nacht.
1: 6:31 Uhr ist es mittlerweile.
0: Genau, auf, wir blicken zum Wetter und das lädt heute ein, entweder zum Baden oder zum Wandern vielleicht. Hochdruckeinfluss sorgt auch heute wieder für sehr sonnige und stabile Verhältnisse. Die morgendlichen Nebelfelder, die zunächst verbreitet zum Beispiel im Klagenfurter Becken herumschwirren oder teilweise auch im unteren Gailtal, die lichten sich rasch. Ab Mittag bilden sich dann zwar einige Quellwolken, diese bleiben aber eher klein und harmlos. Die Frühtemperaturen, die liegen jetzt meist zwischen 12 und 17, schauen wir uns gleich an. Die Höchsttemperaturen dann bei einem Nachmittag zwischen 28 und teilweise sogar bis zu 33 Grad.
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0: Bevor die Hitze kommt, jetzt noch durchlüften, zum Beispiel bei 17 Grad in Klagenfurt und in Villach.
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0: 16 Grad in Spital an der Drau und in St. André im Lavantal.
1: Spital in Šentandraž 16 stopin.
0: Hermagor und Völkermarkt melden 15.
1: Šmochor in Velikovec javljata 15 stopin.
0: Etwas frischer ist es bei Ihnen in Bad Eisenkappel und in Feistritzer Bleiburg bei 14 Grad.
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0: 6.42 Uhr, 3 Minuten noch bis 6:45.
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0: Es ist heute Sonntag um ein wichtiges Thema. Es geht um Wertschätzung. Wertschätzung ist nicht nur ein Wort, das meint zumindest in den heutigen Morgengedanken Georg Schermer. Er ist Erwachsenenbildner und ehemaliger Direktor der Caritas Tirol. Es geht für ihn eher darum, dem Gegenüber zu vermitteln, dass das, was sie oder er zu sagen hat, wichtig ist und auch wertvoll.
3: Wie siehst du das? Mein Lebensfreund Edwin Klien hat diesen Satz tausendfach ausgesprochen. Edwin war neben seinem breiten ehrenamtlichen Engagement jahrzehntelang Leiter der wohl zukunftsträchtigsten Abteilung der Tiroler Landesregierung. Ob es Planungsworkshops, heikle Konferenzen oder Mitarbeiterinnengespräche waren, dieser Satz, wie siehst du das, durfte niemals fehlen. Entsprungen einem Menschenbild, das niemanden ausgrenzt, jeder und jeden eine unverzichtbare Bedeutung zumisst. Immer getragen von einer Grundmelodie des Respekts und der Wertschätzung. Nicht ich sage, wo es lang geht, sondern du hast etwas zu sagen. Ich möchte deine Meinung hören und in das Ergebnis unserer Beratungen einbauen. Das ist höchste Kunst in der Führung von Menschen und wohl auch eine Lernschule für gute Politik. Eine Politik, die sich nicht als Kampfarena mit menschenverachtender Wortwahl versteht, sondern das Verbindende sucht und kompromissbereit ist. Wie siehst du das? Deine Meinung und deine Wahl ist gefragt.
0: Absolut, ja. Das erzählt uns heute Georg Schermer in den Morgengedanken. Er ist Erwachsenenbildner und ehemaliger Direktor der Caritas in Tirol. Wo du

Und das ist wichtig für Sie, wenn Sie auf der A10 Tauern Autobahn unterwegs sind. 6.48 Uhr sicher unterwegs mit Radio Kärnten. A10 Tauern Autobahn in Richtung Villach zwischen Feistritz und Villach West. Da ist nach einem Unfall jetzt die rechte Fahrspur blockiert. Hier brauchen Sie ein paar Minuten länger und hier bitte auch aufpassen. Sonst aber nichts los, möge es so bleiben. Gute und sichere Fahrt.

0: Leta Smirtnik am Sonntagmorgen, 6:51 Uhr, sicher unterwegs mit Radio Kärnten. Da gibt es jetzt gute Nachrichten von der A10 Tauernautobahn in Richtung Villach zwischen Feistritz und Villach West. Da sind die Unfallfahrzeuge jetzt am Pannenstreifen. Es gibt hier also keine Behinderungen mehr. Ihnen unterwegs gute und vor allem sichere Fahrt. Blick zu den Themen heute. Dobardan, Koroschka, Dobardan, Steierska um 13.35 Uhr in ORF 2 mit Miran Kelich und viele Themen, die du da heute vorbereitet hast und auch die Redaktion natürlich im Hintergrund. Mhm. Nach auf den Tag genau 50 Jahren wurde im österreichischen Nationalrat eine Novelle des Volksgruppengesetzes beschlossen. Darum geht es unter anderem.
1: Natanko Pedesetlet, Posprietiu Zakona o Narodnich Skupnostich je Austrijski Državni Zbor, Torek sprejel Novelo Zakona.
0: Am letzten Schultag besuchten wir die Schülerinnen und Schüler des slowenischen Gymnasiums sowie der zweisprachigen Bundeshandelsakademie in Klagenfurt.
1: Magdalena Kulnik odaja provizorično vodstvo slovenske gimnazije s koncem julija. Izobraževalna direkcija sporoča, da bo objavila nadaljni razpis za vodstvo šole dotlej. Bo Schola pod začasnim vodstvom Stanka Polzerja.
0: Wer fürchtet sich vor den Slowenen? Drei junge Redakteurinnen untersuchen in einem Podcast antislowenischen Rassismus auf rechtliche, gesellschaftliche, politische Ebene, zwar in den Minderheitengebieten in Italien und Südkärnten.
1: Tri mlade novinarke v novem podcastu raziskujejo protislovenski rasizem na pravni, družbeni in politični ravni na območjih slovenske narodne skupnosti v Italiji in na Koroškem.
0: Svobodni befreit die Initiative Domplatz Koroška Kärnten besetzt mit Musik, gemeinsamen Gedenken, Lyrik und interreligiösem Dialog den Domplatz mit neuen Inhalten.
1: Svobodni befreit pobuda Domplatz Koroška Kärnten z glasbo skupnim spominjanjem, poezijo in medvirskim dialogom, simbolno zaseda trg pred stolnico in mu daje nove vsebine.
0: Viele Themen, eine Sendung, eine Uhrzeit. Dobardan Koroška, Dobardan Steierska, 13.35 Uhr in ORF 2.
1: Ich freue mich, wenn Sie einschalten.

0: Und so schnell ist eine Stunde wieder vorbei. Das war die zweisprachige Morgensendung in Radio Kärnten, Radio Agora mit Miran Kehlich und Joe Kohlhofer.
1: War der Lepa Dragic, Joe. Es hat mich sehr gefreut. Bis
0: Kann
1: zum nächsten Mal.
0: Ich zurückgeben. Die auch noch eine schöne Sendung jetzt.
1: Danke ebenfalls.
0: Wir machen auch weiter um kurz nach 7 mit Anna Magnet, dann auch bei uns im Studio.

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1: Mit Martina Kofler im Studio. Guten Morgen. Argentinien gegen England, so lautet das zweite Halbfinale der Fußball-WM. Titelverteidiger Argentinien hat die Schweiz vor kurzem erst nach Verlängerung 3:1 besiegt und spielt am Mittwoch gegen England um den Einzug ins Finale, Daniel Kulowitz.
2: Argentinien braucht allerdings Überstunden gegen unsere Nachbarn. Nach einem 1:1 ist es in die Verlängerung gegangen und dort ein Traumtor von Julian Alvarez, der Star von Atletico Madrid, trifft von der Strafraumgrenze ins lange Kreuzeck. 3:1 der Endstand dann durch Lautaro Martinez nach einem Abstauber. Die Schweiz schon vor dem Spiel mit Verletzungspech und dann auch noch Gelb-Rot von Embolo in der 72. Minute, also längere Zeit in Unterzahl gewesen. Argentinien damit im Semifinale und dort geht es gegen England. Die Engländer setzten sich gegen Norwegen mit 2:1 durch. Nach 0:1 Rückstand trifft Real Madrid-Star Jude Bellingham per Doppelpack und schießt die Engländer doch noch eine Runde weiter. England gegen Argentinien, das ist das Duell am Mittwoch in Atlanta und davor Frankreich gegen Spanien am Dienstag in Dallas. Das sind die Halbfinalduelle der Fußball-WM.
1: Im Nahen Osten ist die Lage in der Nacht wieder eskaliert. Die US-Armee hat eine neue Angriffswelle auf Ziele im Iran gestartet, als Reaktion auf einen Angriff der iranischen Revolutionsgarden auf ein Containerschiff in der Straße von Hormuz, wie es heißt. Aus Washington Markus Müller.
3: Der Iran hat eine schlechte Entscheidung getroffen. Dafür bezahlen sie jetzt. So kommentiert der amerikanische Verteidigungsminister Pete Hegseth die neuen Angriffe auf militärische Ziele im Iran. Die Revolutionsgarden hatten davor ein Handelsschiff in der Straße von Hormuz angegriffen. Die Antwort ist die dritte Angriffswelle der amerikanischen Streitkräfte in dieser Woche. Präsident Donald Trump hatte den Waffenstillstand vor wenigen Tagen für beendet erklärt, dann aber ergänzt, dass es auf Bitten aus Teheran doch neue Verhandlungen gebe. Bei den iranischen Angriffen auf das Handelsschiff soll nach ersten Angaben mindestens ein Crewmitglied getötet worden sein. Das Schiff habe versucht, die Straße von Hormuz auf einer nicht genehmigten Route zu durchfahren, heißt es dazu von iranischer Seite.
1: Und der Iran hat unterdessen nach eigenen Angaben ein zweites Schiff angegriffen und einen US-Luftwaffenstützpunkt in Katar mit ballistischen Raketen attackiert. Luftalarm herrschte in der Früh auch in Bahrain und den Vereinigten Arabischen Emiraten. Die Umweltschutzorganisation Greenpeace und der Samariterbund fordern besseren Schutz vor Hitze. Man brauche in Österreich mehr Geld für Gebäudesanierungen, mehr Grün in der Stadt und das Recht, die Miete zu mindern, wenn der Hitzeschutz in der Wohnung mangelhaft ist, heißt es. Im vergangenen Sommer sind in Österreich laut der Gesundheitsagentur AGES fast 450 Menschen an Hitze gestorben. In Wien sorgen Großbaustellen für weitere Einschränkungen im öffentlichen Verkehr. In der kommenden Nacht wird die U-Bahn-Linie U2 wegen Modernisierungsarbeiten für 5 Stunden gesperrt. Ab morgen folgt eine Teilsperre der U3. Das waren die Nachrichten mit Martina Kofler. Und jetzt zum Wetter.
4: Häufig scheint heute die Sonne. Am längsten sonnig haben wir es in Vorarlberg und in Tirol. Sonst sind zeitweise auch Wolken unterwegs und im Moment ist es stellenweise noch nebelig, wie zum Beispiel in Felden am Wörthersee. In den nächsten Stunden lösen sich die Nebelfelder aber überall auf. Regenschauer sind heute sehr unwahrscheinlich. Am ehesten kann es stellenweise im Süden kurz regnen. Allerdings wird es ab Mittag windig mit Böen um die 40 oder sogar 50 Kilometer pro Stunde. Jetzt in der Früh haben wir es noch vielerorts frisch. In den Landeshauptstädten hat es derzeit in Wien 15 bis 21 Grad, in Eisenstadt 21, in St. Pölten 17, in Linz 19, in Salzburg 15 Grad und in Innsbruck, Bregenz, Graz und Klagenfurt 17 Grad. Am Nachmittag erwarten uns dann meist 23 bis 31 Grad. In Vorarlberg, Osttirol und in Kärnten werden es stellenweise um die 33 Grad. Morgen geht es dann ähnlich heiß weiter. Für etliche Stunden scheint auch wieder die Sonne. Und Regenschauer bleiben die absolute Ausnahme. So viel zum Wetter von Nathalie Auer.
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1: Am Mikrofon Martina Kofler. Telefonieren im Zug könnte in den kommenden Tagen schwierig werden. Auf der Westbahnstrecke gibt es laut ÖBB knapp eine Woche lang teilweise kein Internet. Grund sind Modernisierungsarbeiten. Paul Siehorsch mit Einzelheiten.
2: Auf dem Abschnitt zwischen Wien-Hütteldorf und St. Pölten gibt es teilweise Internetausfälle. Betroffen sind Magenta und A1, heißt es von den Mobilfunkern auf Anfrage. Auch telefonieren ist abschnittsweise nicht möglich. Laut ÖBB wird in den Tunneln auf 5G aufgerüstet. Sprecher Daniel Pinker.
3: Für die dafür notwendige Modernisierung gibt es einige Tage lang eine punktuelle Abschaltung der Mobilfunkversorgung. Und für den Fahrgast schlägt sich das mit einer Versorgungspause von rund 9 Minuten nieder.
2: Auf vielen Bahnstrecken sind Fahrgäste gewöhnt, dass es kein Netz gibt. Umso unerfreulicher ist es, wenn das Internet eigentlich funktioniert, wie in besagtem Abschnitt, dann aber weg ist. Laut ÖBB sind die Arbeiten mit 17. Juli abgeschlossen.
1: Bereits zum dritten Mal innerhalb einer Woche haben die USA in der Nacht Ziele im Iran massiv angegriffen. Auslöser war offenbar der Beschuss eines Handelsschiffs in der Straße von Hormuz. Der Iran reagierte wiederum mit Angriffen auf US-Militärbasen in den Golfstaaten. Dort waren in der Früh Alarmsirenen und Explosionen zu hören. Mit Windgeschwindigkeiten von bis zu 144 Kilometern pro Stunde ist der Taifun Bawi heute Nacht über die Südostküste Chinas hinweggefegt und hat schwere Schäden angerichtet. Aus China, Alexandra Siebenhofer.
4: Ein Regenband so groß wie Frankreich bringt Taifun Bawi mit sich, als er am späten Abend in der Küstenstadt Wuhan im Südosten Chinas auf Land trifft. Fernsehbilder zeigen starke Sturmböen und sind flutartige Regenfälle. Stellenweise ragen nur mehr Baumkronen aus überfluteten Gebieten. Alleine in der Stadt Wuhan stürzen durch Bawi laut den Behörden 1300 Bäume um, bevor der Sturm weiterzieht ins Landesinnere. Mittlerweile gilt Bawi zwar nicht mehr als Taifun, heftige Regenfälle bringt er aber dennoch und die könnten vielerorts zum Problem werden. Bereits in der vergangenen Woche haben Überflutungen und Erdrutsche in mehreren Provinzen Chinas mindestens 71 Todesopfer gefordert. Bawi ist der bisher stärkste Tropensturm des Jahres. Fachleute rechnen für heuer mit einem erhöhten Risiko für Extremwetterereignisse.
1: Bei der Fußball-WM ist das zweite Halbfinale fix. England besiegt in Norwegen nach Verlängerung 2:1 und trifft am Mittwoch auf Argentinien, das vor 2 Stunden die Schweiz mit einem 3:1 aus dem Turnier geschossen hat. Auch erst in der Verlängerung, Daniel Kulowitz.
5: Ja, ohne Drama geht es bei Argentinien scheinbar nicht. Auch waren einige Schiedsrichterentscheidungen schon wieder diskutabel. Aber diesmal ging es sogar ohne Genieblitz von Lionel Messi. Den Matchwinner war diesmal Julian Alvarez. Der Atletico Madrid-Star ebnet Argentinien mit einem Weltklasse-Tor in der Verlängerung den Weg ins Halbfinale. Nach einem 3:1 geht es dort am Mittwoch nun gegen England.
1: Und im ersten Halbfinale am Dienstag trifft Spanien auf Frankreich. Das waren die Nachrichten mit Martina Kofler. Und jetzt das Wetter.
6: Wir sind am Beginn einer neuen Hitzewelle. So extrem heiß, wie wir es Ende Juni hatten, wird es aber nicht. Heute Nachmittag erwarten uns meist 25 bis 33 Grad. Am heißesten wird es in Vorarlberg, Osttirol und in Kärnten. Jetzt in der Früh ist es noch recht frisch. In den Landeshauptstädten hat es derzeit in Wien 16 bis 22 Grad, in Eisenstadt 22, in St. Pölten und Linz 19, in Salzburg 16 Grad, in Innsbruck und Bregenz 17 Grad, in Graz 19 und in Klagenfurt 17 Grad. Dazu gibt es heute überwiegend sonniges Wetter. Im Moment haben wir es stellenweise aber noch nebelig trüb, und zwar besonders im Klagenfurter Becken. Noch im Laufe des Vormittags lösen sich die Nebel- und Hochnebelfelder aber auf. Von Salzburg-Ostwärts ziehen heute auch Wolken durch und die können teilweise dichter sein. Regnen wird es aber höchstens vereinzelt. Außerdem bläst ab Mittag klebhafter bis kräftiger Nordwestwind mit Böen um die 50 Kilometer pro Stunde. Morgen ist der Wind dann deutlich schwächer und oft scheint wieder die Sonne. So viel zum Wetter von Nathalie Auer.
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1: Mit Martina Kofler im Studio. Die USA haben in der Nacht die nächste Angriffswelle gegen den Iran gestartet. Dabei sind laut Washington 140 militärische Ziele getroffen worden, darunter Raketen- und Drohnenstellungen sowie Munitionslager. Als Reaktion hat der Iran in der Früh Vergeltungsschläge auf US-Militärbasen in den Golfstaaten durchgeführt. Sarah Emler berichtet.
2: Das Innenministerium in Katar meldet 3 Verletzte, darunter ein Kind. Sie wurden anscheinend von herabfallenden Splittern nach Angriffen des Irans getroffen. Auch andere Staaten in der Region melden sowohl Raketen- als auch Drohnenangriffe. Bereits zuvor hatten sie ihre Bevölkerung dazu aufgefordert, Schutz zu suchen. Es wurde damit gerechnet, dass der Iran Vergeltungsschläge auf US-Verbündete durchführt, nachdem die USA eine weitere Welle an Angriffen gegen den Iran gestartet hatten. Auslöser war nach Angaben des US-Militärs ein erneuter iranischer Angriff auf ein Handelsschiff in der Straße von Hormuz. Immer wieder werfen sich die USA und der Iran gegenseitig Verstöße gegen die im Juni vereinbarte Waffenruhe und Öffnung der Straße von Hormuz vor. Sie sind sich vor allem über die Bedingungen uneinig. Gespräche dazu werden zwar fortgesetzt, doch bis jetzt ohne Erfolg.
1: Seit Antritt der Dreierkoalition von ÖVP, SPÖ und NEOS im März 2025 sind im Nationalrat 179 Gesetze beschlossen worden. Das hat der SPÖ-Parlamentsklub in einer Aussendung mitgeteilt. Rund ein Drittel der Beschlüsse wurden demnach einstimmig erfasst. Knapp ein Drittel wiederum kam nur mit Regierungsmehrheit zustande. Frankreich stöhnt unter der nächsten Hitzewelle. In Paris rechnet der Wetterdienst heute mit Höchstwerten bis knapp unter 40 Grad. Touristenattraktionen wie Louvre-Museum und Eiffelturm schließen daher wieder bereits am Nachmittag. Die Öffnungszeiten von Parks und öffentlichen Schwimmbädern wurden dagegen verlängert und es gibt mehr kostenlose Wasserspender in der Stadt. Erstmals in der Geschichte der Tour de France wurde wegen Hitzealarms die heutige Etappe gekürzt. Bei der Fußball-WM steht mit England gegen Argentinien nun auch das zweite Halbfinale fest. Argentinien hat im letzten Viertelfinalspiel in der Verlängerung die Schweiz mit 3:1 besiegt. Zuvor hat England Norwegen mit einem 2:1 aus dem Turnier geschossen. Daniel Kulowitz.
3: Dabei waren die Norweger sogar mit 1:0 voran, aber ein Doppelpack von Jude Bellingham bringt die England-Fans in Verzückung. Er sei ein ganz großer.
4: People need to put respect on Jude Bellingham. This is a world-class player, a big game player.
3: Ohne Bellingham wären wir jetzt zu Hause.
5: Bellingham, if we didn't have Bellingham, we'd be out right now.
3: Und für Norwegen endet eine großartige Reise. Wir haben unser Land aber der ganzen Welt präsentiert, sagt Stürmerstar Erling Haaland stolz.
6: How we put Norway on the map touches me the most.
3: Haaland hofft, dass man viele Kinder inspirieren konnte.
6: Hope this gives motivation to young people back in Norway that it's possible.
3: Norwegen raus, die Engländer treffen im Halbfinale auf Argentinien. Messi und Co. bezwingen die Schweiz mit 3:1 nach Verlängerung, diesmal ohne Genieblitz von Messi. Matchwinner war Julian Alvarez, der Atletico Madrid-Star, erzielt in der Verlängerung das wichtige 2:1.
1: Das waren die Nachrichten mit Martina Kofler. Und jetzt das Wetter.
7: Ein paar kräftige Gewitter gab es gestern in Unterkärnten. Heute regnet es, wenn überhaupt, nur ganz vereinzelt. Dabei haben wir es in Vorarlberg und in Tirol den ganzen Tag über sonnig. Sonst tauchen zeitweise auch Wolken auf. Und im Moment halten sich in Unterkärnten noch ein paar Nebel- oder Hochnebelfelder. Die lösen sich in den nächsten Stunden aber auf. Es wird windig heute. Ab Mittag bläst der Wind auf den Bergen und im Osten mit Böen um die 50 Kilometer pro Stunde. Die Temperaturen liegen in den Landeshauptstädten im Moment in der Wiener Innenstadt und in Eisenstadt bei 24 Grad, in St. Pölten bei 21, in Linz bei 23, in Salzburg bei 19 Grad, in Innsbruck und Bregenz bei 21 Grad, in Graz bei 22 und in Klagenfurt bei 18 Grad. Am Nachmittag erwarten uns dann 23 bis 33 Grad. Am heißesten wird es in Vorarlberg, Osttirol und in Kärnten. Die neue Woche bringt dann ähnliche Höchstwerte und außerdem ist der Wind nicht mehr so kräftig wie heute. Dazu gibt es morgen überwiegend sonniges Wetter. So viel zum Wetter von Nathalie Auer.
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1: Am Mikrofon Arthur Treinacher. Die USA haben eine weitere Angriffswelle auf den Iran durchgeführt. Nach eigenen Angaben wurden 140 militärische Ziele getroffen. Der Iran reagierte mit Vergeltungsschlägen. In mehreren mit den USA verbündeten Golfstaaten waren Explosionen zu hören. Sarah Emler berichtet.
2: Ein Augenzeuge filmt in der katarischen Hauptstadt Doha, wie die Luftabwehr eine iranische Rakete abfängt. Mindestens 3 Menschen werden durch herabfallende Splitter verletzt, darunter auch ein Kind. Katar spricht von einer gefährlichen Eskalation. Die Angriffe würden die Bemühungen erschweren, die Spannungen in der Region einzudämmen. Auch andere Golfstaaten melden Raketen- und Drohnenangriffe aus dem Iran. Diese Vergeltungsschläge auf US-Verbündete wurden erwartet. Kurz zuvor hatten die USA eine weitere Welle an Angriffen gegen den Iran durchgeführt. Auslöser hier war ein erneuter iranischer Angriff auf ein Handelsschiff in der Straße von Hormus. Immer wieder werfen sich beide Seiten Verstöße gegen die im Juni vereinbarte Waffenruhe und Öffnung der Meerenge vor. Die Gespräche laufen weiter, bislang jedoch ohne Erfolg.
1: Die EU empfiehlt, Förderungen in Höhe von 2 Millionen Euro für die Biennale von Venedig auszusetzen. Grund sind Bedenken wegen des russischen Pavillons, der heuer erstmals seit Beginn des Ukraine-Krieges wieder zugelassen wurde. Die Kommission betont, EU-Kulturgelder müssten demokratische Werte fördern. Eine kleinere Lohnlücke zwischen Frauen und Männern würde auch dem Staatshaushalt nützen. Laut ÖGB brächte die vollständige Schließung des Gender Pay Gaps jährlich rund 9 Milliarden Euro an zusätzlichen Steuern und Sozialabgaben. Der Gewerkschaftsbund fordert deshalb die rasche Umsetzung der entsprechenden EU-Richtlinie. Grau statt Weiß. Dieses Bild zeigt sich in den Vorarlberger Alpen immer häufiger. Wo einst mächtige Gletscher lagen, kommt heute immer mehr Fels zum Vorschein. Hitze und fehlender Winterschnee lassen die Eisriesen weiter schrumpfen. Serhat Türki Yilmaz mit Einzelheiten.
3: Wenig Schnee im Winter und längere Hitzeperioden lassen die Gletscher immer schneller schmelzen. Dabei steht die Hauptschmelze aber erst im Spätsommer an, sagt der Vorarlberger Gletscherexperte Günter Groß.
4: Bis in den Herbst hinein sind diese sogenannten Rücklagen an Schnee meistens aufgebraucht und die Gletscher haben keine Ernährung mehr.
3: Viele kleine Gletscher seien bereits verschwunden, immer mehr treffe es nun auch die großen.
4: Als letzter wird dann wohl der Ochsentaler Gletscher verschwinden, das wird aber in Jahrzehnten sein.
3: Schon bald werde nicht mehr von Gletschern, sondern nur noch von Toteiskörpern die Rede sein, befürchtet Groß.
1: Bei einem Testspiel zwischen Fenerbahce Istanbul und Bogor Stettin in Linz haben Fußballfans Absperrgitter durchbrochen und einen Stadionmitarbeiter verletzt. Rund 60 bis 70 Fans stürmten vor Spielbeginn in den Einlassbereich. Ein 29-jähriger Wiener stieß dabei einen Mitarbeiter zu Boden. Die Polizei ermittelt. Das waren die Nachrichten mit Arthur Treinacher. Zum Wetter.
5: Die Trockenheit heuer zieht sich bisher auch in den Sommer. Besonders trocken sind die Regionen nördlich der Alpen vom Flachgau und dem Innviertel bis zum Weinviertel. Zum Beispiel in Wien hat es diesen Sommer nur halb so viel geregnet wie in einem durchschnittlichen Sommer. Auf ergiebigen Landregen müssen wir weiterhin warten. Im Laufe der nächsten Woche erreicht uns zwar feuchtere Luft, Regen geht aber nur punktuell in Form von Schauern und Gewittern vor allem im Bergland nieder. Hier ist das Regendefizit weniger stark ausgeprägt. Auch heute Nachmittag bleibt es größtenteils trocken und teilweise heiß. Die Temperaturen liegen gerade zwischen 20 Grad in Mariazell, 25 Grad in Wien und 31 Grad in Lienz. Generell sind die Temperaturen mit viel Sonnenschein von Vorarlberg bis Kärnten und Oberösterreich höher als in den östlichen Bundesländern. Hier ziehen hingegen immer wieder Wolkenfelder durch und es ist sehr windig. Auch wenn es tagsüber teils heiß wird, heute und in der kommenden Woche, die Nächte bringen in den meisten Regionen Erfrischung. Über 20 Grad bleiben die Temperaturen in der Nacht einzig in der Wiener Innenstadt. So viel zum Wetter. Von Daniel Stanker.

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1: Am Mikrofon Arthur Treinacher. Beim Absturz eines Kleinflugzeugs im Gemeindegebiet von Garming im Bezirk Scheibs in Niederösterreich sind 2 Menschen gestorben, 2 weitere wurden schwer verletzt. Das ist vor kurzem bekannt geworden. Ein Großaufgebot an Rettungskräften ist im Einsatz. Die Absturzstelle liegt in schwer erreichbarem Gelände. Details zum Unfallhergang sind noch nicht bekannt. Lange Wartezeiten und steigende Kosten belasten das Gesundheitssystem. Gesundheitsministerin Corinna Schumann von der SPÖ setzt auf die zwischen Bund und Ländern vereinbarte Reform und erwartet dadurch spürbare Verbesserungen, wie sie in der ORF-Pressestunde sagt. Möglichen Krankenhausschließungen erteilt sie eine Absage.
2: Die Spitäler, die jetzt bestehen und die nicht mehr vollumfänglich die Versorgung bereitstellen können, die brauchen eine Weiterentwicklung. Aber trotzdem wissen wir, dass gerade die Standorte ja ganz wesentlich sind für die Regionen. Und sie bleiben Gesundheitsstandorte, sie werden sich weiterentwickeln. Entweder sie entwickeln sich zu Facharztzentren, zu PVEs, zu spezialisierten Spitälern. Das ist jetzt wichtig. Wir brauchen einen Gesamtplan,
1: sagt Gesundheitsministerin Schumann. Bereits zum 3. Mal innerhalb einer Woche haben die USA den Iran angegriffen. Die Angriffe erfolgten als Reaktion auf den iranischen Beschuss eines Schiffs in der Straße von Hormus. Der Iran begründete den Beschuss damit, dass das Schiff eine nicht genehmigte Route befahren habe und kündigte daraufhin die erneute Schließung der Straße von Hormus an. VW-Chef Blume will die Schließung von Werken möglichst vermeiden. Im Rahmen der Umstrukturierung gäbe es intelligentere Lösungen, sagte er der Bild am Sonntag. Genaue Schritte nannte er nicht. Durch den Sparkurs habe man die Kosten bereits um 20% gesenkt. Dort müsse weiter angesetzt werden. Eine Möglichkeit sei eine Verkleinerung des Modellangebotes. Der ehemalige argentinische Nationalspieler Antonio Radin ist im Alter von 89 Jahren gestorben. Er war einer der größten Mittelfeldspieler Argentiniens und beeinflusste maßgeblich die Einführung von gelben und roten Karten im Fußball. Mehr von Sarah Emler.
3: Es ist die Fußballweltmeisterschaft 1966. Argentinien und England spielen im Viertelfinale gegeneinander. Der Argentinier Antonio Radin rammt einen Gegenspieler mit dem Ellbogen und wirft sich selbst zu Boden. So steht es in den Notizen des deutschen Schiedsrichters Rudolf Kreitlein. Nach einem zweiten Foul möchte Kreitlein den argentinischen Spieler vom Platz verweisen. Radin weigert sich jedoch, bis die Polizei kommt. Auf dem Weg vom Platz zerknüllt Radin noch eine englische Eckfahne und setzt sich dann aus Protest gegen die Entscheidung auf einen roten Teppich, der eigentlich für die damalige Königin Elisabeth II. Reserviert war. Der spanisch sprechende Radin behauptet später, er habe den deutschen Schiedsrichter nicht verstanden. Um solche Verständnisprobleme zu vermeiden, führt die FIFA bei der WM 4 Jahre später die gelbe und die rote Karte ein.
1: Das waren die Nachrichten mit Arthur Treinacher. Zum Wetter.
4: Meist sonnig und zum Teil heiß verläuft der Nachmittag von Vorarlberg bis nach Kärnten. Spitzenreiter ist gerade Lienz mit 32 Grad. Weniger warm ist es von Salzburg nord- und ostwärts. Hier hat es oft um 26 Grad. Auch einige Wolken sind unterwegs, die meisten in Niederösterreich und im Mariazeller Land. Außerdem ist es ziemlich windig, im südlichen Wiener Becken etwa mit Böen über 60 km/h. Morgen am Montag geht es teils hochsommerlich weiter. Die Temperaturen steigen auf 23 bis 30 Grad, von Lienz bis Bregenz auf bis zu 33 Grad. So viel zum Wetter von Daniel Stanker.

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6: Heute beleuchten wir den Bereich der europäischen Gesundheitssouveränität, genauer gesagt die Frage der Gewährleistung einer stabilen Versorgung mit Blutplasma. Die Europäische Union ist nämlich bei dieser zentralen biologischen Substanz, die im Labor nicht künstlich hergestellt werden kann, zu einem großen Teil auf Importe aus den Vereinigten Staaten von Amerika angewiesen. 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
7: Plasmaspenden sind genauso wichtig und sicher wie Blutspenden. Beide können Leben retten, beides kann nicht künstlich hergestellt werden und man kann auch beide Spendeformen machen, also es schließt das eine das andere nicht aus. Blutplasma ist einfach der flüssige Teil unseres Blutes, also diese gelbliche Flüssigkeit, da stecken wichtige Eiweiße, Antikörper und Gerinnungsfaktoren drinnen und aus diesen Stoffen werden hunderte verschiedene lebenswichtige Therapien gemacht. Bei Menschen zum Beispiel mit einem Immundefekt, also wo der Körper keine ausreichende Immunantwort selbst bilden kann, diese gelbliche Flüssigkeit, da stecken wichtige Eiweiße, Antikörper und Gerinnungsfaktoren drinnen und aus diesen Stoffen werden hunderte verschiedene lebenswichtige Therapien gemacht. Bei Menschen zum Beispiel mit einem Immundefekt, also wo der Körper keine ausreichende Immunantwort selbst bilden kann, sind plasmabasierte

0: das Plasma das Leben von jedem Einzelnen einmal retten kann.
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0: Wenn wir in die Welt schauen, wissen wir, wie fragil globale Lieferketten heute sind. Das ist ein Fakt. Das heißt, unsere Versorgungssicherheit in Europa und auch Österreich wird von jemand anderem entschieden und beeinflusst. Und wenn wir bei so einem kritischen Rohstoff, wie menschliches Blutplasma es ist, stark von Importen abhängen, machen wir auch Patienten abhängig von Krisen, Politik und Lieferketten außerhalb Europas. Und ich denke, das ist etwas, das wir mit allen Mitteln verhindern müssen.
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0: Die USA haben über viele Jahre ein System aufgebaut, das häufige Plasmaspenden erlaubt. Konkret bis zu 100 Mal im Jahr und auch den Zeitaufwand für die Spende finanziell sehr großzügig anerkennen. Natürlich auch die Größe des Landes hat dazu beigetragen, dass ein sehr großes Netz an Plasmazentren entstanden ist. Gleichzeitig waren viele europäische Länder deutlich restriktiver und diskutieren, ob die Aufwandsentschädigung von Spendern ethisch ist oder nicht. Und daher ist auch das Spendevolumen in den meisten europäischen Ländern sehr gering. Ausnahmen in Europa bilden nur Deutschland, Österreich, Tschechien und Ungarn, wo es ein etabliertes Spendesystem mit einer Aufwandsentschädigung für Spender gibt.
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0: Wenn Lieferketten ins Stocken geraten, dann wird aus einer abstrakten Abhängigkeit sehr schnell ein konkretes Versorgungs- und Patientenrisiko. Denn plasmabasierte Therapien lassen sich nicht einfach kurzfristig ersetzen. Und so, wie wir auch schon besprochen haben, im Fall von primären Immundefekten beispielsweise, ist es überhaupt die einzige Behandlungsoption. Das heißt, wenn Lieferketten reißen, drohen Engpässe bei Therapien, auf die Menschen existenziell angewiesen sind und dann nicht versorgt sind.
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0: Ethik und Versorgung dürfen nie gegeneinander ausgespielt werden. Entscheidend ist, die Plasmaspende muss freiwillig, sicher und transparent sein. Und wenn ein Mensch dafür regelmäßig Zeit und Verlässlichkeit aufbringt, dann ist eine faire Anerkennung dieses Aufwands völlig legitim, solange der Schutz der Spender immer an erster Stelle steht. Und das tut er in Österreich nachweislich seit vielen Jahrzehnten. Die eigentliche ethische Verantwortung ist, Patienten den Zugang zu dringend benötigten Therapien zu sichern.
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0: Plasma ist ganz sicher keine normale Ware. Wenn Plasma fehlt, fehlen nicht irgendwelche Produkte, Lifestyle-Produkte, sondern es fehlen lebenswichtige Therapien. Deshalb muss man menschliches Blutplasma ganz klar als strategische Gesundheitsversorgung und kritische Infrastruktur behandeln.
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0: Österreich war Vorreiter in Europa sowohl in der Plasmasammlung als auch in der Verarbeitung von Plasma und hat über die letzten 65 Jahre ein sehr starkes System

0: etabliert, wo mehrere Dinge zusammenkommen. Spenderschutz und allerhöchste Qualitätsstandards, klare Regeln, eine gute Spendeinfrastruktur und eine Aufwandsentschädigung für den erheblichen Zeitaufwand, den Spender leisten. Wir sehen ganz einfach, dass nur in jenen Ländern ein signifikantes Volumen an Blutplasma aufgebracht wird, wo der Aufwand der Spender entschädigt wird. Das ist kein Zufall, sondern das Ergebnis eines Rahmens, der einfach Versorgungssicherheit mitdenkt und sowohl Spender als auch Patienten in den Mittelpunkt stellt.
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0: Die Aufwandsentschädigung ist deshalb so wichtig, weil Plasmaspenden nicht nur gute Absichten brauchen, sondern auch Zeit, Verlässlichkeit und vor allem Regelmäßigkeit. In Österreich kann man bis zu 50 Mal im Jahr spenden und pro Spende braucht man ungefähr 60 bis 90 Minuten im Zentrum. Da sind aber die An- und Abreise noch gar nicht eingerechnet. Also ein erheblicher zeitlicher Aufwand für die Spender. Die Aufwandsentschädigung ist daher keine Bezahlung für das Plasma, sondern eine Anerkennung für den Zeitaufwand. Den Aufwand, den Menschen mit Weg, Zeit und Engagement auf sich nehmen und das immer und immer wieder. Es gibt Spender in Österreich, die beispielsweise 1700 Mal in ihrem gesamten Leben gespendet haben. Und wenn man da zusammenrechnet, was das für ein Zeitaufwand in Summe ist, dann glaube ich, braucht man die Frage auch nicht mehr stellen, ob eine Aufwandsentschädigung gerechtfertigt ist.
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0: Absolut nein. Weder die Sicherheit der Spender noch die Sicherheit der finalen Produkte ist durch die Aufwandsentschädigung irgendwie beeinträchtigt. Für Spender gibt es sehr strenge Zulassungskriterien und regelmäßige Untersuchungen. Bei jeder Spende werden bestimmte Vitalparameter kontrolliert und wenn Werte nicht passen, dann müssen Spender entweder vorübergehend pausieren oder werden auch für immer von der Plasmaspende gesperrt. Zudem wird auch jede einzelne Plasmaspende getestet, bevor sie dann überhaupt für den weiteren Produktionsprozess freigegeben wird. Und auch in der Produktion selbst gibt es sehr vielfältige Sicherheitsstufen und Sicherheitsschritte. Alles ist zudem strengstens behördlich überwacht und kontrolliert. Viel wichtiger als die Frage der Aufwandsentschädigung ist, was ist der Rahmen, in dem die Plasmaspende stattfindet? Denn die Aufwandsentschädigung per se hat mit Sicherheit rein gar nichts zu tun.
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0: Einzelne Länder Plasma in großem Umfang bereitstellen und andere es dringend brauchen, dann hilft das Europa. Aber die ethische Debatte darf nicht dauerhaft an wenige Nachbarn ausgelagert werden, wie eben heute an Deutschland, Österreich, Ungarn und Tschechien. Die eigentliche Frage ist, ist es wirklich ethischer, plasmabasierte Therapien im eigenen Land zu nutzen? Aber die Plasmaspende aus ethischen Gründen selbst nicht aktiv zu fördern.
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0: Wichtig zu erwähnen ist, dass die EU-Soho-Verordnung bereits im Juni 2024 beschlossen wurde und nun bis 7. August 2027 in nationales Recht in den Ländern umgesetzt werden muss. Die neue Soho-Regulierung kann eine echte Chance sein, aber nur, wenn Europa daraus auch eine Versorgungspolitik macht, denn gemeinsame Standards und bessere Daten helfen, aber am Ende entsteht daraus kein einzelner Liter Plasma mehr und es wird damit auch nicht ein weiterer Patient mehr versorgt. Wenn die Mitgliedstaaten die Spende nicht praktisch ermöglichen und als strategische Aufgabe behandeln, dann ist es keine Chance. Schlimmer noch, wenn durch die Bürokratie in jenen Ländern, die heute das größte Plasmavolumen beisteuern, also Deutschland, Österreich, Tschechien und Ungarn, das Volumen an Plasma sinkt. Denn dann haben wir das klare Gegenteil erzielt und haben eigentlich die Patientenversorgung verschlechtert.
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0: Blutspenden kennt jeder, aber Plasmaspenden ist genauso wichtig und sicher und da braucht es das Bewusstsein von mehr Menschen, denn hinter jeder einzelnen Spende steht ein Mensch, der auf diese Medikamente aus menschlichem Blutplasma angewiesen ist und das oft ein Leben lang. Wer also Plasma spendet, der schenkt nicht nur Hoffnung, sondern ganz konkret eine Chance auf Leben und einen geregelten Alltag.
1: Über die strategische Bedeutung von Blutplasma und die Herausforderungen der Selbstversorgung habe ich mit Monika Maria Wiesner von BioLife Europe gesprochen, einem Unternehmen, das in Österreich 14 spezialisierte Plasmazentren betreibt. 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
1: Am Mikrofon Arthur Treinacher. Nach wie vor läuft der Großeinsatz nach dem Absturz eines viersitzigen Kleinflugzeuges in Garming im Bezirk Scheibs in Niederösterreich. Vier Menschen waren an Bord. Zwei Insassen konnten nur noch tot geborgen werden. Zwei wurden schwer verletzt. Michel Kreuzer mit ersten Einzelheiten.
2: Gegen 11 Uhr ist das Kleinflugzeug heute abgestürzt. Rettung, Polizei, Feuerwehr sind mit zwei Hubschraubern seit Stunden im Einsatz. Die Rettungsaktion dürfte sehr herausfordernd sein. Die Absturzstelle liegt in steilem und unwegsam im Gelände, mitten im Wald. Handyempfang gebe es nicht, man verständige sich per Funk, das berichten die Einsatzkräfte. Eine verletzte Person ist vor kurzem mit dem Notarzthubschrauber ins Krankenhaus nach Linz geflogen worden. Das hat uns die Polizei vor kurzem bestätigt. Aktuell gibt es aber noch keine weiteren Informationen oder Details zu den Opfern und Verletzten. Die Absturzursache wird dann nach dem Ende des Einsatzes untersucht werden. Auch die Sicherheitsuntersuchungsstelle des Bundes ist schon nach Garming unterwegs, heißt es.
1: Nationalratspräsident Walter Rosenkranz verteidigt den von der FPÖ verwendeten Begriff Remigration. In der ORF-Sendung Hohes Haus sagte er, damit sei Rückwanderung auf rechtsstaatlicher Basis gemeint, nicht Massenabschiebungen. Andreas Meyer-Bochusch berichtet.
3: Für den Nationalratspräsidenten ist Remigration ein lateinischer Begriff aus der Wissenschaft, den er sich sicher nicht verbieten lasse.
4: Aber eine Abschiebung nach den geltenden Bestimmungen, das ist eine Remigration, so wie es wir Freiheitlichen gebrauchen.
3: Die Aufregung um seine Amtsführung kann sich Rosenkranz nicht erklären. Auch seine jüngste Personalentscheidung, einen Burschenschafter zum Parlamentsdirektor zu machen, sei korrekt und das Ergebnis eines objektiven Auswahlverfahrens.
4: Und die haben einstimmig entschieden, dass es nur einen höchst qualifizierten Bewerber gegeben hat. Nein, es gibt auch für Burschenschaften in Österreich kein Berufsverbot.
3: Zu den als rechtsextrem eingestuften Identitären habe er keinerlei Kontakt.
4: Das kann ich mir durchaus vorstellen, auch nach den Beispielen, wo Gewalt geübt wurde, dass zumindest Teile davon tatsächlich auch Gewalt als Mittel einsetzen und daher rechtsextrem.
3: Gewalt im Staat oder gar Parlament durch Identitäre werde er nicht dulden, sagt Rosenkranz.
1: Der ukrainische Präsident Selenskyj kündigt eine Regierungsumbildung an. Grund sei unter anderem ein außenpolitischer Strategiewechsel zur Stärkung der Beziehungen zu wichtigen Partnern. Regierungschefin Sviridenko soll künftig möglicherweise die Diplomatie mit den wichtigsten Partnern übernehmen. In der spanischen Provinz Almeria bringen die Einsatzkräfte den Waldbrand zunehmend unter Kontrolle. Hunderte Feuerwehrleute waren die ganze Nacht im Einsatz. Nachlassender Wind und höhere Luftfeuchtigkeit erleichtern die Löscharbeiten. Rund 7000 Hektar Wald- und Buschfläche wurden zerstört. Die Suche nach möglichen weiteren Opfern geht weiter. Das waren die Nachrichten mit Arthur Treinacher.
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1: Na Mikrofon Arthur Treinacher. Die Förderung bei künstlicher Befruchtung wird nicht voll genutzt. Wer keine Kinder bekommen kann und künstliche Befruchtung verwendet, kann fast 3/4 der Kosten aus einem Fonds ersetzt bekommen. Das Geld aus dem Fonds wird aber nicht voll ausgeschöpft. Katja Achthofer berichtet.
2: 10-15% der Paare gelten als ungewollt kinderlos. Wer sich für künstliche Befruchtung entscheidet, muss tief in die eigene Tasche greifen. Rund 6.000 Euro kostet das pro Behandlungszyklus. Ein Großteil davon kann aber von einem öffentlichen Fonds übernommen werden, sagt Bernadette Humer vom Familienministerium.
3: Der Fonds übernimmt 70% der Kosten, wenn die Frau oder der Mann unfruchtbar sind und andere Möglichkeiten bereits ausgeschöpft worden sind. Weiters ist es notwendig, dass die Frauen ein Höchstalter von 40 Jahren und Männer von 50 Jahren nicht überschreiten.
2: Den Betroffenen bleibt dann pro Versuch ein Selbstbehalt von etwa 1.300 Euro.
3: Wir haben aktuell im Fonds über 22,9 Millionen Euro zur Verfügung. Das Geld wird nicht ausgeschöpft.
2: Die Zahl der künstlichen Befruchtungsversuche habe sich in den vergangenen 15 Jahren aber auf über 12.000 verdoppelt. Die Kriterien für den Fonds werden gerade überarbeitet.
1: US-Präsident Trump widerspricht iranischen Angaben zur Straße von Hormus. Nach seinen Angaben ist die wichtige Meerenge für die Handelsschifffahrt geöffnet. Der Iran hatte zuvor als Reaktion auf neue US-Angriffe eine Schließung angekündigt. Die gegenseitigen Angriffe zwischen Washington und Teheran gehen weiter. Zum Radsport. Gregor Mühlberger gewinnt die Gesamtwertung der Tour of Austria. Er ist damit der erste Österreicher seit 2013, dem dieser Erfolg gelingt. Die Schlussetappe von Langenlois zum Wiener Burgtheater entscheidet vor wenigen Minuten der Brite Samuel Watson im Sprint für sich. Und beim Rasenklassiker in Wimbledon steigt in einer Stunde das Finale zwischen Jannik Sinner und Alexander Zverev. Während Zverev auf seinen ersten Triumph hofft, kämpft Sinner um die Titelverteidigung. Christoph Ott.
4: Der Weltranglisten-Erste Sinner hat nach seinem überraschenden frühen Aus bei den French Open in Wimbledon zur alter Stärke gefunden und freut sich wieder im Finale zu stehen und erwartet ein schwieriges Match gegen Zverev.
5: It feels good again being back in a Grand Slam final. It's good for me and you know I'm happy to face him. I try to do the best I can and then we see how it goes. But it's gonna be very very tough, very different than all the other matches we have played.
4: Es wird ein komplett anderes Spiel als alle, die wir bisher gespielt haben, so Sinner. Der Südtiroler hat zwar die letzten 9 Duelle gegen Zverev gewonnen, meint aber, der Grand-Slam-Titel des Deutschen in Paris verändert alles. Das bestätigt auch Zverev und meint, wenn du einmal einen Grand-Slam-Titel geholt hast, weißt du, wie es geht.
6: Once you win a major, you know how to do it and you feel like you can do it again. You have this feeling inside of you.
4: Dann hast du das Gefühl, du kannst es wieder schaffen, so Zverev. Die Vorzeichen versprechen jedenfalls ein hochklassiges Finale.
1: Beginn ist um 17 Uhr. Das waren die Nachrichten mit Arthur Treinacher.
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1: Willkommen zum Journal um 5. Das sind einige unserer Themen. Unklare Lage in der Straße von Hormus. USA und Iran widersprechen sich. Und der Gesamtsieger der 75. Radtour of Austria heißt Gregor Mühlberger. Aus dem Journalstudio begrüßt sie Arthur Treinacher. Der Konflikt zwischen den USA und dem Iran hat sich erneut zugespitzt. Nach den US-Angriffen in der Nacht griff der Iran US-Verbündete am Golf an und kündigte die Schließung der Straße von Hormus an. US-Präsident Trump widersprach dem jedoch und sagte vor kurzem, die wichtige Meerenge sei offen. Markus Müller berichtet.
2: Die Straße von Hormus ist geöffnet, das erklärt Präsident Donald Trump am Sonntag am Sender NBC.
3: Open. We bombed the hell out of them last night.
2: Sie ist offen und wir haben sie in der Nacht in Grund und Boden bombardiert, sagt Trump. Es habe davor Gespräche gegeben, aber die iranische Führung halte sich nicht an Absprachen. Das seien, wie er wörtlich sagt, sehr böse und kranke Leute. Laut US-Militär wurden mehr als 140 Ziele im Iran angegriffen. In erster Linie solche, die dazu dienen, die Schifffahrt rund um die Straße von Hormus zu gefährden. Die iranischen Revolutionsgarden hatten gestern erklärt, die Straße sei geschlossen und ein Containerschiff angegriffen und beschädigt, das dabei war, die Meerenge zu durchqueren. Getroffen wurden auch mehrere Ziele in den arabischen Golfstaaten.
1: Sozialministerin Corinna Schumann von der SPÖ zeigt sich in der ORF-Pressestunde zufrieden mit den Ergebnissen des Reformdialogs zwischen Bund, Ländern und Gemeinden. Die vereinbarten Maßnahmen sollen die Kosten dämpfen und die Versorgungssicherheit erhöhen. Mehr von Thomas Langpaul.
4: Das österreichische Gesundheitssystem sei im internationalen Vergleich gut, sagt die dafür verantwortliche Ministerin Corinna Schumann. Durch die im Reformdialog getroffenen Vereinbarungen werde es jetzt weiterentwickelt.
5: Und es ist eine Reform, die dazu dienen soll, einfach die Versorgung zu verbessern. Das ist eine der wesentlichen Zielrichtungen und auf der anderen Seite die Kosten im Gesundheitssystem zu dämpfen.
4: Es werden keine Spitäler geschlossen, sagt Schumann.
5: Es ist in keiner Weise an Spitalschließungen gedacht. Das ist einmal die Grundlage.
4: Es könnten aber einzelne Spitalstandorte in Zukunft etwa als Primärversorgungszentren weitergeführt werden.
5: Sie bleiben Gesundheitsstandorte, sie werden sich weiterentwickeln. Entweder sie entwickeln sich zu Facharztzentren, zu PVEs, zu spezialisierten Spitälern.
4: Der Pflegebonus für Pflegekräfte und pflegende Angehörige, den das Land Salzburg im Vorjahr abschaffen wollte, soll nun gesetzlich verankert werden, sagt Schumann.
1: Nationalratspräsident Rosenkranz zeigt sich offen für Sicherheitsüberprüfungen von parlamentarischen Mitarbeitern. In der ORF-Sendung Hohes Haus sagte der FPÖ-Politiker, er sei für alles zu haben, wenn es dafür eine Mehrheit gäbe. Hintergrund sind Debatten über Verbindungen einzelner FPÖ-Mitarbeiter zu den als rechtsextrem eingestuften Identitären. Beim Absturz eines Kleinflugzeugs in Garming in Bezirk Scheibs in Niederösterreich sind zwei Menschen ums Leben gekommen. Der 47-jährige Pilot und eine gleichaltrige Passagierin starben. Eine 15-jährige und ein 41-jähriger wurden schwer verletzt in Krankenhäuser nach Linz und Amstetten geflogen. Das Flugzeug stürzte am Vormittag in unwegsamem Gelände ab. Die Ursache ist noch unklar. Und Heimsieg bei der Tour of Austria. Gregor Mühlberger sichert sich den Gesamtsieg und schreibt österreichische Radsportgeschichte. Als erster Österreicher seit 2013 gewinnt der Niederösterreicher die Rundfahrt. Christoph Ott.
6: Dem zweifachen Etappensieger reicht auf der abschließenden Etappe von Langenlois nach Wien mit der Zielankunft vor dem Burgtheater der 52. der Platz zum erstmaligen Triumph beim Heimrennen.
7: Ich freue mich auf die Trophäe, die wir dann Ehrenplatz kriegen. Und nochmal, ich bin super stolz auf die Jungs, aufs Team, auf unseren Staff und ja, ein großes Danke an die Jungs und jetzt ist Zeit zum Genießen.
6: Der 32-Jährige gewinnt in der Gesamtwertung mit mehr als einer Minute Vorsprung vor dem US-Amerikaner Kevin Vermerke und Bauke Mollema aus den Niederlanden. Der Tagessieg auf der abschließenden Etappe geht an Sam Watson aus Großbritannien, Patrick Konrad wird Dritter. Auch seitens des Radweltverbands UCI gibt es ein positives Zeugnis für die Organisation und Tourdirektor Thomas Pupp.
8: Wir haben in allen Bereichen die Bestnote, eine grüne Markierung bekommen und die UCI hat gesagt, es ist einfach ein Rennen auf einem unglaublich hohen Niveau. Und sie haben uns dazu gratuliert.
6: Ziel von Pupp ist es, in Zukunft einer der besten Touren Europas zu werden.
1: Das war das Journal um 5 mit Arthur Treinacher.
0: Und nun zu Horst Sattlegger und den Kärntner Themen des Tages.
9: Schönen Nachmittag. Unter Kontrolle haben die Feuerwehren den Brand auf einer abgeholzten Fläche oberhalb von Rangersdorf im Mölltal. Einsatzleiter René Thaler rechnet aber erst morgen früh mit einem Brand aus. Das Gelände wird in der Nacht beobachtet. Die Sprinkleranlagen sind aufgestellt. Das Feuer hatte sich auch deshalb nicht ausgebreitet, weil drei Bauern mit ihren Jauchenfässern bis zum Eintreffen der Feuerwehren die Brandbekämpfung gestartet hatten. Der Polizeihubschrauber ist mittlerweile abgerückt. Polizisten haben in der Nacht auf heute bei einer Rangelei auf einem Brauchtumsfest in Spital an der Drau eingegriffen. Dabei ist einer der Beteiligten, ein 28-Jähriger, auf die Beamten mit Tritten und Schlägen losgegangen. Auch seine Mutter hat sich eingemischt und die Festnahme des Tobenden verhindern wollen. Beim Transport in das Krankenhaus hat der 28-Jährige laut Polizei noch versucht, einen Rettungssanitäter zu treten und zu schlagen. Der Beschuldigte wurde nach der Untersuchung im Krankenhaus in das Polizeianhaltezentrum Villach gebracht. Er wird wegen Widerstands gegen die Staatsgewalt angezeigt. Im Ortsgebiet von Brückel ist heute ein 20-jähriger Motorradlenker mit 115 km/h unterwegs gewesen. Er musste den Führerschein abgeben und wird angezeigt. Stark betrunken verunglückt ist in der Nacht auf heute ein 19 Jahre alter Autofahrer aus dem Lavantal. Der Mann ist auf dem Heimweg mit seinem Wagen von einer steilen Bergstraße abgekommen und abgestürzt. Mehr von Bernd Radler.
10: Es ist 2 Uhr früh. Der 19 Jahre alte Lavantaler macht sich nach etlichen Getränken zu viel auf den Weg nach Hause. Dafür nutzt er die Erzbergstraße, eine sehr steile Strecke oberhalb von Bad St. Leonhard. Aus unbekannter Ursache, aber wohl wegen zu viel Alkohol, wie die Polizisten sagen, verliert der Mann die Kontrolle über sein Auto. Er stürzt 50 Meter weit in den angrenzenden Wald und prallt gegen einen Baum. Der Mann hat deutlich mehr als 0,8 Promille Alkohol im Blut, was rechtlich als schwere Alkoholisierung eingestuft wird. Deshalb wird dem jungen Mann sofort der Führerschein abgenommen. Seine Verletzungen werden im Krankenhaus Wolfsberg behandelt. Die Feuerwehr Bad St. Leonhard kann das Unfallwrack noch in der Nacht bergen. 25 Kameradinnen und Kameraden waren im Einsatz.
9: Kärntens Städte und Gemeinden sind zu wenig radfahrfreundlich. Zu diesem Ergebnis kommt eine aktuelle Umfrage der Mobilitätsorganisation VCÖ. Aufholbedarf sehen die insgesamt 215 befragten Kärntner Radfahrerinnen und Radfahrer, insbesondere in den Bereichen Verkehrssicherheit und Infrastruktur. Der Verkehrsclub Österreich fordert daher mehr Rücksicht auf Fahrräder in der Planung des Verkehrs, aber auch beim Neubau und der Renovierung des Straßennetzes. Mehr von Adrian Mikula und Konrad Weichselbraun.
11: Aus 63 Kärntner Städten und Gemeinden haben Radfahrerinnen und Radfahrer abgestimmt. Das Ergebnis? Nur 22% empfinden das Angebot in ihren Heimatorten als fahrradfreundlich. Aufholbedarf gibt es laut Umfrage etwa bei Radabstellplätzen. Vor allem in der Nähe von Bahnhöfen wäre ein größeres Angebot wichtig, sagt Christian Kratzer vom VCÖ.
12: Weil ja doch viele Kärntnerinnen und Kärntner das Fahrrad als Zubringer zum öffentlichen Verkehr nutzen. Und deshalb ist es wichtig, dass es bei den Bahnhöfen erstens ausreichend Abstellplätze gibt und zweitens auch die Qualität in Ordnung ist. Also dass sie auch witterungsgeschützt sind und das Fahrrad nicht beispielsweise den ganzen Tag in der Hitze steht oder im Regen steht.
11: Ebenso bemängeln die Kärntner Radfahrerinnen und Radfahrer ihre Sicherheit im Straßenverkehr. Nur knapp ein Drittel der Befragten fühlt sich beim Radfahren im Ort sicher. Abhilfe schaffen könnten laut VCÖ niedrigere Tempolimits im Ortsgebiet, also 30 statt 50 Kilometer pro Stunde. Zumindest dort, wo es noch keine eigenen Radwege gibt. Grazer.
12: Es ist einfach unangenehm, auf einer Straße Rad zu fahren, wo das Tempo des Kfz-Verkehrs hoch ist. Und es ist vor allem auch eine Hürde für beispielsweise Familien, die mit Kindern unterwegs sind. Dahingehend können die Gemeinden und Städte durch eine Reduktion des Tempolimits sehr kostengünstig auch einen Beitrag leisten, dass es der Bevölkerung erleichtert wird, mit dem Rad mobil zu sein.
11: Die Ergebnisse der Befragung wird der VCÖ an die betroffenen Städte und Gemeinden weiterleiten.
9: Wir kommen damit jetzt noch zum Wetter. Am Rande eines mächtigen Hochs gelangt heiße Luft zur Alpensüdseite. Morgen scheint bis in den Nachmittag hinein ungestört die Sonne, dann tauchen in den Bezirken Hermagor und Spital ein paar Quellwolken auf. Örtlich kommt Südföhn auf. Die Frühtemperaturen morgen zwischen 12 und 17 Grad, die Höchstwerte 32 bis stellenweise 35 Grad im Westen. Für den Dienstag kündigt sich schwüles Sommerwetter an. Die meisten Sonnenstunden gehen sich zwischen Villach und dem unteren Lavantal aus. In Oberkärnten sind schon am Vormittag örtliche Schauer möglich. Am Nachmittag werden sie, begleitet von Blitz und Donner, kräftiger und können abschnittsweise auch Unterkärnten erreichen. Die Höchstwerte am Dienstag 26 bis 30 Grad. Die tiefste Temperatur betrug heute in Klagenfurt 15 Grad, die höchste 30. Das sind 2 Grad über dem langjährigen Durchschnitt. Und das war das Abendjournal von Radio Kärnten mit Horst Sattlecker.
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1: Ich begrüße Sie zur 32. Ausgabe der Landschaft des Wissens, diesmal zum Thema die Krise der Öffentlichkeit und die Rolle der Medien. Mein Name ist Horst-Peter Groß, ich leite den Wissenschaftsverein Kärnten. Vom 29. bis 31. Mai 2025 veranstalteten wir unser 30. Top-Management-Symposium auf der Abbazia di Rosazzo im friulanischen Collio-Gebiet zum Thema Wahrheit oder Lüge, das Ende der Gewissheit. Es ging um die manipulierte Gesellschaft als Gefahr für Frieden und Freiheit. Ein Thema, das seither nichts an Brisanz eingebüßt hat, im Gegenteil, die gezielte Manipulation der Menschen gefährdet die liberale Demokratie, was uns veranlasst hat, dazu auch in Kärnten eine Veranstaltungsreihe zur Radikalisierung der Gesellschaft als Gefahr für die Demokratie zu veranstalten, die im Wintersemester 2025/26 in Kooperation mit allen 4 Universitäten und Hochschulen des Landes Kärnten umgesetzt wurde. Die Vermischung von Wahrheit und Lüge als Mittel der Politik ist nicht neu. In ihren Ausführungen zur Wahrheit und Lüge in der Politik stellte Hannah Arendt 1972 fest, dass wir Geheimhaltung und Täuschung, gezielte Irreführung und blanke Lügen als legitime Mittel zur Erreichung politischer Zwecke seit den Anfängen der überlieferten Geschichte kennen. Wahrhaftigkeit zählte niemals zu den politischen Tugenden und die Lüge galt immer schon als erlaubtes Mittel in der Politik. Wer über diesen Sachverhalt nachdenkt, so Arendt, kann sich nur wundern, wie wenig Aufmerksamkeit man im Laufe unseres philosophischen und politischen Denkens diesem gewidmet hat. Der Befund scheint sich heute dramatisch verschärft zu haben. Wer über dominierende, monopolisierte Informationskanäle oder Plattformen verfügt, hatte immer schon die Macht, die öffentliche Meinungsbildung zu beeinflussen. Im digitalen Zeitalter funktioniert dies global, kostengünstig und zu einem guten Teil unkontrollierbar. Lüge und Wahrheit, rationale Argumentation und persönliche Gefühlslage sind nur einen Fingerwisch auf dem Smartphone oder dem Tablet entfernt. Jeder kann seine Gefühlslage, wie abstrus sie auch sein mögen, global verbreiten. Jeder kann liken und teilen, was immer in die jeweiligen persönlichen Präferenzen, Vorurteile und Meinungen hineinpasst. Davon profitieren die Technologiekonzerne, die diese Informationen auswerten, verkaufen und dadurch immer besser in die Lage kommen, Meinungen zu manipulieren sowie ihre Macht und Kontrolle auszuweiten. Um diese Problematik von unterschiedlichen Blickwinkeln kritisch zu beleuchten, hatten wir ausgesuchte Expertinnen eingeladen, mit uns und unseren Symposiumsteilnehmerinnen darüber zu diskutieren. Impulsvorträge dazu hielten Konrad Paul-Lissmann und Liz Hirn, der Arzt und Neurowissenschaftler Joachim Bauer, die Politikwissenschaftlerin Barbara Zehnpfennig, der langjährige Leiter der Abteilung Cyberabwehr des österreichischen Bundesheers Walter Ungar, der Investigativjournalist Christo Buschek sowie der Gründer und Herausgeber des Falter Armin Thurnherr. Und um diesen Vortrag von Armin Thurnherr, wohl einer der profiliertesten Medienprofis Österreichs, soll es im Folgenden auch gehen. Armin Thurnherr gründete mit anderen 1977 den Falter, weil er mit der publizistischen Situation in Österreich unzufrieden war. Daraus wurde ein mittelständischer Verlag mit fast 100 Angestellten und zahlreichen Medien. deren wichtigstes ist nach wie vor die Wiener Wochenzeitung Falter. Armin Durnherrs Vortrag beschäftigte sich mit der Krise der Öffentlichkeit und der Rolle der Medien. Einst dienten, wie Durnherr ausführt, Medien als Mittel der Information der Eliten, zur sanften Lenkung der Massen und zur Herstellung von Konsens. Die digitale Revolution machte damit Schluss und schien die Einzelnen zu ermächtigen, sich von solchen Medienhierarchien zu emanzipieren. Es gelang ihr, die traditionellen Konsensmedien weitgehend zu entmachten. Der Preis war allerdings hoch. Desinformation, Hetze, digitale Sucht, Analphabetismus grassieren. Eine neue Tech-Elite glaubt, über die Situation zu gebieten und die Gesellschaft mit technischen Mitteln steuern zu können. Viele traditionelle Medien haben dabei mitgemacht, bis es zu spät war. Doch hören Sie selbst Armin Durnherr.
2: Als teilnehmender Beobachter am Verfall der Medien muss man teilnehmender Beobachter am medialen und sonstigen noch Hegemon unserer Welt sein, den USA. Denn die USA, make no mistake, haben unser Mediensystem, unser österreichisches, aber auch unser europäisches Mediensystem geprägt und sie prägen es weiterhin. Zeitungen und Zeitschriften der Gründerjahre unserer Republik wurden von Besatzungsmächten herausgegeben. Die Institutionen und Protagonisten der Zweiten Republik Österreich handeln oft genug nach US-Mustern. Seien es journalistische Vorfahren des angesehenen Journalismus, wie von Hugo Portisch etabliert, sei es der Boulevard mit seinen Marketingmethoden, von Kurt Falk eingeführt, und der Idee der Lenkung der Massen, Franz Ola und Hans Dichand, oder auch der neuere Qualitätsjournalismus mit seinen Mustern wie Time Magazine für das Magazin Profil, New York Times für den Standard, sogar die Village Voice für den Falter, oder auch Regionalmedien, die Vorarlberger Nachrichten sind zum Beispiel nach dem Muster der Gannett Corporation, von Titeln der Gannett Corporation gestaltet, dem zumindest den Titel nach größten Zeitungsverlag der USA. Aufdeckerjournalisten agieren nach dem Muster amerikanischer Muckraker, die ebenfalls eine US-Erfindung sind. Und US-amerikanisch geprägt sind auch Radio- und TV-Sender, auch die des öffentlich-rechtlichen Fernsehens von privaten Anbietern, ganz zu schweigen. Der zweiten Amerikanisierung, jener durch die Digitalisierung, folgten europäische wie österreichische Verleger ohne Maß und Ziel mit exzessiver, vorauseilender Selbstabschaffung. Followers on Facebook riefen sie begeistert und schenkten ihre Inhalte den Betreibern jener Plattformen, die ihnen damit ihr Geschäftsmodell zerstörten. Während wir in Österreich auch nach 1945 nicht Objekt der Re-Education waren wie die Deutschen, wegen Bedeutungslosigkeit, wie man weiß, kann man doch sagen, dass die mediale Softpower der USA unsere Kommunikationsverhältnisse durch und durch prägte und weiterhin prägt. Ich denke, man sollte also die Medien der USA untersuchen, um unsere Medien und uns selbst und unsere medialen Probleme zu verstehen. Und ich werde das mit Hilfe zweier Zeitzeugen versuchen, mit Hilfe Arthur G. Sulzbergers, des liberalen Herausgebers der New York Times, und eines seiner wichtigsten Gegenspieler, des rechtsextremen Trump-Beraters Steve Bannon. Ich kann hier keine Theorie des amerikanischen Exzeptionismus entfalten, weil ich davon auch nicht genug weiß, will aber doch auf ihn als treibendes Element amerikanischer Medien und amerikanischer Politik hinweisen. Und vielleicht darauf, dass es verstörend wirkt, wenn ein Präsident wie Donald Trump diesem Exzeptionalismus in globaler Hinsicht entsagt und ihn in nationaler Beschränkung und als nationales Versprechen zugleich radikalisiert und erneuert. Make America Great Again, was ist das anderes als das Versprechen, jene City on the Hill wieder zu errichten, diesmal als Festung vom Panama-Kanal bis nach Kanada und Grönland. Auch die Lyrikerin Amanda Gorman beschwor diese City on the Hill, als sie zur Inauguration des unglückseligen Joe Biden ihr Gedicht vortrug. Es hieß bekanntlich The Hill We Climb und dieser Berg meinte nichts anderes als jenen Berg, auf dem die versprochene Stadt liegt. Zugleich beklagen Kritiker Trumps, dass durch das unerhörte Ausmaß seiner Korruption jene Legitimation verspielt werde, die die City on the Hill brauche, um nicht nur durch schiere Macht, sondern eben auch durch sanfte Gewalt, durch Soft Power wirken zu können. Ein weltweiter demokratischer Hegemon sollte vorbildhaft rote Linien respektieren. Er sollte sich an Teilungen der Regierungsmacht halten, etwa von Legislative und Exekutive, aber auch von Medienbesitz und Regierungsmacht. Und er sollte auf einem Respekt vor Öffentlichkeit bestehen, der sich auch in einer gewissen Unparteilichkeit gegenüber Medien ausdrückt. Und er sollte einen Anschein von Wahrhaftigkeit pflegen. All das war in den USA schon bisher prekär und wurde eher symbolisch aufrechterhalten, aber immerhin. Von der Trump-Regierung hingegen wird es offen mit Füßen getreten und die Befürchtung, dass damit die Demokratie als Ganze erledigt werden soll, und zwar nicht nur in den USA, ist berechtigt. Zum US-amerikanischen Exzeptionalismus gehört wohl auch die außerordentliche Rolle, die er der Redefreiheit zubilligt. Die Fetischisierung von Free Speech dient als Entschuldigung für jeden noch so dummen Exzess, etwa dafür, eine beliebige Alltagsmeinung mit der Suche nach wissenschaftlicher Wahrheit gleichzusetzen. Wenn wissenschaftliche Erkenntnis, wie wir gehört haben, bekanntlich festgelegten Verfahren und Regeln der Anerkennung folgt, zu so etwas wie bloßer Meinung deklassiert wird, erzeugt das einen totalen Relativismus, in dem es nicht mehr möglich wird, in öffentlichen Diskursen sich darauf zu einigen, was wahr ist und was nicht. Verschwörungstheorien erleben damit eine Renaissance, Wahrheitsfragen, Fragen des gesellschaftlichen Zusammenlebens und andere Fragen werden wieder sehr viel deutlicher wahrnehmbar mit nackter Gewalt und brutaler Macht entschieden. Das bedeutet nichts anderes als die Delegitimation demokratischer Verfahren, denn diese Verfahren sind diskursiv, rechtsstaatlich, wissenschaftlich, öffentlich. Und zu ihnen gehören auch die Verfahren der redaktionellen Medien. Wie konnte es so weit kommen? Dass sogenannte Legacy-Medien oder, wie ich vorziehen würde zu sagen, redaktionell getriebene Medien ihre Autorität und Deutungsmacht verloren. Zumindest andeutungsweise müssen wir dabei 3-4 Fragen stellen. Erstens, wie haben Digitalisierung und Kommerzialisierung der Medien jene in ihnen angelegten unheilvollen Tendenzen verschärft, die ihren eigentlichen demokratischen Aufgaben zuwiderlaufen? Zweitens, wie wurden Exzeptionalismus und die Fetischisierung des Freedom of Speech durch politische Maßnahmen bewusst gefördert und verschärft? Drittens, wie spielen und spielten die Tech-Konzerne, die Plattformen, die neue Rechte und die Trump-Administration dabei zusammen? Und viertens vielleicht, worauf läuft das alles hin?

Also erstens, wie haben Digitalisierung und Kommerzialisierung der Medien jene in ihnen angelegten unheilvollen Tendenzen verschärft, die ihren eigentlichen demokratischen Aufgaben zuwiderlaufen? Meine Damen und Herren, der Sündenfall der Medien ist ihr Beginn. Öffentlichkeit ist nie nur ein Segen, sie ist immer auch ein Gift. Das zeigt sie vor allem in den Anfangsphasen ihrer technischen und zivilisatorischen Errungenschaften, seien es Alphabet, der Buchdruck, die Massenpresse, die Propaganda der Totalitarismen oder eben die Digitalisierung. Bedenken Sie in diesem Zusammenhang kurz die Rolle der kommerziellen Werbung. Werbung macht Medien zu Doppelwesen, die zu einem doppelten Publikum sprechen. Zu jenem der Werbetreibenden und zu jenem der Informations-, Nachrichten- oder Unterhaltungskonsumenten, wobei das erste Publikum, also jenes der Werbung, dem zweiten verborgen bleibt, während das zweite Publikum dem ersten möglich transparent gemacht wird, da es ihm ja verkauft werden muss. Die Digitalisierung hat dieses doppelte Wesen der Medien verschärft und durch die persönliche Adressierung auf die Spitze getrieben. Die Digitalisierung versprach zuerst mehr Öffentlichkeit, die Möglichkeiten einer demokratischen Gesellschaft des Wissens und der globalen offenen Verständigung. Geschaffen hat sie das Gegenteil, eine individualisierte, atomisierte Gesellschaft, die in ihren Kommunikationsexzessen ihre Mechanismen möglichst geheim hält. Die Utopie gewaltfreier demokratischer Kommunikation, wenn es sie je anders als eine Idee gab, erscheint mittlerweile einigermaßen unrealistisch. Wenn man auch Fortschritte wie datengetriebenen Journalismus, der uns auch beschrieben wurde, oder Wikipedia, wie erwähnt, durchaus begrüßen muss. Und wir haben auch gehört, wie das funktioniert. Joachim Bauer hat es uns gestern eindringlich geschildert, wie intransparente Algorithmen und Datensammlungen Konsumenten vereinzeln, wie sie die Einzelnen süchtig machen und zum Objekt kommerzieller und auch politischer Manipulation. Die US-amerikanische Softpower hat sich damit selbst auf einen Punkt gebracht, wo sie ihre vorgegebenen Prinzipien zerstört und wo sie mit jenen Mächten konvergiert, zu deren Einhegung sie ursprünglich angetreten war. Die City on the Hill wird zum Verbündeten autoritärer Regime oder handelt nach deren Vorbild. Man kann ein paar Voraussetzungen nennen, die zum Sieg der digitalen Medien, also der Plattformen und der Tech-Konzerne führten. Der zweite Punkt wäre, die Erscheinung der digitalen Medien fällt zusammen mit dem kommerziellen Triumph des Neoliberalismus. Nach Vorarbeiten von Margaret Thatcher und Ronald Reagan war es paradoxerweise der Demokrat Bill Clinton, der den Medienmarkt in den USA liberalisierte und eine bislang ungesehene globale Medienkonzentration auslöste. Es gab ungefähr 70 Verlegerfamilien noch in den 90er Jahren in den USA, um 2000 waren es dann nur noch 7 und jetzt ist im Wesentlichen eigentlich fast nur mehr eine übrig. Und dieses in den USA besonders vehement vor sich gehende Zeitungssterben ist auch eine Funktion eines Zusehens nicht mehr von Privateigentümern, also von diesen Verlegerfamilien, sondern von Aktiengesellschaften dominierten Medienmarkts. Diese von Managern gesteuerten Gesellschaften verlangen Renditen für ihre Aktionäre und erfordern Kostensenkungen, untergraben damit journalistische Standards und ruinieren so journalistische Glaubwürdigkeit. Aus kommerziellen und aus ideologischen Gründen hat die Clinton-Regierung 1996 mit der Section 230 ihres Kommunikationsgesetzes, einem Passus, in dem es ursprünglich um Pornografie ging, das unverantwortliche Handeln der Plattformen zum Gesetz erhoben. Sie sind, das regelt diese Section 230, rechtlich nicht verantwortlich für das, was sie publizieren. Sie sind eben nur Plattformen, keine Medien, anders als jeder andere Medieninhaber. Die Plattformen geben zwar vor, inhaltlich neutral zu sein, aber es ist bekannt, und wurde auch gestern geschildert mit ihren Feeds, dass sie schrille
Inhalte in den Vordergrund schieben, weil diese Reichweite bringen und Aufmerksamkeit anziehen. Und Anziehung und Suchtbildung sind zentral für das Funktionieren der Algorithmen, von denen wir ja nicht wissen, wie sie genau funktionieren. Aber sie formen und binden Aufmerksamkeit, prägen so das Verhalten der User und machen sie zu einer reizbaren, agitierbaren Masse. Schrille Angebote funktionieren besser als wahrhaftiger Inhalt, der naturgemäß eher langweilig ist. Lügen, Unwahrheiten und Verleumdungen sind lustiger als der Versuch, sich der Wahrheit anzunähern, und vor allem funktionieren sie algorithmisch besser. Punkt 3 von den drei erwähnten: Diese kommerziellen, technischen und juristischen Voraussetzungen nutzten Rechte der Tea Party nahestehende Milliardäre wie Charles Mercer, um außer Fox News und diversen Radios desinformative digitale Plattformen wie Breitbart. 3 von den drei Wänden. Diese kommerziellen, technischen und juristischen Voraussetzungen nutzt Rechte der Tea Party nahestehende Milliardäre Charles Mercer, um aus Fox News und diversen Radios desinformative digitale Plattformen wie Breitbart zu finanzieren. Damit wollte die

Medien gebrochen werden. Elon Musk zeigt uns eine neuere politische Variante. Er reguliert auf X bewusst linke Inhalte zurück, schiebt seine eigenen Botschaften in den Vordergrund und begünstigt rechte Inhalte. Das mag geschäftsmäßig auf den ersten Blick ein Nachteil für die Plattform X sein, kostet Werbeerlöse und Image bei Werbeträgern. Es ist aber keineswegs uneigennützig, denn es bringt eine Umwegrendit für Musks andere Unternehmungen, SpaceX, Starlink und auch Tesla, die massiv von Regierungsförderungen abhängen. Zölle beeinträchtigen zum Beispiel die Lieferketten der Automobilkonkurrenz und helfen Tesla auf diese Weise. Rechtsvorschriften beim Betrieb selbstfahrender Autos können weniger scharf gefasst werden etc. Man kann die Übernahme von Twitter und dessen Umformung in X also als Sachwahlspende Musks begreifen, als Investition von 250 Millionen Dollar, die der nominell reichste Mann der Welt in Donald Trumps Kampagne investierte. Wie Konrad Liessmann vorgestern frohlockend bemerkte, hat er sich jetzt zurückgezogen, um seine Firmen zu retten, vielleicht auch um sich von Trump etwas abzusetzen, aber vorsichtshalber bleibt er einer seiner wichtigsten Berater und ohne Regierungsgeld kommt er nie auf den Mars. Jedenfalls wurden mit der Section 230 der Rechtsstaat für die Tech-Konzerne außer Kraft gesetzt, auch und explizit im Interesse amerikanischer Hegemonialpolitik, während für alle anderen Medien weiterhin die Gesetze galten. Aber die libertär-technokratischen oder schlicht opportunistischen autoritären Lenker dieser Konzerne haben es bis jetzt verstanden, ihre Sonderstellung zu halten, zum Schaden der Demokratie und von demokratischen Medien, zum Nutzen der neuen autoritären US-amerikanischen Hegemonie und ihrer eigenen steuerschonenden Bilanzen. Immerhin waren auch in dieser scheiternden Öffentlichkeit Klagen, zum Beispiel nach dem Wettbewerbs- oder nach dem Persönlichkeitsrecht, noch erfolgreich. Fox News stellte die Behauptungen ein, die Wahl 2020 sei Trump gestohlen worden, als der Wahlmaschinenhersteller eine Milliardenklage einbrachte. Der rechte Radiomoderator Alex Jones, der behauptet hatte, ein Schulmassaker sei nur vorgespielt gewesen, musste Konkurs erklären, nachdem ihn die Eltern eines Opfers verklagt hatten. Mittlerweile ist durch die mehrheitlich republikanisch-trumpistische Besetzung des obersten Gerichtshofs auch diese rechtsstaatliche Möglichkeit gefährdet, Propagandalügen anzugreifen. Es könnte sein, dass solche Fälle heute unter dem Titel des First Amendment anders ausgehen. Auch eines den Fugen geratener Rechtsstaat kann der Öffentlichkeit noch den letzten Boden entziehen.

Ich komme zu einem für einen wie mich nicht ganz unheiklen Punkt. Der Widerstand der sogenannten Legacy Media und der Verlage gegen diese Umwälzung der Öffentlichkeit war schwach. Im Gegenteil, man kann sagen, dass diese Verlage selbst einen Anteil hatten, dass das alles so glatt durchging. Ich habe einige Zeit darüber nachgedacht, wie ich meinen Vortrag diesbezüglich am besten anlegen konnte, und dann ist mir Arthur Greg Sulzberger zu Hilfe gekommen, der als Herausgeber mein Kollege ist, allerdings im Maßstab etwa 1 zu 100 größer. Die New York Times hat mit allen Möglichkeiten eines Milliardenkonzerns auf Rettung des Journalismus durch Digitalisierung gesetzt. Sie musste das tun, weil ihr System der Anzeigenfinanzierung mit der Digitalisierung zusammenbrach. Und nach wie vor nicht mehr so gut wie früher. Sie funktioniert aber wieder besser, seit der Trumpismus ab 2016 Medien der Times so etwas wie eine Oppositionsrolle ermöglichte. Das Blatt hat vom Aufstieg Trumps profitiert. Auflage und Gewinn haben sich erholt. Der Verlag ist zwar länger

längst börsennotiert. Die Familie Sulzberger spielt aber aufgrund ihrer Stimmrechte noch immer eine bestimmende Rolle, obwohl der Mexikaner Carlos Slim mittlerweile ihr größter Aktionär ist. Sie ist, den wir auch bei uns als Investor kennen. Sie ist damit die letzte der großen US-amerikanischen Verlegerfamilie. Die vorletzte, die Grahams, Eigentümer der Washington Post, haben bekanntlich 2013 an den Amazon-Besitzer Jeff Bezos verkauft, der sich als Herausgeber zumindest teilweise den Einschüchterungen, Drohungen und rechtlichen Verfolgungen Donald Trumps gegen Bezos' Firma Amazon beugte, der mittlerweile Cartoons zensieren lässt, nur mehr marktfreundliche Kommentare veröffentlichen lässt und gerade an Trumps Ehefrau Melania 40 Millionen Dollar Bestechungsgeld für einen Biografiefilm bezahlt hat. Andererseits berichtet die Post noch immer unverdrossen über die schreiende Korruption des US-amerikanischen Präsidenten. Das sind doch noch Restbestände einer Publizistik mit Selbstachtung. Der New York Times-Herausgeber Sulzberger tritt immer wieder vor die Öffentlichkeit, um sich zu äußern. Kürzlich hat er das im eigenen Blatt mit einem Essay getan, dem Text eines Vortrags, den er an der Notre Dame University gehalten hatte. Man könnte auch sagen, mit einer Jeremiade, in der er genau das beklagte, worum es hier geht, die Bedrohung freier Medien durch das Regime der Tech-Giganten, des Trumpismus und der neuen Rechten. Free people need a free press, lautete der Titel seiner Jeremiade, ein freies Volk braucht eine freie Presse. Er nennt den Anlass für seine Intervention gleich am Anfang. Die Rolle einer freien und unabhängigen Presse in einer gesunden Demokratie wird direkt angegriffen, sagt er, und es gibt immer aggressivere Bemühungen, den unabhängigen Journalismus einzuschränken und zu bestrafen. Ich glaube nicht, dass es übertrieben ist zu sagen, dass diese Antipresse-Kampagne jene besondere Formel bedroht, die das amerikanische Modell seit 250 Jahren so erfolgreich gemacht hat. Exzeptionalismus. Er spricht von der Gesundheit der Nation, die sich in der Pressefreiheit manifestiere und deswegen im First Amendment verankert wurde. Und warum, sagt er, räumten Politik, Gesellschaft und Rechtsprechung der Presse diese Sonderstellung ein? Erstens, weil die Presse für einen Fluss vertrauenswürdiger Nachrichten sorgt. Zweitens, weil sie das gegenseitige Verständnis fördert, dass es einer vielfältigen, gespaltenen Nation ermögliche, zu einem gemeinsamen Ziel zusammenkommen, Purpose, sagt der Ziel. Und drittens, weil die Presse die schwierigen Fragen stelle und jene verborgenen Wahrheiten aufdecke, die es der Öffentlichkeit ermögliche, Mächtige zur Verantwortung zu ziehen. Überall auf der Welt sei zu beobachten, dass der Druck auf die Möglichkeit der Presse zunehme, diese ihre Rolle zu spielen. Ich habe da gewisse Schwierigkeiten, denn gerade als einer, der das an sich teilt, dass nach bestem Wissen und Gewissen vorgenommene Informations- und Kritikverteilung eine Voraussetzung der Demokratie ist, meine ich auch, man darf die Schattenseiten nicht verschweigen, zu denen es dabei im Verlauf der Pressegeschichte immer wieder kam und kommt. Und diese Schattenseiten sind es, die den Feinden der Presse den archimedischen Punkt bieten, sie auszuhebeln. Obwohl die New York Times noch immer ein Hort demokratischer Publizistik ist, ist es dennoch auch meiner Meinung nach ein Teil des Problems, dass Leute wie Sulzberger Probleme zwar benennen, aber jetzt gleichzeitig herunterspielen. Schwierig, wer möchte sein eigenes Produkt schlecht reden, aber als Krausianer kann ich nicht umhin die weltzersetzende Rolle der Presse gleich neben ihre welterhaltende Rolle zu stellen. Sie existieren nämlich beide zugleich, miteinander und nebeneinander. Ich denke, man kann Medien nur kritisch rechtfertigen, aber die Stimmung der neuen Öffentlichkeit ist nicht mehr kritisch, sie ist manichäisch und deswegen spielt Sulzberger auch die Selbstkritik herunter. Er erwähnt sie nur in höchst allgemeiner Form. Er sagt so, bei der Times haben wir aus gutem Grund eine tägliche Rubrik für Korrekturen. Wir kontrollieren uns selbst möglichst streng und in unserer langen Geschichte haben wir schon größere Fehler gemacht. Aber er erwähnt bei allem Willen zur Selbstkritik nicht auch, was kritikwürdig ist.
nämlich dass zum Beispiel die Times mit der CIA kooperierte und John F. Kennedy geradezu in den Vietnamkrieg hineintrieb, dass sie der US-Regierung half, die Öffentlichkeit darüber zu belügen. Nicht nur in diesem Krieg, auch im Irakkrieg erlebte der Embedded Journalism eine unrühmliche Blüte und die Times half mit, zu behaupten, dass Saddam Hussein Weapons of Mass Destruction besitze, ganz zu schweigen von den Wokeness-Exzessen in jüngerer Zeit. All das erwähnt er nicht, aber er erwähnt immerhin, dass die redaktionellen Verfahrensweisen der gegenseitigen Kontrolle, der Faktenprüfung und der publizistischen Abwägung wesentliche Kennzeichen des redaktionellen Journalismus sind und damit auch Kern der Sache, die hier angegriffen wird. Aber ich denke eben, das kann man nicht nur bei Sulzberger beobachten, sondern generell bei der Presse. Selbstüberhöhung und mangelnde Selbstkritik machen es den Angreifern dieses Modells nicht eben schwer. Denn, das kann man sich nicht schönreden, das Modell der sogenannten Legacy Media ist gescheitert oder ist im Begriff zu scheitern. Sulzbergers Beschreibung ist da recht informativ. Er sagt, Zitat, in den letzten 15 Jahren ist etwa ein Drittel aller Arbeitsplätze in den Redaktionen verschwunden. Hunderte von Zeitungen haben den Betrieb eingestellt und es werden weiterhin mehr als 2 pro Woche in den USA geschlossen. Aber mit welchem Geschäftsmodell haben diese Zeitungen operiert? Ich habe schon gesagt, mit Werbung, mit bezahlten Anzeigen. Werbung schafft Unabhängigkeit vom Staat, das stimmt, aber sie verpflichtet werbefinanzierte Medien eben auf ein anderes Prinzip, auf das Prinzip Wirkung, das sie brauchen und von dem sie sich zugleich distanzieren müssen, denn dieses Prinzip ist in gewisser Weise das Unheilsprinzip der Medien. In neuerer, noch vordigitaler Zeit wurde Werbung immer gestaltungsmächtiger, sodass sich Zeitschriften, Zeitungen und auch audiovisuelle Medien, die vor allem geradezu nach Ziel und sogenannten Zielgruppen definierten, denen sie die Werbung boten. Schon bei den sogenannten Legacy Media diente das Mittelmedium dazu, zum Zweck zu werden, zum Zweck der Aufmerksamkeitsbeschaffung. Wenn es stimmt, was Sulzberger sagt, und ich bin durchaus der Ansicht, dass es stimmt, dass nämlich funktionierende Öffentlichkeit die Grundlage der Demokratie ist, dann heißt das, dass Medien, die diesen Namen verdienen wollen, sich beschränken müssen, denn es ist klar, dass ihre kommerziellen Interessen ihren demokratischen Interessen im Weg stehen. Zeitungen haben das erkannt und haben sich Selbstbeschränkungen auferlegt, Redaktionsstatuten, Anzeigen, Verkauf und Redaktion getrennt zu halten. Das gelang aber nie ganz und wird nun obsolet, da die digitalen Medien das gleiche Finanzierungsmodell viel effizienter und konsequenter, weil ungehemmt anwenden. Man kann auch den Punkt benennen, wo dieser Paradigmenwechsel geschah, wo die Legacy Media wirklich verloren hatten. Das war der Punkt, an dem die digitale Aufmerksamkeitsindustrie des Silicon Valley darauf setzte, sich durch Werbung zu finanzieren und nicht durch Mitgliedsbeiträge, was tatsächlich eine Option gewesen war. Google hat 2002 diese Entscheidung getroffen und die Social Media Plattformen wurden fortan zu riesigen Werbemaschinen, die ihre gewaltigen Datensammlungen dazu nutzen, sogenannte User, deren Präferenzen sie ja genau kennen, direkt und persönlich anzusprechen und zu steuern, und zwar ohne jedes Hemmnis. Weder Selbstkontrolle noch rechtliche Kontrolle halten sie auf. Die analogen Medien konnten nicht mithalten, sie können ihr Publikum nicht so genau treffen, sie haben Selbstbeschränkungen, sie verloren Werbegelder in dramatischem Ausmaß und die Finanzierungsbasis brach weg. Ich würde aber behaupten und habe schon angedeutet, es ist nicht nur Pech, dass das Geschäftsmodell zusammenbrach, und zwar just in dem Augenblick, da auch die Demokratie wackelt. Die Demokratie wackelt, weil dieses Geschäftsmodell auf seine Spitze getrieben wird und weil der technische Wandel in der Kommunikationswelt vom Geist dieses Geschäftsmodells getrieben wird. Und weil rechte Feinde der Demokratie erkannt haben,
dass diese Demokratie so zu erledigen ist, nämlich mit dem Vorwurf, Fake News zu sein. Politik ist ein Geschäft geworden und Demokratie ist dafür keine nötige Voraussetzung mehr. Die Demokratie erscheint diesen rechten Feinden der Demokratie mittlerweile selbst als Mühsal, als Hindernis des Business. In den Augen von Autoritären wie dem Investor und Palantir-Chef Peter Thiel gehört sie beseitigt und durch eine autoritäre City of God, Exzeptionalismus, ersetzt werden muss, wie er schreibt. Thiel ist einer der Ideologen der Silicon Valley technolibertären Fraktion, der MAGA-Bewegung, also der Make America Great-Bewegung, viel länger an Bord als die Opportunisten wie Mark Zuckerberg, Jeff Bezos, Elon Musk und Sundar Pichai, dem Google-Chef, die erst in der zweiten Präsidentschaft Trumps zu seinen Sykophanten mutiert sind. Der technische und kommerzielle Medienwandel hat es Leuten wie Thiel und Milliardären wie Robert Mercer, der die Plattform Breitbart, die Datenanalyse Cambridge Analytica gründete, also ermöglicht, eine neue dritte Front zu eröffnen. Die neue Rechte bedient sich der digitalen Desinformation als Waffe. Sulzberger beschreibt das so: Dieser wirtschaftliche Druck wurde durch die Schwierigkeit, in einem Informationsökosystem zu operieren, das von einer Handvoll Tech-Giganten beherrscht wird, noch verstärkt. Sie kontrollieren den Fluss der Online-Aufmerksamkeit, aber die meisten von ihnen zeigen eine Mischung von Apathie und offener Feindseligkeit gegenüber unabhängigem Journalismus und haben wenig Interesse an der Qualität der Informationen, die sie an die Öffentlichkeit weitergeben. Kurz gesagt, ein weitaus kleinerer, finanziell geschwächter und technologisch nicht mehr vermittelter, englisch disintermediated Berufsstand, die Times-Journalisten, sieht sich nun mit der direktesten Anfechtung seiner Rechte und Legitimation konfrontiert. Disintermediated ist ein interessantes Wort. Es bedeutet und meint die Isolierung von Zeitungen in einem Wirtschaftsprozess, sprich von Anzeigenverkauf, Anzeigenschalt, Agenturen etc. Aber auch dieses Sulzberger Statement ist meiner Meinung nach charakteristisch weich, denn die Tech-Giganten heben ja nicht eine gewisse Abneigung oder gar Gleichgültigkeit gegenüber journalistischer Qualität. Sie haben diese schlicht als Feind identifiziert, und zwar, weil sie eben das ganz andere Prinzip, das selbstkontrollierte, faktenorientierte Prinzip des Publizierens darstellt. Und Facebook-Chef Mark Zuckerberg war sich als Psychologe vollkommen bewusst, als studierter Psychologe, dass sein sogenanntes soziales Medium suchtbildend war, und er tat alles, um dessen Suchtbildung zu steigern. Und er tat es nicht, indem er versuchte, seine Inhalte unwiderstehlich zu machen, sondern indem er jene Mechanismen bestärkte und ausbeutete, die jenen von aufgeklärter, selbstreflexiver Kommunikation direkt widersprechen. Im Übrigen prägen die Folgen der Aufmerksamkeitssteigerung nicht nur den Social Media und überhaupt den Medienkonsum. Sie machen nicht nur Publikum von klassischen Medien abspenstig, sie dringen auch in die Denkweise der Medienbetreiber und der Journalisten selbst ein. Das Prinzip Wirkung setzt sich auch hier durch. Man fragt sich nicht mehr, schreibe ich das Richtige, verhalte ich mich wahrhaftig, professionell korrekt etc., sondern wie wirke ich? Anfangs waren es noch Klicks, nach denen man einen Artikel beurteilt hat. Heute ist es, übrigens bei der New York Times, die Zahl der digitalen Abos, die ein Text generiert, die über seine Bedeutung entscheiden. Man könnte auch einfach sagen, die Suche nach der Wahrheit, der Versuch, Verfahren zu folgen, die sich um die Wahrhaftigkeit bemühen, wird durch die Macht der Wirkung erledigt, also durch Macht. Sulzberger beklagt dann auch, dass grundlegende Gesetze und Normen ausgehöhlt und beiseite geschoben werden, Rechtsstaatlichkeit, Gewaltenteilung, ordentliche Verfahren, geistige Freiheit. Und die Presse ist bei weitem nicht die einzige amerikanische Institution, die sich unter Druck sieht. Regierungsbehörden, Universitäten, kulturelle Einrichtungen, Forschungsinstitutionen, Interessensgruppen und Anwaltskanzleien werden direkt angegriffen, sogar der Kongress.
eine unterwürfige Presse, ich zitiere noch immer Sulzberger, erleichtere es den Machthabern, Geheimnisse zu bewahren, die Realität umzuschreiben, politische Rivalen zu untergraben, Eigeninteressen über das öffentliche Interesse zu stellen und letztlich ihre Macht zu konsolidieren und zu zementieren. Und interessant, mit den Worten des politischen Direktors von Viktor Orban, noch immer zitiere ich Sulzberger, des ungarischen Ministerpräsidenten, der oft als Vorbild für Präsident Trump zitiert wird und es auch tatsächlich ist, wer die Medien eines Landes kontrolliert, kontrolliert die Mentalität dieses Landes und auch das Land selbst. Was mir auch ein Problem erscheint bei Leuten wie Sulzberger, ist, dass sie dann hervorheben, wir berichten fair, wir berichten selbst über Präsident Trump fair, wir behandeln alles fair. Ich glaube, das ist auch grundsätzlich richtig, nur in einem Punkt gibt es diese Fairness nicht. Genauso wie Demokratie den Vorbehalt hat, dass alles gewählt und abgewählt werden kann, außer der Demokratie selbst, ist es auch im Journalismus so, dass zwar Journalismus mit Haltung genauso wie engagierte Wissenschaft ein Problem ist, aber in diesem einen Punkt gegen die Abschaffung der Pressefreiheit muss man natürlich ganz entschieden Haltung zeigen.

0: ich wende mich jetzt von Sulzberger ab und jenem Mann zu, an dem er sich reibt und mit dem er sich auseinandersetzt, nämlich Donald Trump. Donald Trump wird von Sulzberger als der direkte Gegner vollkommen zu Recht identifiziert. Donald Trump, wie Sie wissen, ein Produkt des Privat-TV, der Show The Apprentice, in der er spielt, was er nicht war, einen erfolgreichen Unternehmer, der Kandidaten feuert. Und diese große Gesamtlüge seiner Erscheinung, also seinen scheinbaren Erfolg da zu spielen, krönt er gleich mit einer noch gemeineren Einzellüge, die aber zu seinem Erfolg beitrug. Im ersten Finale seiner ersten Serie 2004 hätte ein Afroamerikaner gewinnen müssen. Der war der bessere Kandidat. Leider war er schwul. Und Trump sagte nach Aussage seines Ex-Anwalts Michael Cohen, niemals hätte ich diese schwarze Schwuchtel gewinnen lassen. Und so ließ er den Gegenkandidaten, einen weißen Heterosexuellen, zum Sieger der ersten Staffel werden und krönte sich selbst zum König, vorerst nur zum Reichweitenkönig. Aber es war schon klar, dass mit Lügen und offensichtlichem Betrug er Erfolg hat, und ebenso klar war, dass das Publikum weiß, dass es belogen wird, aber es ihm egal ist. Die Verhaltensweise ist vielleicht neu, aber hat bei Herrschern oft genug funktioniert. Vielleicht war es so, dass wenn die Erscheinung eines Herrschers zu sehr von der öffentlichen Rolle abwich, wenn Rollenbild und Realität zu sehr differenzierten oder auseinanderfielen, dass er dann Legitimität verlor und möglicherweise sogar gestürzt wurde. Bei Trump aber ist es ganz umgekehrt. Bei ihm dient die Lüge dazu, die Rolle des demokratischen Herrschers zu zerstören, die er gar nicht will. Er behauptet, es herrscht Anarchie, ein gesetzloser Zustand, überall Lüge, alles Fake News. Deswegen musste er auch die altüberkommene Hüterin der Wahrheit, eben die New York Times, exemplarisch zur Fake News New York Times und zur Feindin des Volkes erklären. Dass er selbst lügt, gehört dazu oder ist egal. König ist der, der die dicksten Lügen von sich gibt. Konrad Paulismann hat auch erwähnt, die gefälschten Bilder, die er dem südafrikanischen Präsidenten Ramaphosa zeigt, das ist aber wurscht. Der hätte auch sagen können, Ramaphosa sei ein Weißer, und hätte ihm ins Gesicht sagen können, er sei ein Weißer und soll die Schwarzen in seinem Land nicht so schlecht behandeln. Auch das hätten Trumps Anhänger kutiert. Die Gegner hätten getobt und alle hätten seine Frechheit bewundert und sich über sie echauffiert. Aufmerksamkeit wurde jedenfalls und wird in Massen garantiert generiert. Man sagt, Trump sei mehr als ein TV-Politiker, denn TV-Politiker würden oder hätten sich dadurch ausgezeichnet, dass sie sich kontrolliert verstellen, dass sie ihre Persona ausfüllen, aber doch mit einer gewissen Reserve. Nicht nur Richard Nixon, auch John F. Kennedy log, dass sich die Balken bogen, aber sie verstellten sich dabei, sie spielten die Ehrlichen. Trump hingegen verstellt sich nicht, und Sulzberger verblüffenderweise versteht den Sinn von Trumps Tun nicht. Er versteht nicht, warum Trump darauf stolz ist, den Begriff Fake News popularisiert zu haben, wenn er ihn nicht sogar erfunden hat. Ich verstehe es so, diese zeitgenössischen autoritären Politiker sind dadurch faszinierend, dass ihre demokratisch reservierte Darstellung des TV-Politikers beiseite geschoben wird und durch einen überschießenden Anarchismus ersetzt wird, durch ein stellvertretendes Aufbegehren eines Mächtigen, in diesem Fall gegen die Medien, für die Machtlosen. Im Fall Trump ist es seine persönliche Unberechenbarkeit, seine vielleicht sogar Persönlichkeitsstörung, narzisstisch grundiert, die ihn attraktiv macht. Das ist eine Faszination von Uneinhegbarkeit, von Rollenüberschreitung, Rotzigkeit, wilder Willkür und Unzähmbarkeit, die ihn für jene Klassen attraktiv macht, deren Interessen er objektiv nicht vertritt. Trump, würde ich sagen, bringt sein Charisma-Moment zum technischen, kommerziellen Lügenprinzip dazu und verhilft diesem endgültig zum politischen Durchbruch. Biden, der auch ein ziemlich dicker Lügner war, hatte dieses Charisma-Moment nicht und deswegen hat es auch nicht funktioniert. Trump hat Fake News popularisiert, wenn nicht erfunden, und als Kampfbegriff durchgesetzt. Er wird bei den arbeitenden Klassen tatsächlich als Rebellenfigur gesehen, als eine Art rebellischer Clown. Wir kennen die Rolle von der Bühne, des Hans Wurst, dessen anarchische Späße schon die Feudalherrscher misstrauisch betrachteten. Nun dominiert er die Weltbühne. Trump lügt, aber dann, wenn es ans Eingemachte geht, ist er von erfrischender Offenheit. Geld verdienen, Geld nehmen, einen Jet von Katar akzeptieren, man wäre ja dumm, wenn man das nicht annehme. Er ist der ideale Prolet, der Bücher, der Nehmer, der alles für seine eigenen Interessen tut. Ich habe einmal gesagt und damit auch Irritation hervorgerufen, Trump habe einen Schmäh. Nicht nur im Unterschied zu Joe Biden, sondern überhaupt. Trump hat Schmäh und er schmäht seine Kontrahenten in vulgärer, aber manchmal treffender Art. Das ist Volkssatire, viel besser als Herbert Kickl, der trifft es manchmal auch. Mit Grenzüberschreitungen trifft man dem Volk Nerv, das Volk gefangen in den Bindungen der roten Linien von Bindfäden, die das Schmäh zerreißt und zerreißen soll. Trump kann witzig sein. Denken Sie an Bilder des Vermassen, minutenlang wortlos zur Musik von YMCA, sich in Tanzschrittchen wiegenden fast 80-jährigen Trump bei Rallyes. Und dieses sich wiegen wird dann von Mit-20-jährigen Football-Profis bei NFL-Spielen in Jubelritualen nachgeahmt. Hier verschmilzt der Schmäh mit Gegenkultur, mit Gangsterzeug und verwandten Genres. Trump ist ja auch ein Mafioso, er hat den Patenschmäh drauf, nicht nur den Beton, mit dem er seine Hochhäuser baute und die Kredite, die stammen aus Russland. Trump ist mehr als ein Entertainer, Radiohost oder wie sein halbes Kabinett, Fox News Moderator und ständig auf Sendung, aber der Unterschied ist, er hat die Macht, Märkte zu erschüttern, und kann jederzeit die wirkliche Hegemonie-Macht aktivieren, das Militär. Das heißt, Trump ist eine Aufmerksamkeitsmaschine, die alle anderen Kriterien ersetzt hat. Er ist die perfekte Inkarnation der digitalen neoliberalen Epoche, ein Mensch-Medium unserer Ära. Und er wurde ausgewählt von seinen politischen Kampfgenossen, zur endgültigen Durchsetzung politischer Ziele unter bestimmten zu diesem Zweck vorbereiteten Kommunikationsverhältnissen und wirtschaftlichen Machtverhältnissen. Dass Trump Monarch ist, mittlerweile zeigt auch sein Hofstaat mächtiger Schmeichler die Untertänigkeit seiner Vasallen. Und er zeigt es, indem er bei Bedarf das Genre des Arkanums, des feudalen Geheimgesprächs, der feudalen Kabinetts per Politik pflegt, nicht nur der totalen Öffentlichkeit, sondern eben auch der Geheimpolitik. Zum Beispiel, wenn er mit Wladimir Putin telefoniert, dann dürfen keine Zeugen beiwohnen, nicht einmal amerikanische Diplomaten. Mir ist das ganz klar geworden, als ich seinen Vasallen Steve Bannon über Trump sprechen hörte. Das habe ich natürlich auch aus der New York Times, aus dem Podcast des neuen Hausreaktionärs Ross Douthat. Früher hieß der dort Bill Kristol, jetzt ist es Ross Douthat. Und Bannon erzählt dem über die MAGA-Koalition aus unterschiedlichen Fraktionen, aus den Silicon Valley-Magnaten, die Bannon verächtlich Techno-Feudalisten nennt. Er selbst fühlt sich als Vertreter der nationalpopulistischen Arbeiterfront. Er habe Trump das 2014 das erste Mal gesehen, erzählt er. Und er wusste mit seinen Gesinnungsgenossen sofort, das war der Mann, mit dem das System zu kippen war. Wenn Trump es ernst meine mit der Kandidatur und nicht nur für bessere Verhandlungen gegenüber dem TV-Sender operiere, und sie wählten Trump aus und Trump meinte es ernst. Und jetzt möchte ich Ihnen ein paar Zitate von Bannon vorlesen, um das zu illustrieren, die mir ziemlich unglaublich erschienen sind. Über Trumps Vorhänger sagt Bannon, Obama und Biden sind die reaktionärsten Regierungen in der amerikanischen Geschichte. Obama schloss einen faustischen Pakt mit den soziopathischen Oberherren der Wall Street, um uns aus der Krise von 2008 zu retten, die noch immer nicht überwunden ist. Zur gleichen Zeit gingen Obama und die etablierte Ordnung ins Silicon Valley und schlossen einen Deal mit ihnen. Und die Abmachung lautete wie folgt: Wir werden euch erlauben, das reichste Volk in der Geschichte der Welt zu werden. Wir werden euch erlauben, einen Apartheidstaat zu schaffen. Gemeint ist Silicon Valley. Wir werden euch erlauben, Monopole zu werden. Wir werden nichts gegen den Welthandel unternehmen. Das ist der Grund, warum ihr Google und Search habt. Ihr habt Facebook und was sie machen. Ihr habt Twitter und was die machen. Ihr habt Amazon, das kleine Unternehmen, zerstört. Jeder dieser Typen ist ein Monopol. Und das Justizministerium hat 10 oder 12 Jahre lang einfach weggeschaut. Wir lassen euch, immer noch Bannon, wir lassen euch Monopole werden. Wir lassen euch zu den reichsten Menschen der Welt werden. Aber hier ist die Bedingung. Ihr müsst Folgendes tun. Ihr müsst den Hegemon, die Vereinigten Staaten und die auf Regeln basierende internationale Nachkriegsordnung und die herrschende Klasse dieses Landes zu einer dominierenden technologischen Macht machen, deren Vormachtstellung niemals in Frage gestellt werden kann. Zitat Ende. Ich schwöre, ich habe das gelesen, nachdem ich selbst meine Analyse gemacht hatte, aber ich könnte Bannon nicht mehr Recht geben, ohne auch nur einen Millimeter seiner Konsequenzen zu teilen. Bannon sagt weiter über die Silicon Valley Tycoons: Sie sind knallharte Techno-Feudalisten. Sie sind nicht populistisch. Ich ziehe Elon die ganze Zeit auf. Wenn ich ihn von einem techno-feudalistischen Globalisten zu einem populistischen Nationalisten machen könnte, als solcher definiert sich Bannon selbst, könnten wir Fortschritte machen. Er ist definitiv ein Techno-Feudalist, einer der hartgesottensten Techno-Feudalisten. Und dann kommt es. Dann erklärt Bannon nämlich, was Trump ist. Zitat: Er ist eigentlich ein unglaublicher, gutherziger, einfühlsamer Mensch. Ich würde sagen, er ist ein gemäßigter. Ich bin ein verrückter rechtspopulistischer Nationalist. Präsident Trump gleicht alles aus. Er ist ein Konservativer mit gesundem Menschenverstand und ein populistischer Nationalist mit gesundem Menschenverstand. In unserer Bewegung ist die Kernbasis von MAGA fest mit Donald Trump verschweißt, weil sie seine moralische Klarheit bewundern. Ich stelle ihn in dieser Hinsicht auf eine Stufe mit Präsident Washington und Präsident Lincoln. Dies ist das Zeitalter von Trump. Wenn wir Präsident Trump überzeugen wollen, und er ist ein Mann, der sich die Argumente anhört und über einen enormen, gesunden Menschenverstand verfügt, müssen wir ihm Argumente liefern können. Er hat seinen eigenen Entscheidungsprozess. Er ist ein sehr unvollkommenes Instrument. Er wäre der Erste, der Ihnen das zugeben würde. So wie ich und Sie und Tucker Carlson und Elon Musk und alle anderen auch. Und in seiner Unvollkommenheit liegt seine wahre Größe. Er überwindet sie, um eine der einzigartigsten Führungspersönlichkeiten der Weltgeschichte zu werden. Und so wird unsere Bewegung dorthin gehen, wo Präsident Trump uns führt. Ich kann in der Politik anderer Meinung sein, zum Beispiel bei den Steuern, und ich bin wirklich nicht einverstanden mit dem Transhumanismus, immer noch beinahe. Aber am Ende des Tages, wenn er sagt, wir gehen in diese Richtung, dann werde ich sagen, okay, ich bin damit nicht einverstanden. Ich glaube nicht, dass es die richtige Richtung ist, aber ich bin dabei. Los geht's. Zitat Ende. Also, das ist bedingungslose Gefolgschaft, das ist Neofeudalismus pur, das ist die Anbetung eines neuen Königs. Und es wäre falsch, das nicht für bare Münze zu nehmen. Vor allem, weil die systematisch geplanten Angriffe auf die Institutionen von Medien über Gerichtsbarkeit bis Wissenschaft vollkommen ins Bild dieser neuen Art von Regime passen, US-amerikanischer Exzeptionalismus in Form der digitalen Monarchie. The Troll in Command, the Fool King on the Hill, König Übü Trump. Dankeschön.
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2: Herzlich willkommen zu unserer Sendung über das Buch 1984 von George Orwell. Wir sind die drei DHH der Hack 1 Klagenfurt und erzählen im folgenden Beitrag etwas über Überwachung, ständige Kontrolle und wie sich dies zum Nationalsozialismus vergleichen lässt. Themen wie Meinungsäußerung, Überwachungsstaat und Hassrede werden behandelt.

0: Wann warst du das letzte Mal richtig allein? Kein Handy in der Nähe, keine Kamera, niemand, der mithören konnte. Gar nicht so leicht, oder? Genau darum geht's bei uns heute. Um ein Leben, in dem du nie allein bist. Nämlich in George Orwells Roman 1984. In dieser Welt hängt in fast jeder Wohnung ein Telescreen. Der zeigt nicht nur Programm, der filmt und hört auch die ganze Zeit mit. Und das Schlimme ist, ausschalten kannst du ihn nicht. Dazu kommt die Gedankenpolizei. Die könnte jederzeit zuschauen, nur du weißt nie wann. Die Überwachung muss gar nicht echt sein. Es reicht schon, dass sie echt sein könnte. Die Hauptfigur Winston Smith passt deshalb ständig auf sich selbst auf. Auf seinen Gesichtsausdruck, auf seine Atmung und sogar darauf, was er im Schlaf sagen könnte. Ein falscher Blick reicht schon und du bist verdächtig. Das nennt der Roman Gesichtsverbrechen. Und das eigentliche Verbrechen passiert im Kopf, als Gedankenverbrechen. Was bedeutet das jetzt für so jemanden wie Winston? Ganz einfach, er hat keinen Ort mehr, wo er einfach er selbst sein kann. Keine Privatsphäre, kein Vertrauen, nur Angst. Irgendwann sitzt der Wächter in seinem eigenen Kopf. Der Staat braucht dann gar keinen Aufpasser mehr. Winston überwacht sich ja selbst. Die Idee ist übrigens viel älter als das Buch. Ein Gefängnis, in dem sich alle beobachtet fühlen und sie sich selbst deshalb von ganz allein richtig verhalten. Aber wer überwacht hier eigentlich wen?
1: Wer würde dich am ehesten verraten? Die meisten würden jetzt an einen Fremden denken. In 1984 ist es aber jemand ganz anderes. Die eigene Familie. Überwachung kommt da nämlich nicht nur von oben, vom Staat. Sie kommt auch von nebenan, von Nachbarn, von Kollegen und vor allem von Kindern. Es gibt im Roman eine Kinderorganisation, die Spione. Die Kinder werden da darauf gestrimmt, ihre eigenen Eltern zu verbetzen. Eine Szene zeigt das ziemlich deutlich. Winstons Nachbar Parson wird von seiner kleinen Tochter angezeigt. Er hatte im Schlaf nieder mit Big Brother gemurmelt. Und das Absurde daran, Parson ist auf seine Tochter sogar fast stolz. Orwell bringt das auf Seite 35 ziemlich direkt auf den Punkt. Für Menschen über 30 war es fast normal, die eigenen Kinder zu fürchten. Kinder, die ihre Eltern verraten, werden gefeiert, als Kinderheld. Die Familie, eigentlich der Ort, wo man sich sicher fühlen sollte, wird so zur Waffe des Staates. Klingt wie erfunden, aber es war nicht. Genau das gab es nämlich im Nationalsozialismus. Hitlerjugend, Bund deutscher Mädel, das komplette Zugriff auf die Jugend. Das passt fast eins zu eins zu dem, was Hitler 1938 selbst gesagt hat. Man nehme die Kinder mit 10 Jahren und Zitat, sie werden nicht mehr frei, ihr ganzes Leben. Das stand nicht auf einem Roman, es war tatsächlich geplant. Und Historiker sagen noch was dazu. Die Gestapo war eigentlich gar nicht so groß. Sie war total darauf angewiesen, dass Leute sich freiwillig gegenseitig anzeigen, Kinder eingeschlossen. Der Mechanismus ist also der gleiche. Das Regime hetzt die Leute gegeneinander. Und am Schluss traut sich keiner mehr keinem. Eins müssen wir aber klar sagen. Das heißt nicht, dass beides dasselbe ist. Gleiches Muster, aber zwei völlig verschiedene Systeme. Aber wie sieht sowas heute aus?
2: Bis hierhin klingt das vielleicht wie eine andere Welt, aber jetzt wird es persönlich für uns alle. Die spannende Frage ist ja, wie weit ist diese Welt überhaupt von unserer entfernt? Auf den ersten Blick ziemlich weit. Bei Orwell war die Überwachung erzwungen und gut sichtbar. Überall hingen Plakate. Big Brother beobachtet dich. Man wusste also ganz genau, dass man beobachtet wird. Heute ist es genau andersrum. Freiwillig, bequem und unsichtbar. Denkt mal an Alexa und solche Sprachassistenten. Das ist im Grunde ein Mikrofon, das die ganze Zeit mithört. Und das Verrückte, wir haben es uns selber gekauft und ins Wohnzimmer gestellt. Winston hatte keine Wahl. Wir schon. Und machen es trotzdem. Aber mal ehrlich, wer von euch weiß wirklich, was sein Handy gerade alles mitbekommt? Es weiß, wo wir sind, was wir suchen, mit wem wir schreiben. Aus jedem Klick bastelt soziale Medien ein Profil von uns. Und eine KI kann diese ganzen Daten auswerten und sogar vorhersagen, wie wir uns verhalten. In China gibt's mit dem Sozialkreditsystem sogar einen Staat, der genau das im großen Stil macht. Es gibt dazu aber noch einen interessanten Gedanken. Orwell hatte Angst vor einem Staat, der uns mit Gewalt und Angst klein hält. Der Schriftsteller Aldous Huxley hat dagegen vor etwas ganz anderem gewarnt. Seine Befürchtung war, vielleicht braucht ein System gar keinen Zwang. Vielleicht reicht es schon, die Menschen mit Unterhaltung und Bequemlichkeit so bei Laune zu halten, dass sie von selbst aufhören, kritisch nachzufragen. Und wenn man sich heute so umschaut, trifft diese Gedanken oft besser als der von Orwell. Keiner zwingt uns. Wir geben unseren Daten freiwillig her. Für ein bisschen Bequemlichkeit. Wir sind längst durchschaubar geworden. Nur halt anders, als Orwell gedacht hat. Jetzt bleibt eine letzte Frage. Kann man sich überhaupt dagegen wehren?
3: Und genau das betrifft am Ende auch dich. Orwells Antwort darauf ist ehrlich gesagt enttäuschend. Im Roman versucht Winston schon, sich zu wehren. Er schreibt heimlich Tagebuch, er verliebt sich in Julia, er sucht eine geheime Widerstandsgruppe. Nur, diese Gruppe ist in Wahrheit eine Falle des Staates. Sogar der Widerstand ist also nur gestellt. Am Ende wird Winston gefangen und gefoltert. In diesem berüchtigten Raum 101 bricht er komplett zusammen und verrät schließlich sogar Julia. Und das Bitterste. Ganz zum Schluss liebt er Big Brother. Der Staat hat ihn nicht nur besiegt, er hat ihn von innen umgedreht. Orwell sagt damit ziemlich deutlich, gegen einen perfekten Überwachungsstaat hat ein Einzelner keine Chance. Ein gutes Ende sieht anders aus. In der Wirklichkeit gab es aber auch ein anderes Ende. Die Weiße Rose. Das war eine Gruppe von Studenten rund um Hans und Sophie Scholl, die im Nationalsozialismus Flugblätter gegen das Regime verteilt haben. In ihrem sechsten Flugblatt steht ein Satz, der zu allem passt, worüber wir heute geredet haben. Diese weltanschauliche Schulung, schreiben sie, habe versucht, das eigene Denken in einem Nebel leerer Phrasen zu ersticken.
4: Und das ist fast genau das, was Orwell meint. Wer die Sprache kaputt macht, der macht das Denken kaputt. Buch und Wirklichkeit kommen hier also zum selben Ergebnis. Hans und Sophie Scholl wurden 1943 verhaftet und hingerichtet. Und jetzt der Punkt, auf den es ankommt. Die Scholls waren genau die Jugend, die Hitler in seiner Rede beschrieben hat. Aufgewachsen mit der Hitlerjugend und der Schulung und trotzdem ausgebrochen. Winston wird gebrochen und stirbt innerlich. Die Weiße Rose dagegen wurde getötet. Und damit zurück zu der Frage vom Anfang. Wann du das letzte Mal wirklich allein warst? Vielleicht ist das nämlich die eigentliche Botschaft heute. Überwachung kann Menschen kontrollieren, aber den freien Gedanken kriegt sie nicht immer klein. Deinen auch nicht.

0: Seid ihr bereit für einen Einblick in den sogenannten 2-Minuten-Hass aus George Orwells Roman 1984? Dabei geht es um Propaganda, Hassrede und die Frage, warum Wörter so mächtig sein können. Im Roman müssen alle Bürger jeden Tag an den sogenannten 2-Minuten-Hass teilnehmen. Auf einem Bildschirm erscheint der Staatsfeind Goldstein. Die Menschen sehen Bilder, hören laute Geräusche und werden dazu gebracht, wütend zu werden. Aber warum macht die Regierung das überhaupt? Darüber sprechen wir jetzt.
1: Die Partei nutzt den 2-Minuten-Hass, um die Menschen zu kontrollieren. Wenn alle ihre Wut auf einen gemeinsamen Feind richten, denken sie nicht über die eigentlichen Probleme oder die Regierung nach. George Orwell beschreibt, dass man sich diesem Hass kaum entziehen konnte. In seinem Roman schreibt er: Das Schlimmste an den 2-Minuten-Hass war nicht, dass man daran teilnehmen musste, sondern vielmehr, dass es unmöglich war, nicht mit hineingezogen zu werden. Das zeigt, wie stark Gruppenzwang und Emotionen sein können. Selbst Menschen, die eigentlich rückbleiben wollten, wurden von der Stimmung angesteckt. Außerdem kontrolliert die Partei alle Medien. Es gibt keine unabhängigen Nachrichten. Die Menschen hören und sehen nur das, was die Regierung ihnen zeigt.
2: Leider gab es solche Propaganda nicht nur in Romanen, sondern auch in der Geschichte. Ein bekanntes Beispiel ist der Nationalsozialismus. Die Nazis nutzten Radio, Zeitungen, Plakate und Filme, um ihre Ideologie zu verbreiten. Sie wiederholten ihre Botschaften immer wieder. Besonders gefährlich war die Entmenschlichung. Jüdische Menschen wurden als Ratten oder Seuche bezeichnet. Dadurch sollten sie nicht mehr als normale Menschen wahrgenommen werden. Diese jahrelange Propaganda trug dazu bei, dass der Holocaust mit etwa 6 Millionen ermordeten Jüdinnen und Juden möglich wurde. Ein weiteres Beispiel ist Ruanda im Jahr 1994. Dort wurden Angehörige der Tutsi im Radio als Kakerlaken und Schlangen bezeichnet. Durch diese Hetze wurden viele Menschen zum Hass und schließlich zur Gewalt angestachelt. Innerhalb weniger Monate starben bis zu 1 Million Menschen. Diese Beispiele zeigen, dass Worte schlimme Folgen haben können.
3: Auch heute gibt es Hassrede noch, vor allem im Internet. Über soziale Medien wie Instagram, TikTok oder sonstiges verbreiten sich Nachrichten innerhalb weniger Sekunden. Leider gilt das auch für Beleidigungen, Falschinformationen und Hetze. Oft werden bestimmte Gruppen als Schuldige dargestellt oder Menschen wegen ihrer Herkunft, Religion oder ihres Aussehens beleidigt. Ein Unterschied zu früher ist, dass heute jeder Inhalte veröffentlichen kann. Deshalb verbreiten sich Hassbotschaften manchmal besonders schnell. Außerdem zeigen Algorithmen häufig Beiträge, die starke Gefühle wie Wut oder Angst auslösen. Dadurch werden solche Inhalte oft noch häufiger gesehen.
0: Was können wir gegen Hassrede tun?
1: Zuerst sollten wir Informationen immer kritisch prüfen. Nicht alles, was im Internet steht, stimmt auch.
2: Außerdem sollten wir Hasskommentare melden und sie nicht weiter verbreiten. Wer betroffen ist, sollte Unterstützung bekommen.
3: Wichtig ist auch, respektvoll miteinander zu sprechen. Man kann unterschiedliche Meinungen haben, ohne andere zu beleidigen oder auszugrenzen.
0: George Orwell wollte mit 1984 zeigen, wie gefährlich Propaganda überhaupt sein kann.
1: Geschichte und Gegenwart beweisen, dass Hass durch Sprache und Medien entstehen kann.
2: Wenn Menschen entmenschlicht werden, kann das Gewalt und sogar Völkermord vorbereiten.
3: Deshalb tragen wir alle Verantwortung. Wir sollten Informationen kritisch hinterfragen, respektvoll miteinander umgehen und Hass nicht weiter verbreiten.

0: Hallo und willkommen. Wir sind Madeleine, Katharina, Leon, Hanna, Finn und Emma und wir sprechen heute über Meinungsfreiheit in dem Buch 1984 und in der jetzigen Generation. Darf 2 plus 2 noch 4 sein? Diese Frage stammt aus dem George Orwells Roman 1984. Darin geht es um eine Welt, in der ein Staat die Menschen vollständig kontrolliert und sogar bestimmt, was als Wahrheit gilt.
1: Wir erklären heute, was Meinungsfreiheit bedeutet, warum sie wichtig ist und welche Rolle Fake News und künstliche Intelligenz dabei spielen.
2: Zuerst werfen wir einen Blick auf den Roman 1984. Die Hauptfigur Winston lebt in einem Staat, in dem jede Person ständig überwacht wird. Eigene Meinungen oder Kritik sind verboten. Das erste Zitat lautet: Jeder Bürger oder zumindest jeder, der so wichtig war, dass sich seine Überwachung lohnte, ließ sich 24 Stunden am Tag durch die Polizei beobachten und mit amtlicher Propaganda beschallen, währenddem alle anderen Kommunikationswege abgeschnitten waren. Nicht nur ließ sich erstmals totaler Gehorsam gegenüber dem Willen des Staates erzwingen, möglich wurde nun auch die totale Gleichförmigkeit an Meinungen unter sämtlichen Untertanen. Dieses Zitat zeigt, dass die Menschen ständig überwacht werden, dadurch haben sie Angst und trauen sich nicht mehr, ihre eigene Meinung frei zu äußern.
3: Ein weiteres wichtiges Zitat lautet: Zu guter Letzt würde die Partei vermelden, dass 2 und 2 5 sei, und du würdest es glauben müssen. Die Partei lehrte dich, den Eindruck deiner Augen und Ohren nicht zu trauen. Die Partei verlangt sogar, dass Menschen glauben, 2 plus 2 sei 5. Damit kontrolliert sie nicht nur das Verhalten der Menschen, sondern auch ihr Denken. Doch was bedeutet Meinungsfreiheit überhaupt? Sie bedeutet, dass jeder Mensch seine Meinung frei sagen, schreiben und verbreiten darf, ohne dafür bestraft zu werden. Das Gegenteil davon ist Zensur. Dabei entscheidet der Staat oder eine andere Macht, welche Informationen veröffentlicht werden dürfen und welche nicht.
4: Heute Fake News und KI. Auch heute spielt die Frage nach Wahrheit eine große Rolle. Vor allem durch soziale Medien verbreiten sich Fake News oft sehr schnell. Künstliche Intelligenz kann inzwischen Bilder, Videos und Stimmen erstellen, die täuschend echt wirken. Dadurch wird es schwieriger zu erkennen, ob eine Information wahr oder gefälscht ist. Deshalb sollte man Nachrichten immer aus mehreren vertrauenswürdigen Quellen überprüfen. Je nach Altersgruppe verbreiten sich Fake News oft über unterschiedliche Plattformen. Jüngere Menschen begegnen ihnen häufig auf TikTok oder Instagram, während ältere Menschen sie eher über Facebook oder Messenger-Dienste erreichen.
5: Freie Medien sind ein wichtiger Bestandteil einer Demokratie. Sie informieren die Bevölkerung und dürfen auch kritisch über Politiker berichten. Deshalb werden sie oft als die vierte Gewalt bezeichnet. Dazu passt auch das First Amendment der USA.
4: Es schützt ihnen häufig auf TikTok oder Instagram, während ältere Menschen sie eher über Facebook oder Messenger-Dienste erreichen.
5: Freie Medien sind ein wichtiger Bestandteil einer Demokratie. Sie informieren die Bevölkerung und dürfen auch kritisch über Politiker berichten. Deshalb werden sie oft als die vierte Gewalt bezeichnet. Dazu passt auch das First Amendment der USA. Es schützt unter anderem die Meinungs- und Pressefreiheit.

George Orwell wollte mit 1984 zeigen, wie gefährlich eine Welt ohne Meinungsfreiheit wäre. Gerade heute mit sozialen Medien, Fake News und künstlicher Intelligenz ist es wichtiger denn je, Informationen kritisch zu hinterfragen. Vielen Dank fürs Zuhören.

0: Das war unsere Sendung über 1984 von George Orwell. Ein Buch, das vor über 70 Jahren erschien und trotzdem aktueller wirkt denn je. Vielleicht lohnt es sich, ab und zu fragen, wie frei wir wirklich sind. Danke fürs Zuhören und bis bald.
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Ja, hallo und herzlich willkommen hier auf Radio Agora 105.5, dem freien Radio mit For Those About to Rock. Heute mit mir, Jess. Ich habe euch heute eine Community-Playlist mitgebracht und zwar von unserem letzten Rock Connect. Das hatten wir nämlich am 29. Juni hier in der Hermann-Strand-Bar in Wien. Und wir haben ein wenig über das Nova Rock gesprochen, was ja vor ein paar Wochen war. Da hatte ich auch das Glück, dass ich mit ein paar von unseren Gästen beim Rock Connect reden konnte und habe ein paar Interview-Mitschnitte für euch. Und zwar, wie so das Nova Rock in den Augen von den anderen ebenso abgelaufen ist. Was gut, was schlecht war, welche Hürden vielleicht Leute hatten und vor allem, dass viele von unseren Gästen sehr luxuriös auf dem Campingplatz diesmal waren und Caravan-Tickets hatten, ne, und sich hat das sehr gut gehen lassen. Ich will aber gar nicht groß drum herum reden. Ich glaube, wir sollten erstmal mit Musik starten und dann reden wir ein wenig übers Nova Rock. Ich habe hier von unserer Community einmal Throwdown mit ihrem Song Burn, Invent Animate mit Fall Like Rain, genauso wie You von Bad Religion. Und wir starten direkt rein mit The Black Dahlia Murder mit ihrem Song Miasma. Rock on!

0: Ja, das war ein Throwdown mit ihrem Song Burn und ich muss ja sagen, die Community hat immer eine richtig gute Songauswahl. Apropos Community, wir waren ja bei der Hermann Strand Bar und haben ein paar Interviews geführt mit unseren Gästen übers Nova Rock. Und deswegen fange ich gleich an und stelle hiermit Matthias vor, beziehungsweise er stellt sich vor.
1: Servus, mein Name ist Matthias und es war sauleibend. Also wirklich saugeil dieses Jahr. Sehr viele diverse Bands, sehr viele Musikrichtungen und ultra leibende Stimmung. Und es gab sehr viel Bier. Sehr, sehr viel Bier.
0: Sehr nice. War das dein erstes Nova oder warst du schon öfters da?
1: Ich glaube, das war jetzt mein fünftes oder sechstes Nova sogar. Das erste Mal aber am Karenplatz und es ist ein ordentliches Upgrade. Natürlich mal abgegradet auch mit kaltem Bier, was man sonst weiß nicht hat. Und ja.
0: Aber nicht nur Matthias hat auf dem Caravan Camping gecampt, sondern auch Danny. Hören wir mal rein, wie er es so fand.
2: Ja, dieses Jahr war er das erste Mal mit einem Caravan vor Ort. Mein Geldbörserl hat es nicht so gut verstanden, dass ich das mache, aber ich muss doch sagen, in einem guten oder okayen Bett zu schlafen, ist super gut für Festival. Also das muss man wirklich als positiv hervorheben. Natürlich auch das, dass man nichts schleppen muss etc. Und alle Getränke vorher mitnehmen kann im Fahrzeug, ist halt einfach ein super geiler Vorteil. Und auch mit dem gasbetriebenen Kühlschrank ist es natürlich mega geil. Also ist schon sehr luxuriös natürlich, wenn man das zur Verfügung hat.
0: Aber auf dem Camping...
2: Natürlich auch das, dass man nichts schleppen muss etc. Und alle Getränke vorher mitnehmen kann im Fahrzeug, ist halt einfach ein super geiler Vorteil. Und auch mit dem gasbetriebenen Kühlschrank ist es natürlich mega geil. Also ist schon sehr luxuriös natürlich, wenn man das zur Verfügung hat.
0: Aber auf dem Campinggelände hat

0: Das waren gerade Bring Me the Horizon mit ihrem neuesten Song Dehumanized und Holla die Waldfee. Ich glaube, sie sind zurück und zwar in ihrer Deathcore-Ära. Krasser Scheiß. Apropos sind ja auch Bring Me the Horizon als einer der Headliner auf dem Nova Rock aufgetreten und es haben schon einige Leute sich dieses Konzert angeschaut, beispielsweise Danny. Hören wir mal rein, was er zu dem Konzert zu sagen hat und ob er sich das Konzert überhaupt angeschaut hat.
1: Natürlich habe ich mir den angeschaut, ja.
0: Und war das so krass, wie alle so in Social Media so gesagt haben?
1: Ja, also bei Bring Me The Horizon, man muss halt fairerweise sagen, vor allem als jemand, der schon hunderte von Konzerten besucht hat, dass es geht einfach nicht mehr, was die abgeliefert haben. Also auch von der Bühnenshow her, mir fällt nicht unbedingt irgendwas noch ein, was noch fehlen könnte oder was man noch machen könnte. Also das ist wirklich High-End 100% Level.
0: Und obwohl Bring Me The Horizon so eine Weltklasse-Band ist, gibt es auch ein bisschen Kritik. Aber möglicherweise auch total berechtigt.
1: Also das Einzige, was ich sage jetzt einmal ein bisschen ein Manko war, wo aber die Band jetzt nicht wirklich großen Einfluss darauf nehmen hat können, war einfach das, wo sie eine Person aus dem Publikum raufgeholt haben zum Singen. Auf das können sie natürlich keinen Einfluss nehmen, ist der jetzt gut oder ist er schlecht. Das Einzige, was der Olli natürlich machen kann, wenn er merkt, okay, der ist jetzt nicht so gut, er singt einfach mehr.
0: Und singen tut nicht nur Olli Skies, sondern auch die Herrschaften in den nächsten vier Liedern. Und zwar habe ich da einmal für euch Protest the Hero mit Mouthpiece, Dare I Say von Thought Crimes, Welcome to Horrorwood von Ice Nine Kills und wir starten jetzt rein mit Relica und ihrem Song Terminal. Rock on!

0: Protest a Hero mit Mouthpiece. Ja, für alle, die ihn jetzt gerade erst eingeschaltet haben, wir sind hier bei For Those About to Rock auf Radio Agora 105.5, dem freien Radio. Und in dieser Sendung reden wir ein wenig über unser letztes Rock Connect und übers Nova Rock. Da habe ich tatsächlich unsere Community ein wenig interviewt. Nicht nur ich hatte auch ein wenig Unterstützung. Aber da hatten wir dann gefragt, was sie denn am Nova Rock dieses Jahr so super fanden. Hören wir doch mal rein. Gab's irgendeine Band, die du dieses Jahr gesehen hast, wo du nicht am Anfang gedacht hast, dass die so geil abliefern?
1: Puh, ja, das ist eine sehr gute Frage. Es hat nämlich, ich meine, grundsätzlich, wenn man so davon ausgeht, so A Day to Remember, die waren natürlich wieder sehr, sehr stark. Dann Papa Roach war wieder sehr, sehr stark. Bring Me the Horizon war sehr, sehr stark. Dann 3 Days Grace natürlich sehr, sehr knackig. Was ich noch nie gesehen gehabt habe bis dato, waren Kublai Khan und die Black Veil Brides. Die waren beide sehr, sehr gut. Also die haben richtig, richtig Spaß gemacht, ja.
0: Und welche Band hat dich am meisten geflasht dieses Jahr?
2: Ich würde sagen sogar Mittelalter. Das allererste Mal gehört. Von einem Freund empfohlen, der auch dort war. Der hört so in Richtung Minasmos Musik. Und er hat gesagt, die muss ich mir unbedingt anschauen. Und also waren wir dort und das war ein ziemlicher Abriss, würde ich sagen.
3: Ein wirklicher Abriss.
2: Ein wirklicher Abriss.
0: Ja, auf dem Nova Rock wurde halt auch immer abgerissen. Leider haben ein paar unserer Community-Mitglieder haben es nicht immer geschafft, die Bands zu schauen, die sie eigentlich schauen wollten. Zum Beispiel Rita. Weil Rita hätte sich nämlich auf folgende Band gefreut.
4: Tatsächlich Throne, die ich versammt habe, weil es eine Änderung, am Plan gegeben hat von den Zeiten her und das habe ich nicht mitgekriegt. Und also, ja, die habe ich leider überhaupt nicht gesehen und das hat mich eigentlich sehr, sehr traurig gemacht. Und ich hoffe, sie kommen irgendwann nach Wien. Was ist es so, Sie?
0: Ich hoffe stark für Rita, dass Throne bald wieder in Wien auftreten, weil das ist schon echt schade. Eine der Bands, die man eigentlich auf dem Festival sehen möchte, dann verpasst. Vor allem, wenn es Timetable-Diskrepanzen gibt. Daher spiele ich jetzt die nächsten 4 Lieder. Darunter sind dann einmal Malevolence mit Keep Your Distance, Coverage mit ihrem Song Hum of Hurt, Buick a Monterey von Hummer Squeal und nur für dich, Rita, Guild von Throne.

0: Gott.
1: Das waren gerade Malevolence mit ihrem Song Keep Your Distance. Und ich muss ja gestehen, das war ja für mich ein kleiner Luxusmoment. Und nicht nur ich fand, es war ein ziemlicher Luxusmoment, sondern Luxusmomente durfte auch Danny mit Malevolence erleben. Hören wir mal rein.
2: Apropos Luxus, gab's so auf dem Gelände und während du Bands geguckt hast, zum Beispiel so einen Luxusmoment, und zwar rede ich davon einer Band, die du vielleicht vorher nicht so auf dem Schirm hattest, die dich aber geflasht hat auf dem Nova?
3: Also jetzt auf die Schnelle nachgedacht, vielleicht Malevolence. Die habe ich vorher nie aktiv gehört. Ich habe immer von Freunden gehört, dass sie sie hören und dass sie cool sind. Und meine Freundin hat mich dazu überredet, dass wir rübergehen. Und das war fucking geil. Kann man nichts anderes dazu sagen.
2: Ja, kann ich nur zustimmen. Ich glaube, an dem Sonntag, das war, glaube ich, mein Highlight, war Malevolence. War schon eine ziemlich geile Show.
3: Ja, ich meine, was man natürlich bei Malevolence sagen muss, wir waren die ganze Zeit irgendwie mittendrin und haben dann wieder rausgehen müssen, weil da wieder Wall of Death war. Also das war vielleicht ein bisschen anstrengend, um die ganze Zeit zu flüchten vor einer Menschenmenge, die sich gegenseitig zusammenrennen will. Aber ansonsten war es war einfach ein Spaß, muss man wirklich so sagen. Und es war auch an dem Tag dann um diese Uhrzeit nicht mehr so warm. Also es war dann aushaltbar.
2: Apropos warm, wie hast du das Wetter so gefunden dieses Jahr auf dem Nova?
3: Ja, also abwechslungsreich natürlich, muss man sagen, weil es sowohl geregnet hat als auch Sonne. Aber ich finde, es war irgendwo der perfekte Mix schon fast. Natürlich, die Windböen waren nervig. Das war auch unter anderem der Grund, wieso wir erst gar nicht unseren Pavillon aufgebaut haben, weil wir schon gewusst haben, wenn wir den jetzt aufbauen, das ist komplett umsonst.
1: Komplett umsonst. Fanden aber zum Beispiel unsere Community nicht noch weiter über das Wetter zu reden. Also ja, was soll ich sagen? Hören wir mal rein, wie das empfunden wurde von noch ein paar anderen Leuten. Weil anscheinend ist Wetter bei Metal-Festivals echt wirklich sehr wichtig.
4: Naja, also ich meine, es hat auch Nova gegeben. Ich weiß jetzt nicht, ob das letztes oder vorletztes Jahr war. Da hat es durchgehend Sonnenschein gehabt mit 24 Grad. Das war natürlich perfekt. Zwischendurch der Regen hat natürlich schon genervt, aber so alles in allem muss ich sagen, ist mir natürlich lieber, wenn es ein bisschen kühler ist und dafür zwischendurch ein bisschen regnet.
1: Ja, und weil das Wetter ja wirklich monumental ist auf so einem Festival, haben wir natürlich auch noch gefragt, was für Gear man so auf so ein Festival mitnehmen sollte. Da haben vor allem Manu und Rita drüber geredet.
4: Was würdest du uns denn zu deiner Ausrüstung am Novarock sagen? Was waren so die Sachen, wo du dir am meisten gefreut hast, dass du dabei gehabt hast? Ich meine, du bist jetzt ja sowieso ein Veteran schon, oder eine Veteranin, besser gesagt. Und was würdest du denn so in die jungen Leute mitgeben? Das braucht es am Nova, dann wird es richtig nice.
5: Boah, eine Kühlhaube. Eine Kühlhaube, die du einfrieren kannst, also ein Gefrierer auch am besten voll noch. Aber die kannst du dann einfach drüber hauen, wenn es brutal heiß ist und du kurz vorm Sonnenstich bist. Das auf alle Fälle. Und sonst, boah.
4: Da kann ich noch was einwerfen, also an all die neuen Novarock-Gänger. Ihr müsst nicht cool sein, haut eigentlich bitte genügend Sonnencreme drauf.
5: Mhm.
4: Ja, weil Hautkrebs ist nicht witzig. Ich meine, ihr habt danach zwar schöne Bräune, aber auf Dauer wird eigentlich das nicht taugen.
5: Ja, absolut. Und wenn ihr Kappenträger seid, vor allem mit Glatze, am besten die Kappe immer wieder ein bisschen wenden. Sonst habt ihr ein schönes Fenster, dreieckiges meistens. Und ja, Elektrolyte.
1: Elektrolyte sind tatsächlich sehr, sehr wichtig, gerade wenn man auch relativ viel trinkt auf so Festivals. Und weil es jetzt hier feuchtfröhlich weitergehen soll, kommen wir doch mal zu den nächsten vier Songs aus unserer Community. Wenn ihr jetzt erst eingeschaltet habt, wir sind hier bei For Those About to Rock auf Radio Agora 105.5, dem freien Radio. Und wie ihr es vielleicht so ein bisschen gehört habt, wir reden über das Nova Rock. Und wir hatten nämlich das letzte Mal unser Rock Connect. Und aus diesem Rock Connect spiele ich einfach ein paar Community-Lieder. Zum Beispiel Melancholia mit God Tongue, Arc Spire mit Too Fast to Die, Idols mit ihrem Song I'm Scum und wir gehen rein mit Stick to Your Guns und ihrem Song Open My Head. Viel Spaß.

0: Das waren gerade Melancholia mit ihrem Song God Tongue. Und ja, wie soll ich sagen, mir liegt was auf der Zunge. Beziehungsweise es lag was auf der Zunge von unseren Gästen beim Rock Connect. Also für alle, die gerade erst einschalten, welcome. Wir sind hier bei For Those About to Rock auf Radio Agora 105.5, dem freien Radio. Wir hatten letztens ja das Rock Connect und da haben wir in unserer Community über das Nova Rock geredet und man konnte zusammenfassen, dass nicht alles Gold ist, was glänzt. Denn selbst wenn Festivals immer geil sind, gibt es auch manchmal ein paar Schattenseiten. Darüber haben zum Beispiel Manu und Rita geredet. Hören wir mal rein.
1: Was würdest du sagen, was war so das Beschissenste, was du das Jahr am Nova Rock erlebt hast?
2: Also wie immer die Abfahrt am Caravan 1, wo wir, weil es einfach niemanden mehr interessiert, ewig lang im Stau gestanden sind. Dieses Mal war es wenigstens nicht brutal heiß wie letztes Jahr, aber finde die sehr verantwortungslos, weil man einfach nach dem Festival komplett allein gelassen wird und ja, friss oder stirb, finde ich nicht cool.
1: Ja, absolut verständlich. Ich habe gehört, es hat Probleme mit der Security gegeben, die sind angesprochen worden, aber die waren sehr unkooperativ.
2: Das stimmt, ja. Wir haben sie angesprochen, ob sie uns helfen könnten, das Ganze ein bisschen zu kontrollieren, dass es auch, weil natürlich jeder heim mag, dass es einfach eine gute Abfahrt gibt. Und sie haben gemeint, das interessiert sie nicht. Sie sind nicht dafür verantwortlich. Mag sein, aber wer dann?
1: Das ist eine absolut berechtigte Frage. Das sollte man mal den Veranstalter fragen, weil grundsätzlich, es sind ja nicht drei Leute am Nova Rock, sondern es sind noch ein paar 100.000 Leute am Nova Rock und da muss es natürlich funktionieren, würde ich sagen.
2: So ist es, weil die Einfahrt dieses Jahr, also vor allem am allerersten Tag, war super organisiert. Das hat wirklich gut geklappt. Vielleicht das Beispiel heranziehen, um auch bei der Abreise etwas besser zu machen.
0: Besser machen, das wünschen wir uns alle. Und gerade ist mir das auch beim Nova Rock aufgefallen, dass oft die Abfahrt echt eine Riesenkatastrophe ist, sei es Caravan oder auch mit dem PKW. Ich glaube, letztes Jahr habe ich eine Stunde, anderthalb in der Schlange rumgestanden, bevor ich irgendwie annähernd irgendwie zur Schleuse gekommen bin, damit ich mit dem Auto auf die Autobahn auffahren konnte. Und das ist schon echt ungut. Und dann kochen einem auch so ein bisschen die Emotionen hoch, gerade wenn es irgendwie dann auch mitten in der Nacht zum Beispiel ist und du einfach nur nach Hause möchtest oder auch noch viel schlimmer am nächsten Tag arbeiten musst. Von daher verstehe ich schon den Unmut. Oftmals ist es aber auch so, dass man dann so von dem Festival gepusht ist, dass man viele Sachen auch einfach ja nicht übersieht, aber man kann drüber hinwegsehen. Und eine andere Meinung zu vielleicht Ungutem hat zum Beispiel auch Manu, als ich mit ihm geredet habe.
3: Gibt es denn auch irgendwie so Festival-Experiences dieses Mal, wo du sagen würdest, weiß ich nicht, muss ich vielleicht nicht unbedingt nochmal haben?
1: Das ist eine sehr gute Frage. Muss ich jetzt nicht unbedingt nochmal haben? Das Jahr aktuell gar nicht. Es hat natürlich die Jahre gegeben, wo man den ganzen Tag mit Gummistiefeln rumlaufen hat müssen. Das war natürlich ziemlich scheiße. Aber das Jahr war alles sehr, sehr knackig. Es hat auch nicht sonderlich gestaubt. Das heißt, man hat sich auch glücklicherweise den Staub auf die Kasspatzeln vermeiden können, wodurch die natürlich noch mal besser geschmeckt haben. Absoluter Pflichttermin am Nova Rock, die Kasspatzeln holen. Aber ansonsten, nein, also alles in allem war das Nova ziemlich nice und vor allem, wenn man geile Truppen dabei hat, so wie wir das gehabt haben, dann kann eigentlich nichts passieren.
0: Also, auf dem Nova Rock ist bestimmt genug passiert. Und das fand nämlich auch Matthias, weil der hat gemeint, es wäre dieses Jahr besonders geil gewesen.
4: Also mir ist schon aufgefallen, dass die Leute noch mehr Bock hatten als sonst. Also sie haben ja auch viel früher geöffnet, glaube ich 2 Stunden davor als vor normalen Einlass. Und die Leute waren auch viel leibender drauf und es war auch viel chilliger als normalerweise. Normalerweise ist es immer ein bisschen Mad Max-mäßig. Aber dieses Jahr war es, muss ich sagen, wirklich in Ordnung. Also die Leute hatten Bock und es hatten alle wirklich viel Spaß. Also das ist wirklich eng geblieben.
0: Also abschließend zu sagen, alles in Ordnung. Nova Rock war geil. Nächstes Jahr wieder, würde ich sagen. Tatsächlich sehen wir die beiden Bands, die ich euch jetzt noch spielen werde, nicht. Na, wobei, Wahrscheinlichkeiten könnten auch sein, dass sie dann nochmal back-to-back auftreten. Und zwar rede ich einmal von The Pretty Reckless mit ihrem Song For I Am Death und Black Veil Brides mit Bleeders.
1: Und weiter geht's hier For Those About To Rock. Wenn ihr wisst, was gut für euch ist, dann hört ihr da mal rein.

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1: For I Am Death von The Pretty Reckless. Es ist leider auch ein Pretty Reckless, dass diese Sendung fast vorbei ist. Wir haben ja heute vorrangig über das Nova Rock geredet. Und naja, wie soll ich sagen? Nach dem Nova Rock ist ja vorm Nova Rock. Und deswegen hatte ich mal gefragt, ob ja, sich die Community Bands für nächstes Jahr wünscht. Hast du irgendwelche Wünsche an Bands, die du unbedingt sehen wollen würdest nächstes Jahr?
2: Oh ja, definitiv. Also, die, wo sie auf jeden Fall gehen würde, wären die Red Jumpsuit Apparatus. Also, die würde ich mir auf jeden Fall gönnen. Natürlich, wenn Guilt Trip spielt, dann gehe ich natürlich zu Guilt Trip. Die machen so einen richtig, richtig räudigen Hardcore. Das finde ich super.
1: Räudigen Hardcore, den finde ich auch super. Aber wir haben noch ein paar mehr Wünsche. Gibt es irgendwelche Bands, die du für nächstes Jahr wünschst?
3: Für nächstes Jahr wünschen? Also, es gibt sicher viele Bands, die ich mir wünschen würde. Ich sage einmal, weil es mir gerade als erstes einfällt, dass vielleicht Via Nova noch einmal herkommt. Die waren jetzt vor ein paar Monaten da und ich habe es versäumt, beziehungsweise war terminlich verhindert, dass ich es mir nicht anschauen habe können. Aber das wäre zum Beispiel so eine Band, wo ich sage, das wäre saugeil, wenn die mal herkommen wieder.
1: Ich würde es auf jeden Fall Danny wünschen, dass Via Nova wieder hier in Wien auftritt. Eine Band, die ich persönlich gerne nächste Festival-Season sehen würde, wäre auf jeden Fall Spite. Habt ihr schon Karten fürs nächste Nova? Wenn ja, dann könnt ihr uns das gerne schreiben unter Threads oder über WhatsApp. Denn über unseren Linktree/FT80Rock findet ihr nämlich alle Links zu dieser Show, aber auch zur vergangenen Sendung. Über unsere WhatsApp-Gruppe könnt ihr auch Konzertbuddies finden oder eben auch Festival-Buddies, falls ihr eben mehr Gesellschaft haben wollt. Und ja, was soll ich sagen? Unsere Zeit ist leider fast vorbei und deswegen entlasse ich euch auch jetzt in die neue Woche mit The Plot in You und ihrem Song Don't Look Away und einfach, weil ich sie mir wünsche und ich sie geil finde, hier sind Spite mit Shedding Skin.

Das waren The Plot in You mit Don't Look Away. Und was soll ich sagen? Es ist wirklich für heute das Ende der Sendung. Ich bedanke mich recht herzlich, dass ihr eingeschaltet habt, hier bei For Those About to Rock auf Radio Agora 105.5, dem freien Radio. Und ich hoffe, dass ich euch ganz bald wieder höre. Beziehungsweise ich hoffe, ihr hört mich ganz bald wieder. Und ich habe natürlich noch einen allerletzten Song für euch. Und zwar, um nochmal die Nostalgie Memory Lane runterzugehen, The Rasmus, In the Shadows. Damit verabschiede ich mich bei euch. Ich bin Jessica de Vries. Es hat mich gefreut. Bis zum nächsten Mal. Tschüss.

0: Hallo, hallo, liebe Filmfreunde und willkommen zu einer neuen Sendung von The Watchmen, Movie News, Reviews and
1: More.
0: Ja, danke, lieber Lukas, dass du wieder mit mir live eine Sendung machst.
1: Gerne.
0: Hier bei Radio Agora im Studio. Und heute ausnahmsweise mal ohne den Martin von Leinwand. Der gönnt sich eine Radtour. Hat er sich reglich verdient und beginnt, glaube ich, damit auch seinen freien Sommer.
1: Mhm.
0: Das ist vollkommen legitim. Die nächste Sendung wird er wieder dabei sein. Auf das freuen wir uns. Es gibt nämlich auch wieder im News-Sektor brandneue Themen und darauf könnt ihr euch heute vorbereiten. All diejenigen, die uns von For Those About to Rock hierher gefolgt sind und natürlich unsere regelmäßigen Zuhörer, ein herzliches Dankeschön fürs Einschalten. Und für diejenigen, die das erste Mal eine Watchmen-Sendung hören, was ist The Watchmen? Und zwar einfach Kamota Couch Talk, wo wir uns einfach über alles Filme unterhalten, insbesondere natürlich Kino, Hollywood, News und Reviews, alles rundherum und auch sehr oft News. Und heute gibt es in erster Linie eine News-Sendung, wo wir uns über die letzten Trailer, die uns interessieren, unterhalten. Also zumindest in unserem Sendungsschwerpunkt und natürlich die letzten wirklich interessanten News. Lukas,
1: ja?
0: Luki, du hast dir eben meine Shownotes angeschaut. Irgendein News-Item, das da besonders rausgesprungen ist für dich?
1: Ich wollte eigentlich nur auf was verweisen, wenn du noch auf unsere Prediction-Sendung gehen wolltest. Deswegen würde ich das Michael-Thema gerne als erstes machen. Wenn ich jetzt gerade auf Box Office Mojo bin und ich kann dir jetzt sagen, wie viel gerade da steht. Also das wäre ziemlich aktuelle News.
0: Ein paar. Interessant. Ich habe nämlich vor, meine Güte, wann habe ich die Shownotes zusammengestellt? Um ungefähr 7 Uhr habe ich sie finalisiert und da habe ich mir auch noch einmal einen Blick auf Box Office Mojo gegönnt und da ist der Film bei 977 Millionen Dollar gestanden. Du hast mir jetzt gerade die Seiten noch einmal hingehalten und es ist passiert. Der Film hat die Milliarde geknackt.
1: Das habe ich vorher gesagt, habe ich gesagt, unterschätzt sie nicht.
0: Ja, du hast tatsächlich gesagt, das kennt das könnte ein Billion-Bomb werden. Mhm. Also wie eine Bombe einschlagen, ein echter Blockbuster. Ja, generell, selbst mit dem 799 Millionen hat der Film bereits einen Meilenstein erwischt, nämlich das höchst einspielendste Biopic ever zu werden. Damit hat der Film Oppenheimer vom Thron gestoßen. Mhm. Und die große Frage war natürlich, als der Run wirklich angefangen hat und die Einspielergebnisse einfach nicht aufgehört haben, Weekend für Weekend ist der Film einfach immer weiter raufgeklettert, wird er die Milliarde knacken?
1: Mhm.
0: Naja,
1: jetzt
0: mit deinem kurzen Instinkt noch einmal nachzuschauen.
1: Ja, das war nur so.
0: Jetzt ist es offiziell, das heißt die Weekend-Numbers sind jetzt dann wirklich herin.
1: Ja.
0: Und ja, ein Milliarden-Biopic. Ganz ehrlich, gell, bei den Predictions haben wir eh gesagt, mit einer Regie von Antoine Fuqua und dem King of Pop als Thema, wird der Film schon laufen. Das wird schon rennen. Weil er ein bisschen eine kontroverse Figur ist, aber vor allem, weil er einen musikalischen Katalog hat, der ganz sicher noch ein bisschen mehr einschlägt als eben sogar ein Queen-Biopic. Und
1: es hat sich ja die Aussage vom Film bestätigt, so jemanden wird es nie wieder geben.
0: So jemanden wird es nie wieder geben. Und ja, das unterstreiche
1: ich. Er war nicht umsonst der King of Pop.
0: Er ist der King of Pop.
1: Ja.
0: Meiner Meinung nach noch immer. Klar, sicher gibt es immer wieder Leute, also in dem Fall, weil wir ja vom King und nicht von der Queen of Pop reden, Jungs, die immer wieder auftauchen und einen guten Run haben.
1: Mhm.
0: Aber jemand, der sich wirklich so in der Musikgeschichte zementiert und einfach konstant so abliefert und dabei aber so einzigartig ist. wird es vielleicht nie wieder geben. Und das wird vielleicht auch sehr, sehr lang dauern, bis das nächste Biopic rauskommt, dass es schafft, eine Milliarde zu knacken. Das ist wirklich ein Riesending und ich kann nur sagen, Gratulation ans Production-Team. Es ist ja ein zweiter Teil geplant.
1: Ja.
0: Und da werden wir sicher in irgendein anderes Thema herausziehen. Ich weiß nicht, ob sie sich trauen, da ein bisschen mehr auf die kontroversen Geschichten einzugehen. Ich würde es tatsächlich, so blöd das klingt, aus meiner Perspektive, vor allem, weil ich ja schon drüber geredet habe, dass es durchaus interessant wäre, aber ich glaube, ich würde es in dem Fall nicht machen, wenn es ein Follow-up zu dem Film ist. Und das soll es ja sein. Das heißt, wir konzentrieren uns wieder auf einen zeitlichen Abschnitt in seiner Karriere. Und ich glaube, den Fokus trotzdem in erster Linie auf seine Musik und auf sein Werk zu legen, ist in dem Fall der richtige Weg. Meiner Meinung nach. Vor allem, wenn die Box Office ab im zweiten Teil passen soll. Ja, sonst noch irgendetwas, das du hinzufügen möchtest? Weil, wow.
1: Nein,
0: ich glaube, du warst am nächsten dran. Was hast du gesagt? Ich glaube, 800 oder sowas hast du gesagt, gell? Und du hast.
1: Nein, ich habe echt gesagt, er knackt die Milliarde, wenn ich mich nicht täusche. Aber jetzt müssten wir den Martin fragen, der hat sicher Notizen gemacht.
0: Nein, ich bin mir nämlich nicht mehr sicher. Weil
1: ich muss schauen, vielleicht habe ich den Zettel noch daheim.
0: Wenn ich mich richtig erinnere, habe ich ihn bei 600 eingeordnet. Was für ein Biopic noch immer ihre Einspielergebnis ist. 600, aber ja, wenn du mir die Milliarde gesagt hast, ich glaube ja, stimmt. Du hast die Milliarde gesagt, weil der Martin und ich noch blöd geschaut haben. Aber hey. Bitte.
1: Also international hättest du recht gehabt mit deinen 629, 836 Mal.
0: Genau, weil ich glaube in den USA hat er so eben
1: 371.000.
0: Genau, nicht ganz die 400 eingespült, was absolut irre ist. Aber wie gesagt, wir reden über den King of Pop. Aber wir sollten wirklich endlich einmal eine musikfokussierte Watchmen-Sendung machen.
1: Das wäre sicher lustig, ja.
0: Wo wir uns eben über Music-Biopics unterhalten, vielleicht über Scores, unsere All-Time-Favorite-Composers und so weiter. Das wäre ganz interessant. Ja, hey, wirklich brandaktuell. Ich hätte ja sonst tatsächlich die News mehr oder weniger chronologisch mit den ältesten News angefangen und hätte langsam vorgearbeitet, aber in dem Fall sind das wirklich ganz aktuelle News.
1: Breaking News.
0: Lukas nimmt bei Sendungsstart das Handy aus, er schaut noch einmal nach und hey, Halleluja, da sind noch einmal, grob gesagt, 30 Millionen dazu gekommen. Ich meine, 30 Millionen. Das ist ein Einspielergebnis, das sich derzeit, mit dem sich derzeit manche Comicbuchfilme rumschlagen müssen im Opening Weekend. Wow. Wollen wir, selbst, ja, es steht zwar.
1: Es ist eine schöne Überleitung gerade gewesen.
0: Ja, weißt du was? Ja, nehmen wir es einfach gleich. Hey, Supergirl. Was für ein Desaster von einem Film.
1: Also, die PR-Arbeit war ja schon schrecklich. Aber im Endeffekt, die Alcock hätte einfach nichts sagen sollen. Und sich aus dem einmal aushalten. Das ist, glaube ich, das Erste, was ich sagen würde. So gut das Dirnlein House of the Dragon war, aber die Journalisten sind nicht deine Freunde.
0: Journalisten sind nicht deine Freunde. Und wenn es um das geht, und vor allem, wie halt eben auch jedes Mal das Social Media Engagement bei solchen Sachen sofort herangezogen wird, um bei diesen Female-Led-Geschichten halt eben einfach für Füllpresse zu sorgen. Weder für gute noch für schlechte Presse, einfach für Füllpresse zu sorgen. Und dann das Ganze auch aus die Leute rauszulocken. Ja, das wird wahrscheinlich auch noch die nächsten Jahre, vielleicht Jahrzehnte, immer so sein. Hey, da ist ein weiblich gefronteter Film, actionlastig und. Und das müssen wir natürlich irgendwie verbinden mit allem, was catchy ist.
1: Als Information für unsere Audience, wir waren in dem Bade noch nicht im Kino. Also wir sind gleich wie alle anderen gewesen. Wir sind nicht aufgetaucht. Es war im Grunde, bei mir waren es Zeitgründe.
0: Bei mir waren es
1: beim Stefan genauso. Mhm. Also, aber ich bin halt der Meinung, selbst wenn, das hat, das hat halt, der Trailer, die Trailer haben halt auch schon so ausgeschaut, wo du sagst, ja, okay, meine Güte, es schaut aus wie James Gunn, es ist wie James Gunn. Es ist eigentlich ein James Gunn-Film, den er nicht gemacht hat.
0: Im Prinzip ein James Gunn-Film, den er nicht gemacht hat.
1: Du könntest den Hauptprotagonisten gegen Star-Lord Rex oder sonst wen austauschen, das wird vermutlich, unterhaltsamer sein. Ja. Es wäre Supergirl-Film.
0: Und was ich so schade finde, James Gunn war und ist auch noch immer für mich ein Filmemacher, den ich gern verfolge.
1: Ja.
0: Und ein Screenwriter, den ich gern verfolge. Er hat sein Track Record und die ist gut. Und der letzte Film, den er davor gemacht hat, der letzte Film, den er gemacht hat, tatsächlich ist noch immer Guardians of the Galaxy 3. Weil er hat nicht Superman gemacht. Na, Superman war von ihm, ja.
1: Superman war der letzte, genau. Was er gehabt hat.
0: Und der war nicht schlecht.
1: Nein, eh nicht. Das sagt ja keiner, aber es war das Falsche, um sein Gunverse zu etablieren, sage ich jetzt halt. Ja,
0: nein, das hast du schon richtig erkannt. Und du hast vor allem damals schon etwas gesagt mit dem Wissen, dass Supergirl der nächste Film sein wird. Und generell für jeden nächsten Film. Du hast ganz klipp und klar gesagt, der Film darf nicht gut sein. Der muss Weltklasse sein. Mhm. Und der muss auch als solches vom Publikum angenommen werden. Und der muss die dementsprechenden Box-Office-Zahlen machen. Ansonsten ist dieses DCEU tot. Dead on arrival.
1: Zumindest das ein bisschen habe ich mitgekriegt so im Internet. Es schaut ja auch wirklich aus, dass, glaube ich, das Studio da auch nicht mehr so dahinter steht, beziehungsweise jetzt, wo wir noch später vielleicht noch auf das Thema kommen. Also wenn Paramount die Zahlen sieht, die werden sagen, ja, nein, das machen wir nicht weiter, weil das ist zu wenig.
0: Das ist aber das Erste.
1: Da bin ich noch immer nicht dabei, ich glaube, dass auch Superman nicht profitabel genug gewesen ist. Nein. Auch wenn sie es anders immer probieren zu verkaufen.
0: Er war auf jeden Fall nicht profitabel genug. Ich glaube, er hat rote Zahlen geschrieben. Er war sicher im Plus, aber knapp. Ganz knapp.
1: Ja, aber im Endeffekt kein Studio geht her und sagt, juhu, der Film hat uns 5 Euro gebracht.
0: Nee, wir reden nämlich wirklich von den Dimensionen, sind wir ungefähr da. Also es ist sicher Plus ausgegangen. Vor allem, man muss es
1: du machst dir dann Film, damit du 5 Euro Gewinn machst, außer du willst Steuer schon nicht arbeiten, aber ich glaube, das hat
0: nicht in dem Fall. Und vor allem nicht bei der IP. Wir reden über Superman. Mhm. Wir reden nicht über einen Superhelden. Wir reden über den Superhelden. Mhm. Und wenn du eine Guardians hernehmen kannst, die wenigsten gekannt haben und die wirklich weird sind. Und daraus absolute Blockbuster-Filme machen kannst, die Fan-Favorites sind. Mhm. Und auch von den Casual-MCU-Gehern sozusagen als Favorites herangezogen werden. Und dann nicht in der Lage bist, dasselbe bei einem Superman abzuliefern.
1: Aber abgesehen davon, das kann ich auch noch sagen, James Gunn hat halt einen Haufen profitiert, weil er im Endeffekt unter Anführungszeichen den besten Guardians-Run, den es gibt, hergenommen hat. Annihilation, glaube ich, hat er geheißen. Mhm. Der ist richtig gut, also der Comic ist richtig gut geschrieben und macht, ich habe ihn nicht gelesen, aber ich weiß das von gewissen Nerds. Er hat beim ersten Teil hat er noch einen anderen Schreiber mit dabei gehabt. Und meiner Meinung nach, ich habe mir die 3 Filme oder den dritten vielleicht noch am wenigsten, aber die anderen 2 habe ich mir oft genug angeschaut. Ich finde, du merkst, der erste ist dieses Flüssige, wo die Musik so gut eingearbeitet ist, aber den ganzen Film über.
0: Mhm.
1: Und ab dem zweiten geht es nie mehr so flüssig.
0: Ja. Ich meine, ich habe einen absoluten Softspot für den zweiten.
1: Ich mag den zweiten auch sehr gern. Ich mag den dritten auch. Der dritte hätte vielleicht sogar die Billion geschafft, wenn Disney nicht den so früh auf Streaming gekaut hätte, was sie vermutlich absichtlich gemacht haben, weil es kann nicht der, den wir rausgeschmissen haben, einen erfolgreichen Film machen, als wie wir da raushauen.
0: Ja, genau.
1: So in der Richtung. Aber meiner Meinung nach, ich glaube, Big James Gunn war Guardians of the Galaxy.
0: Das würde ich so unterschreiben, weil eins fällt halt ihm wirklich auf und das hast du jetzt eben so passend angesprochen, der Flow in Guardians 1 ist Weltklasse.
1: Ja.
0: Also wir reden da von den besten Tarantino-Filmen, von den besten Edgar Wright-Filmen und so weiter, wenn es darum geht, eben auch die musikalischen Beats zu haben im Storytelling, wo sich der Film absolut einreiht, ohne irgendeine Sorge zu haben, dass die Gegner quasi absolute Kapazunder sind, sondern Guardians ist ein perfekter Film, der erste, wenn es um das geht. Ich finde noch immer, dass das Skript vom zweiten das tighteste ist. Mhm. Der ist wirklich Weltklasse geschrieben. Aber es stellt sich natürlich die Frage, was ist passiert? Und warum ist das bei einem Superman nicht möglich? Wie gesagt, ja, war gut.
1: Ich glaube, die Prämisse ist, in dem Fall ist eher das Problem, dass James Gunn Comicbücher mag und weil er liest, aber im Endeffekt er eben genau dieses Würde, was bei den Guardians halt hundertprozentig funktioniert, meistens probiert irgendwo die Storys aus diesen Segmenten auszukriegen und viele dieser Sachen, die angeteasert wurden, sind, was in diesem DCU passieren sollte, sind halt Comics, die sind halt generell, ja, die haben sich halt nicht wirklich gut verkauft.
0: James Gunn mag seine Außenseiter, gell?
1: Ja, aber sagen wir mal so, es sind halt gewisse Runs, wo du halt sagst, ja, also wenn du jetzt mit richtigen Nerds redest, das sind eher die Bücher, wo du sagst, die sind eher mehr im Laden geblieben, als wie verkauft wurden. Mhm. Und dadurch hast du halt einen anderen Pass, weil wenn du ein anderes Material nimmst, und ich bin noch immer der Meinung, und das ist das, was der größte Fehler am Superman-Film war, in dem Fall hättest du die klassische Story nehmen müssen. Ob das James Gunn der Beste dafür gewesen ist, kann ich nicht sagen. Ob in Hollywood irgendwer derzeit in der Lage ist, das sowas zu machen, ich weiß es nicht. Aber du hättest die klassische Superman-Geschichte nehmen müssen à la Reeves, was damals rausgekommen ist, weil die Zeit genau noch so ein Superman sucht, beziehungsweise die Leute in der aktuellen Lage, in der wir sind, das gebraucht hätten. Und dann wäre der Film vermutlicherweise auch ein viel, viel größerer Erfolg gewesen. Oder ein richtiger Erfolg gewesen.
0: Ich meine, gut, ich finde alles, was Gunn mit Superman, mit dem Charakter selbst gemacht hat in dem Film, war eigentlich eh, das meiner Meinung nach liegt ja da das Hauptproblem vom Film mehr darin, dass Gunn halt eben sein Guardians-Stick, sein Peacemaker-Stick und so weiter und was er halt eben mit Suicide Squad gemacht hat, probiert hat und zwar einfach das ganze Ding mit Charakteren anfüllen und jedem seinen Spot zu geben. Und das war der Fehler. Wir hätten einen Superman-Film gebraucht, in dem zwei Charaktere wichtig sind. Superman und Lois Lane.
1: Lex Luthor.
0: Und Lex Luthor, ja.
1: Einen Antagonisten brauchst, das ist ein bisschen
0: natürlich, aber du war,
1: aber ungefähr, ja.
0: Genau. Und was es einfach war viel zu aufgeblasen. Und wie du schon gesagt hast, wir haben den Supergirl-Film nicht gesehen. Es ist sich aus zeitlichen Gründen nicht ausgegangen. Und als dann die ersten Reviews und vor allem Audience-Reactions da waren und das absolut katastrophale Box-Office-Ergebnis, haben wir uns halt immer gedacht, sollen wir es uns noch antun? Deswegen kann ich jetzt für den Film...
1: Also wenn ihr uns noch leiden sehen wollt, schreibt uns bitte auf Facebook, ob wir den Film anschauen gehen. Wenn sich 10 Leute melden, dann gehen wir den Film noch anschauen.
0: Genau, at The Watchman Agora. Könnt uns ruhig schreiben.
1: Also 10 Leute müssen uns schreiben.
0: 10 Leute müssen uns schreiben. Ja.
1: Schaut euch Supergirl an.
0: Ja, wir wollen euch in der nächsten Sendung ein bisschen das
1: wenn ihr einen Rant sehen wollt oder so, schätze ich mal.
0: Hey, ein Lukas Rant ist definitiv... immer das zuhören wird.
1: Das wird schon lustig. Das wird ja dann schon lustig werden. Ne? Ja, aber wie gesagt, meine Motivation ist auch nicht wirklich hoch.
0: Naja, und die Frage stellt sich halt jetzt wirklich, während Superman kein Desaster war und ein passabler Film, scheint das Follow-up absolut überhaupt nicht zu landen. Und zwar mit niemandem. Die Kritiker haben den Film zerrissen, die Leute sind nicht aufgetaucht, um den Film zu schauen und wir haben es jetzt an im zweiten Wochenende mit einem 75-prozentigen Drop zu tun.
1: Das ist richtig hart.
0: Das ist der drittniedrigste unter allen Comicbuchfilmen. Nur Joker 2 und wer war der andere? Auf jeden Fall also wirklich der dritthöchste Drop. Ja. Und generell mit 75% bist du generell unter den Filmen mit dem absolut höchsten Drop ever. Kein Studio will sowas sehen. Wir bewegen uns für gewöhnlich so im 50%-Bereich. Mhm. Womit das Studio rechnet, wenn du unter 50% bist, sagst, hey, yay. Man, da feiern alle in den Studio-Offices. Und das andere Problem ist, dass das Opening-Weekend schon sehr, sehr schwach war. Du hast schon gesagt, die Presse war schon nicht besonders gut mit dem Trailer. Ich habe die Trailer jetzt nicht katastrophal gefunden, wie man halt im Anfang...
1: Es war halt einfach typisches Geschichten mit ein paar Diversity-Leute drinnen, weil links, obwohl, ja, warum... Die eine dann aufgetaucht ist, habe ich dann halt auch nicht verstanden, weil das hättest du eigentlich nicht gebraucht, weil es sollte eigentlich um sie gehen. Aber ja, okay, gut, fair enough, es ist, wie es ist. Ne?
0: Ja, es ist, wie es ist, ja, genau. Ich glaube, mein Hauptproblem mit dem Trailer
1: also, war halt einfach wie weil ich gerade auf Box Office Mode ja. Schon bin, 115. Also worldwide. Okay.
0: 115, ne?
1: Ja, das ist
0: und
1: jetzt...
0: weltweit für einen Comicbook-Film aus dem Hause Warner Brothers.
1: Ein bisschen mager.
0: Wenn das super davor steht. Ich meine, klar, dass Supergirl dieselben Zahlen schreibt wie Superman, würde ich jetzt auch nicht unbedingt damit rechnen. Aber Millie Alcock ist ein durchaus populärer Name. Leute kennen sie aus House of the Dragon.
1: Plus, man muss sagen, da ist China auch dabei. Ja. Also, das ist...
0: Ja, eben. Also, ganz schlimm. Und was ist als nächstes geplant?
1: Clayface,
0: genau.
1: Der nächste DC-Film.
0: Eben, es ist auch so ein weirder Roster, dass du sagst, du wirst, ich meine, klar, wenn man jetzt an zurückdenken, das MCU hat ja ähnlich begonnen. Weil, dass du mit der Iron Man, der Dings anfängst, Iron Man war damals ein drittrangiger Charakter.
1: Ja, aber sie haben es ja zumindest geschickt gemacht, weil alle Charaktere, die sie gehabt haben, waren jetzt nicht unbedingt die größten, weil im Endeffekt X-Men und Spider-Man halt Comicbuch-mäßig stärker waren. Und selbst die Sachen, es ist halt Iron Man, ja, war damals eine spannende Wahl, aber ich meine, du hast halt, bei DC hast du die Holy Trinity. Dann mach noch Superman entweder ein Wonder Woman in der Vergangenheit oder ein Batman. Das ist eine Logik.
0: Ja, die Charaktere sind seit Ewigkeiten jetzt wahnsinnig populär. Und warum nicht damit arbeiten? Ich meine, eben, das war, glaube ich, der große Fehler. Superman hätte halt immer einfach wirklich ein Superman-Film sein sollen. Und man muss auch dazu sagen, Marvel hat damals aus einer ganz anderen Position operiert. Das war der Anfang, es war eine Idee da, sie haben gesagt, passt, schick mal Iron Man vor. Wenn es nicht funktioniert hätte, hätte es halt einfach kein MCU geben. Dann hätten sie einen Film gemacht und buhu. Jetzt gibt es aber das cinematische Universum. Wegen dem Film. Genau. Und weil er funktioniert hat. Und die Voraussetzungen sind jetzt ganz andere. Und James Gunn, wenn er gescheit gewesen wäre, hätte das Ganze einfach anders begonnen, meiner Meinung nach.
1: Vielleicht ist er auch als... bei Disney hätte er ja quasi, wenn sie mit rausgeschmissen hätten, hätte er das Cosmic Universe zum Gestalten übergehabt.
0: Das heißt, konsequenterweise dann eben Fantastic Four.
1: Genau. Wo ich sage, das hätte auch klappen können, aber die Frage ist halt, ob er wirklich bereit war oder überhaupt im Endeffekt Experience genug gehabt hat, dass er wirklich sagen kann, er ist ein Lead für ein komplettes Franchise.
0: Ich glaube, es ist... sie hätten es...
1: Oder dass du sagst, du setzt ihm halt einer zu, der sich mit dem ein bisschen auskennt, ein bisschen
0: schon.
1: Struktur hat. Und vielleicht noch einen, der auch ein bisschen wirklich bei den Comicbuch-Leuten mit ist, weil das hat der Marvel damals drin mir relativ richtig gemacht.
0: Genau, ich wollte gerade sagen, da war ja Ike Perlmutter neben Kevin Feige genau. Ja wirklich hands-on dabei. Und die beiden haben sich nicht wirklich leiden können, sind oft zusammengekracht, aber für das Business und dafür, dass es kreativ das geworden ist, was es war, war das vielleicht notwendig, dass du halt eben zwar wirklich starke Leute gehabt hast, die sich ja oft genug in die Haare gekriegt haben, aber die Ergebnisse am Ende haben halt eben gestimmt. Und ja. James Gunn hat halt im Prinzip, ich meine, es ist und ja nur
1: da. Der neue Glad Perlmutter hat mir immer eine
0: dabei. Peter Serafin ist ja der Einzige, der im Endeffekt sonst noch was zum Sagen hat.
1: Genau.
0: Ja, eben.
1: Ike Perlmutter hat im Endeffekt die beste Marvel-Serie ever ausgebracht, Daredevil. Mhm. Für die sehr verantwortlich.
0: Also. Die noch immer funktioniert und gut ist. Nicht so gut wie auf Netflix, aber trotzdem noch immer funktioniert, weil es so stark einfach im Kern geblieben ist, dass du gar nicht so viel ändern kannst. Ja, auf jeden Fall trauriges Ergebnis fürs DCEU, trauriges Ergebnis für Supergirl. Mal schauen, wie das weitergeht. Ich glaube, also ich für meinen Teil sage, dass DCU wird sich davon nicht mehr erholen.
1: Also das Gunverse.
0: Das Gunverse. Ich glaube tatsächlich nicht. Weil ich kann mir nicht vorstellen, dass jetzt der nächste Film mit Clayface rauskommt. Das ist so Nische. Und dass da die Leute jetzt dann sagen, ah na, was, nach dem Superman und nach dem Supergirl-Film werden wir aber den auf jeden Fall anschauen.
1: Wobei, theoretischerweise Clayface könnte theoretischerweise eine Pinguin-Show sein. Theoretisch.
0: Ja, ist es überhaupt ins DCEU eingewoben?
1: Ja, ist es.
0: Ist es schon.
1: Ist es, aber es ist auch trotzdem dumm, weil du es vor Batman machst. Also
0: eben, soll das vielleicht ein Batman-Teaser werden, so mehr oder weniger? Weil ich glaube nicht. Ich glaube, der soll schon ziemlich standalone funktionieren.
1: Mhm.
0: Naja, es bleibt interessant.
1: Aber man muss sagen, es ist eine der tragischsten Figuren in Batman. Also ich weiß jetzt nicht unbedingt, ob das die vor Batman machst. Also
0: eben, soll das vielleicht ein Batman-Teaser werden, so mehr oder weniger? Weil ich glaube nicht. Ich glaube, der soll schon ziemlich standalone funktionieren.
1: Mhm.
0: Naja, es bleibt interessant.
1: Aber man muss sagen, es ist eine der tragischsten Figuren in Batman. Also ich weiß jetzt nicht unbedingt, ob das die

0: weiter. Und noch was anderes, weil man ja, weil du ja angesprochen hast, quasi die Schwierigkeiten, die Gunn jetzt damit hat und was Paramount machen würde, das ist ja auch so eine Sache, die fürs DCU oder zumindest fürs Gunverse auch noch recht entscheidend ist. Was passiert da überhaupt? Weil Gunn hat ja gesagt, wenn Warner Brothers an
1: Paramount
0: geht, steigt er aus. Das war seine Ansage. Jetzt ist der Deal gerade in Arbeit und in Review und da passiert derzeit auch ein bisschen was, weil, und das werden wir hoffentlich mit Martin dann bei der nächsten Sendung besprechen, aber ein paar Bundesstaaten der USA wollen jetzt also wirklich State Lawsuits, also das sind wirklich die auf.
1: Kurze Frage, weißt du, welche Staaten dabei sind?
0: Oregon ist dabei, Kalifornien, New York.
1: Ja, okay, das wollte ich noch wissen.
0: Ja, nein,
1: weil mein Guess war, Kalifornien ist fix dabei.
0: Kalifornien ist fix dabei. Ich meine, Kalifornien muss dabei sein, weil einfach ein großer Part der kalifornischen Industrie da wirklich mithängt.
1: Ja, aber die wollten ja auch nicht, dass es zu Netflix geht.
0: Nein, und das ist verständlich, weil für Kalifornien und für Hollywood
1: ja, aber
0: die Studiodiversität ja wirklich
1: ja, aber zuerst
0: wichtig ist.
1: Zuerst haben sie gesagt, nein, es wäre voll scheiße, wenn es zu Netflix ist, es wäre noch besser, wenn es zu Paramount geht und jetzt passt sich das auch nicht, die sollten sich einmal entscheiden in Kalifornien.
0: Naja, so ist das, gell. Aber wenn diese Lawsuits wirklich durchgehen, ich meine, der von Oregon ist ja überhaupt ein bisschen anders, das ist ja ein korruptionsbasierter Lawsuit, der da ausgeht. Aber wie gesagt, das ist auf Bundesstaatenebene. Das ist wirklich extrem hoch. Das sind die Staatsanwälte, die das wirklich anklagen. Und Paramount hat eh schon Zugeständnisse gegenüber der EU machen müssen, wo sie einige Departments sozusagen weglassen haben müssen. Und da steht halt immer die Frage im Raum, ob diese Konzessionen.
1: Was für die Partners für die EU haben sie weg?
0: Ganz ehrlich, ich weiß es nicht genau, aber sie haben ein paar Sachen liegen lassen müssen, damit das EU-konform ist, für halt einfach fürs Broadcasting von Paramount Sachen in der EU. Und da wird es auch spannend sein, ob sie das vielleicht dann in den USA, also auf nationaler Ebene auch machen müssen, wo sie dann zum Beispiel sagen, okay, gut, der Merger kommt zustande, aber dafür lassen wir CNN liegen oder dafür lassen wir HBO Max liegen und nehmen das nicht mit.
1: HBO Max wäre das Geschissenste, wenn sie es nicht nehmen würden, weil grundsätzlicherweise hätte dann, weiß ich nicht, wie viele gute Serien auf einen Streaming-Service. Das wird sogar
0: aus Konsumentenbasis.
1: Wenn du alles von Paramount auf HBO Max aufhörst, weil du kaltest die Nummern logischerweise, weil der mehr Gewicht hat.
0: Weil er viel mehr Gewicht hat.
1: Alter, du hättest die Top-Kombinationen. Also für jemanden, der erwachsen ist und ein bisschen was Gescheites schauen will, ist das der Streaming-Service schlechthin.
0: Na, absolut. Aber das könnte durchaus sein, gell? Weil ganz viel, und da bin ich mir hundertprozentig sicher, diese Anklagepunkte, die da von den Bundesstaaten jetzt zusammengeführt werden und zu Gericht kommen sollen, haben ganz sicher mit Monopolisierung über CNN halt eben zu tun. Und dass da, und das ist da das Interessante an diesem Oregon-Lawsuit, da geht es ja um Korruption. Dass quasi das Department of Justice, das natürlich geprüft hat, ob der Deal rechtens ist, gesagt hat, ja, ist okay. Und dass da aber aus Schriftverkehr und diversen anderen Sachen quasi ein bisschen eine Freihandelwirtschaft unter Anführungszeichen dahinter stecken sollen, das soll jetzt eben geprüft werden. Das heißt, der Lawsuit sagt einfach nur, na, wir wollen jetzt nicht stoppen, sondern einfach nur mal aufhalten für die Zeit, damit genauer geprüft werden kann, ob da nicht Korruption mit im Spiel war.
1: Also grundsätzlicherweise, ich hoffe ja, dass sie CNN stehen lassen müssen und die sich dann selbst erhalten, weil dann ist der Sender noch 2 Jahre weg.
0: Ich meine, kann auch passieren, gell?
1: Aber, also von dem her, aber ja, weil, bitte.
0: Es ist vollkommen legitim, also auf nationaler Ebene auf jeden Fall. Und es bleibt spannend, vor allem, was muss passieren, damit sich das für Paramount einfach nicht mehr rentiert. Dass sie sagen, okay, jetzt gehen wir wieder aus. Also, vor allem, wenn die Blockade oder auch dieses Aufhalten von dem Merger tatsächlich dann stattfindet,

0: aber muss der Deal durch sein, weil sonst dann muss Paramount Verzögerungsprämien auszahlen, weil der Merger noch immer nicht stattgefunden hat, der Deal noch immer nicht über den Tisch ist. Und das würde dann bedeuten, dass sie 650 Millionen einmal an Warner Brothers zahlen müssen und dann alle drei Monate, die sich's weiter verzögert, wieder 650 Millionen. Zudem, dass sie sowieso schon mit 80 Milliarden in der Kreide stehen.
1: Das heißt, ja, aber die Frage ist, das könntest du noch relativ einfach abschreiben, weil wenn du es noch, weil es geht dir nachher durch und dann hast du die 650 eigentlich eh wieder.
0: Wenn es nachher durchgeht. Ja. Aber eben, du hast sowieso schon die Verschuldung, die dir an der Börse schlecht dastehen lässt. Dann kommen 650 Millionen Dollar dazu an, was die, das sind dann auch wieder Milliarden, die sich mit der Zeit zusammen addieren. Es bleibt spannend. Aber ich möchte tatsächlich auf all diese Sachen in der nächsten Sendung mit Martin eingehen. Aber auch das, glaube ich, macht die Zukunft für Scanverse auch ein bisschen wackelig.
1: Ja, definitiv. Also dann.
0: Wow. So viel zum Thema Supergirl. Das war jetzt tatsächlich sehr viel Gequatsche für sehr, sehr kurzes News-Item. Ja. Aber so läuft das bei uns manchmal, gell? Manchmal sind es die ganz die kleinen News, die a Lawine lostreten.
1: Genau. Hin und wieder einfach nur deswegen, weil so viel im Hintergrund steckt meistens. Ja.
0: Willst du von einem Studio her, das definitiv ein bisschen einen besseren Job dabei macht, wirklich auszuwählen, was für Titel in Filme verarbeitet werden?
1: Ja, bitte.
0: Also. Reden wir kurz über Pixar.
1: Ja?
0: Pixar Execs wollen nämlich gerne einen Ratatouille 2-Film haben. Und Brad Bird, der ein paar von den Pixar-Filmen gemacht hat, hat gesagt, den Film, die Story haben wir erzählt, da gibt es keinen Grund für einen zweiten Teil. Erstens einmal, ich finde das gut. Ich finde das nämlich auf beiden Ebenen eigentlich nicht so schlecht. Nämlich auf der einen Seite, dass diese Pixar Execs, und wir wissen in Hollywood, vor allem wir als Konsumenten, sind keine Fans von den Executives. Mhm. Weil wir wollen gute Filme haben, die wollen nur gute Kohle sägen und verstehen noch nicht ganz den Zusammenhang zwischen den beiden Sachen.
1: Das ist richtig.
0: Ganz genau. Aber grundsätzlich ist es natürlich eine tolle Sache, wenn die Execs hergehen und sagen, hey, was für Material haben wir zur Verfügung, wo können wir Kohle machen und dann anfragen. Hey, haben wir da eine Story? Können wir das machen? Wir würden es gern sehen. Aber dann die Antwort kriegen, na, und damit ist die Sache gegessen. Und
1: das ist eigentlich gut, weil im Endeffekt, ich habe jetzt nur so einmal durchgedacht, wie willst du den Plot nachher machen?
0: Ja, eh. Also ich wüsste es jetzt nicht. Ich vertraue da an Brad Bird, der definitiv kreativ in dem Sinne wesentlich mehr am Kasten hat als ich.
1: Ja, aber vielleicht geht es ihm so wie uns, dass er sagt, da gibt's nichts. Das ist die Geschichte und das war's.
0: Genau das hat er gesagt. Hm? Das ist die Geschichte und das war's. Weil, ich meine, darf man auch nicht vergessen, Brad Bird hat zum Beispiel The Iron Giant gemacht. Hm? Brad Bird hat aber auch The Incredibles gemacht. Und da hat es 10 Jahre gedauert, bis das Sequel zustande gekommen ist, weil Brad Bird gesagt hat, na, da gibt es noch nichts. Und dann irgendwann einmal hat er eine Story gehabt. Und dann hat er gesagt, okay, jetzt können wir einen zweiten Teil machen.
1: Ja, wobei der zweite qualitativ dann doch meiner Meinung nach schlechter war als der erste.
0: Ist er. Absolut, aber er ist nicht schlecht. Das ist ein absolut passables Sequel.
1: Und ja, voll.
0: Also, mir hat der Film schon getaugt.
1: Ich zitiere jetzt, Scream 2, Fortsetzungen sind generell scheiße.
0: Genau. Wenige Fortsetzungen sind gut und die allerwenigsten schaffen es besser zu sein als der erste.
1: Damals war der Einwand in der Filmschool Terminator 2.
0: Terminator 2, Mad Max, Road Warrior, kann man da, glaube ich, auch einreihen. Und ein paar mehr. Es gibt ja wohl Fortsetzungen, die tatsächlich besser sind als das Original. Aber Brad Bird ist anscheinend der Meinung, dass das definitiv nicht für Ratatouille 2 gelten kann. Und ganz ehrlich, ja, ein Studio, das dann tatsächlich die Kreativen respektiert und sagt, okay, passt, dann kommt kein Ratatouille 2 zustande, anstatt einfach gleich zum Nächstbesten zu gehen und zu sagen, ja, dann schreib du uns bitte an.
1: Ja.
0: Finde ich cool. Finde ich sehr cool. Und darf man nicht vergessen, Pixar ist ja trotzdem im Hause Disney.
2: Ja.
0: Und da bin ich trotzdem ein bisschen überrascht, wenn sowas passiert. Na gut, nächstes News-Item. Reden wir ein bisschen über, weil wir schon ein bisschen drüber geredet haben, aber über die Odyssee von Christopher Nolan. Mhm. Da schauen die Projektionen nämlich jetzt so aus, und der Film kommt ja bald ins Kino, dass der auf jeden Fall sein 100 Millionen Dollar Weekend haben wird. Nummer uno, ja, klar, es ist ein Nolan-Film. Der hat solche Nummern normalerweise. Aber wir dürfen nicht vergessen, dass der Film schon einiges an Kontroverse bisher generiert hat. Mit Casting-Entscheidungen in erster Linie. Aber auch ganz viel bei den echten Mythology, mit den Mythology-Geeks, wenn es um einen Look vom Film geht. Mhm. Und da bin ich ein bisschen dabei. Wir haben definitiv auch lang drüber geredet, und das ist kein Geheimnis, dass ich ein riesen griechische Mythologie-Fan bin. Und wenn du da das Ganze historisch anschaust, schaut der Film wenig danach aus. Bin ich ganz, ganz ehrlich. Mhm. Es fängt mit dem Batman-Look vom Agamemnon an und geht über eben das Casting von Lupita Nyong'o als Helena von Troja. Glaube ich, wir haben ja jetzt nämlich auch den letzten Trailer gesehen. Glaube ich, dass Nolan einen schlechten Odyssee-Film machen wird? Nein, überhaupt nicht. Ich glaube, dass der Film tatsächlich gut wird. Ich glaube, das Hauptproblem, das viele Leute haben, ist es einfach nur nicht der Odyssee-Film, den wir sehen wollten von einem Christopher Nolan. Ich habe mir einen authentischeren Film erwartet, mit Kostümen, die passen, am Look, der passt, und am Casting, das passt. Und so sehr ich Lupita Nyong'o verehre, großartige Schauspielerin und wunderschöne Frau, brauchen wir nicht drüber reden, aber als Kind von einer trojanischen Königin und einem griechischen Gott, bin ich jetzt einfach so frei und sage, da erwarte ich mal schon ein Mädel, das ein bisschen mehr nach Griechin ausschaut.
1: Ist ja mit Athena dasselbe, Zendaya. Nein, das optisch überhaupt. Und ich meine, ich vergleiche das jetzt mit der Sam Raimi-Serie. Die hat mehr ausgeschaut wie eine Griechin. Die hat zwar weniger angehabt, aber es ist wurscht, aber die hat mehr ausgeschaut wie eine Griechin. Zendaya schaut nicht aus wie eine Griechin.
0: Aber eben, da ist halt eben die Hollywood-Meinung, was wie ein Grieche auszuschauen hat, weil die ganze Welt ist gleich divers, was einfach meiner Meinung nach nicht stimmt.
1: Nein, Europa ist weiß. Jeder, der etwas anderes sagt, lügt. Timplen auf.
0: Ja, man, Spoiler Alert, that's where white people are from. Ja. Ist einfach so. Wenn du irgendwo irgendwelche kassweißen Leute siehst, dann die sind nicht in Australien auf die Welt gekommen. Die sind von da. Ja, und Griechenland ist in Europa. Sehr südliches Europa.
1: Die werden auch sehr braun, ja.
0: Wohl, ja, die können durchaus ein bisschen an Tan haben, ja, wenn man so sagt. Aber ja, wenn man sich das alles auch historisch anschaut, Statuen anschaut, die tausende von Jahren alt sind und. Also man sieht da schon mehr die üblichen europäischen Züge. Und der hellenistische Stil hat ja eben, der heißt nicht umsonst so. Der ist durch die Dame inspiriert. Aber das sind trotzdem am Ende des Tages, vor allem wenn wir jetzt auf die News schauen, mit den 100 Millionen Opening und der Frage, wie gut wird der Film und wie viel wird der Film einspielen, relativ, sage ich mal, nebensächlich.
1: Also ich sage einmal so, wird der Film gut laufen? Ja. Erste Wochen logisch, er wird da weiterhin gut laufen. Es gibt genug Nolan Bros. Das darf man nicht unterschätzen.
0: Auch glaubst du, dass du den Film gut finden wirst?
1: Puh, so gute Frage.
0: Weil du hast es mit Nolan ähnlich wie ich. Nolan ist.
1: Es ist Hit-Miss. Ja. Was ist nicht? Es kann sein, dass ich rausgehe und ich sage, Treu-Film ist besser gewesen.
0: Ganz ehrlich, so viele von den Kritikern jetzt von dem Film, ohne den Film jemals gesehen zu haben, sind die absolute Treu-Bros. Ja. Die sagen, wow, ja, das ist ein richtiger Film, wo ich mir denke, na, nicht wirklich. Also ich habe Troja nie besonders gut gefunden.
1: Ja, ist ja okay. Mhm. Aber der Punkt ist halt, er wird funktionieren. Was mich eher so verstutzt, ist eher, dass alle denken, dass er mit dem wieder so 900 einspielen wird. Weil das war ein Produkt von Barbenheimer und nicht zwingend von Nolan allein. Und es gibt sowas aktuell nicht.
0: Na, also.
1: Also wird der Film erfolgreich werden? Ja, weil Prediction, was ich jetzt aushau, wird sein, der wird so 720 bis 750 einbringen. Ja. Aber mehr denke ich nicht.
0: Na, was? Ja, Nolan typisch. So,
1: eigentlich, ja.
0: Ja, so irgendwo zwischen die 600 und 800.
1: Aber so, es wirkt, oder zumindest das, was ich so mitgekriegt habe, es wirkt halt auf mich alle, dass alle glauben, der wird mit dem die Billionen knacken, weil, weiß ich nicht, weil jetzt halt die diversen Leute drin sind und das ja so super ist und kein. Das ist so da ein Ding, man.
0: Nein. Vor allem Diversity hin oder her. Und
1: nein, ich sage jetzt überspitzt.
0: Aber du sprichst ja einen wichtigen Punkt an. Wir haben gesehen, Diversity ist kein Make-or-Break. Genauso wenig wie Lack of Diversity Make-or-Break ist. Am Ende des Tages kommt es aufs Produkt einfach an. Oh, ist der Film und gut? Ist die Story gut?
1: Theoretischerweise, wir haben jetzt zum Beispiel das Beispiel gehabt, wo sich über das Casting früher mal überhaupt keiner aufgeregt hat, weil es halt gepasst hat, weil halt die Charakterzüge auch da waren.
0: Diversity ist ja keine
1: Idee. Kingpin in Daredevil-Film. War super, trotzdem super gecastet, obwohl Kingpin eigentlich nicht schwarz ist. Ja. Aber er hat genau gepasst von der Optik, vom Hin und Her.
0: Und es hat sich niemand drauf.
1: Niemand. Es war jedem wurscht.
0: Das war ja. Michael Clark, danke. Ja. Geile Wahl. Und er hat einen super Job gemacht. War ein guter Kingpin.
1: Ja.
0: Wie gesagt, ich glaube, dass die 100 Millionen eh eine ziemlich safe Prediction sind. Also ich glaube, der wird eher mehr 120, 130 machen. Ich glaube, dass der Film auch wirklich gut wird. Die ersten Reaktionen nennen den Film absolut flawless, also makellos. Aber das kann ich mir vorstellen. Wie gesagt, ich hätte mir halt eben einfach nur ein bisschen an farbenfroheren Look gewünscht. Und ein bisschen an anderen Vibe. Für mich schaut es einfach nicht griechisch genug aus.
1: Ja, aber ich glaube, schau, er hat sich ja die feministisch umgeschriebene Geschichte als Vorbild genommen.
0: Rumor. Er hat es nicht bestätigt.
1: Ja.
0: Er hat es nur als eine der Vorlagen genannt, die er gut findet.
1: Ja, aber das ist...
0: By the way, ich habe mich da tatsächlich ein bisschen eingelesen und eingehört. Die Übersetzung von ihr ist tatsächlich sehr, sehr authentisch. Die ist gut. Also die hat im akademischen Zirkel schon seine Berechtigung. Aber...
1: Keine Ahnung, mit dem setze ich mich nicht auseinander. Ich habe das nur gehört, ich sage das nur, weil das sind halt Informationen, die du haben solltest. Mhm. Keine Ahnung, ich weiß es, sagen wir mal einen Film anschauen.
0: Ja, das Einzige, was mir jetzt auch so nebenbei
1: also aufgefallen ist... wir spekulieren ja nur ein bisschen vor.
0: In der Presse hat es ja... Also, weil man ja gern, und vor allem du, die PR für einen Film hernimmst, hat sich die Lupita Nyong'o ja auch ein bisschen abbretzen gerissen. Wie gesagt, Lupita Nyong'o, ich verehre sie als Schauspielerin absolut. Aber
1: sie ist auch wirklich eine hübsche Frau. Sie ist halt keine Helena auf Treu.
0: Für mich auch nicht. Aber sie hat sich halt eben die Aussage gegönnt, dass Homer seinen weiblichen Charakteren zu wenig Screentime gibt. Nummer uno, Screentime ist nicht richtig. Homer hat geschrieben fürs damalige griechische Theater. Und oh mein Gott, hat er einen Haufen weibliche Charaktere, die absolut auf ihre Kosten kommen. Einige von seinen Dramen, die er geschrieben hat, haben überhaupt Frauen im absoluten Mittelpunkt der Geschichte. Die ganze Cassandra-Geschichte, klar, sicher, wenn wir jetzt wirklich seine großen Epen hernehmen, die Aeneis, die Odyssee, und vor allem die Ilias, dann stehen natürlich die männlichen Charaktere im Mittelpunkt. Mhm. Das ist absolut klar. Aber selbst da kommen die weiblichen Charaktere absolut auf ihre Kosten. Wahrscheinlich am wenigsten tatsächlich in der Odyssee. Obwohl du da trotzdem mit der Penelope und auch mit der Athena, Kalypso, meine Güte, na, eigentlich hast du da so viele wichtige Frauen drinnen. Mhm. Also eigentlich nicht einmal da. Also deswegen sage ich da, die Aussage war ein bisschen dumm, die war ein bisschen sehr PR-üblich für derzeit. Und das hätte sie sich sparen
1: ja,
0: können.
1: Ja, weil man grundsätzlich weiß, schon, sie wird sich auch nicht wirklich mit griechischer Geschichte auseinandergesetzt haben, aufgrund ihrer Herkunft. Also Ägypten, das ja, man muss sich ja nicht überall auf der Welt
0: ganz
1: auskennen.
0: Ehrlich, es muss keiner ein griechischer Mythologie-Buff sein, so wie ich.
1: Nein, das meine ich gar nicht. Deswegen, aber ich rede jetzt von der Sozialisierung her, dass du sagst, dass das nicht so wie bei uns in Europa öfters vorkommt, dass du mit dieser Story konfrontiert wirst.
0: Das ist ja so eine Sache. Die europäische Kultur ist ja zutiefst durchzogen mit allem Möglichen, was aus der griechischen Mythologie stammt. In unserer Psychologie, Architektur, Kunst, Literatur. Es ist so viel griechische Mythologie drinnen. Und zwar europaweit. Jeder hat es in irgendeiner Form aufgegriffen, quer durch die Geschichte durch. Das heißt, wir Europäer sind extrem geprägt dadurch. Ich glaube, deswegen klar, haben wir auch so eine starke Meinung dazu.
1: Griechische Wissenschaft und römisches Recht quasi hat unsere Gesellschaft quasi geprägt, was heute noch quasi Stand der Dinge ist.
0: Ne? Na, absolut, ja, klar. Sicher, vor allem, weil die größte Bewegung, die Europa geprägt hat, das Christentum ja aus Rom entsprungen ist.
1: Genau.
0: Ja, natürlich. Und da kommt das Ganze her. Glaubst du, dass eben so ein bisschen Bad Press, wenn man das überhaupt so nennen kann, ich meine, es ist ein Snippet gewesen und hat ein bisschen in Social Media die Runde gemacht, sich negativ auf diese Box-Office-Prediction auswirkt?
1: Nein, das funktioniert nicht. Du hast Nolan hat seine gewissen Fans, dann gibt es welche, die lesen Odyssey, sagen, oh cool, weil nicht jeder verfolgt das ja so wie wir, sagen, ah, das ist die Odyssey, cool, gehen wir anschauen.
0: Ist es. Ich meine, das ist, viele Leute bezeichnen es ja als Fantasy. Ich finde, das ist ein bisschen falsch ausgedrückt. Griechische Mythologie ist nicht Fantasy. Es ist definitiv eine ganz starke Inspiration für Fantasy.
1: Ich würde es nennen, es ist Nolans Fanfiction von Homer.
0: Ja, ich glaube, das ist das Akkurateste. Und,
1: so
0: und weißt du was, als jemand, der sich ganz am Anfang wirklich sehr über diverse Sachen aufgeregt hat zu dem Film, sage ich, das ist fair. Ein Regisseur, der hat seine kreative Freiheit, die soll er auch genießen und ausleben. Und wenn das Nolans seine Version von der Odyssee wird, visuell und auch in der Story, was auch immer da reinkommt, ist es okay. Für mich, auf der einen Seite, ja, ich will einfach einen guten Film haben, aber ich hätte halt eben einfach so gern eine groß opulente Produktion von der Odyssee gesehen. Und zwar so authentisch, wie es nur irgendwie geht. Und ich habe gehofft, also, dass das Nolan machen wird. Und ich muss noch immer drauf warten.
1: Aktuell in Hollywood sind diese historischen Epos, glaube ich, sehr, sehr schwer zu produzieren, besonders wenn es um Europa geht.
0: Ich glaube, in 10, 15 Jahren wäre das ein Job für Robert Eggers.
1: Weil ich sage, Eggers kriegt ja dafür auch im Endeffekt die Hate ab, deswegen wird er mit allen Filmen ignoriert.
0: Deswegen sage ich, wenn Eggers mit seiner Track Record so weitermacht, wer genau, weil historisch ist er definitiv ganz, da ist er im ganz anderen Eck von Europa unterwegs, nämlich im Nordwesten.
1: Mhm.
0: Das ist das, womit er sich dabei herum.
1: Aber es ist halt spannend für die Northmen, die haben das Holz verwendet für die fucking Hütten, was die damals verwendet haben, weil er nachgeschaut hat, was für Holz das ist.
0: Ja, also ich meine, er legt extrem viel Wert auf Authentizität.
1: Das sieht man jetzt optisch überhaupt nicht. Macht vermutlich auch nicht viel Unterschied, aber ja.
0: Ich glaube, es macht bei den Beteiligten einen Unterschied. Mhm. Ich glaube, wenn du an so einer Produktion arbeitest und du einen Regisseur hast, das heißt, einen Leader, einen Anführer für dein Projekt hast, der so ins Detail geht, das inspiriert. Das heißt, du willst da ins Detail gehen. Und das setzt sich fort. Das, durch die ganze Produktion, das heißt, jeder, der da mitarbeitet, will auch diese Authentizität schaffen. Seien es die Schauspieler, die Kostümbildner und so weiter. Und ich glaube, das ist wichtig. Für uns macht es keinen Unterschied, ob er das Holz oder irgendeine deutsche Fichte verwendet. Vollkommen egal. Eine Hütten steht dort, die man sehen und cool ist. Aber ich glaube, für die Leute, die daran beteiligt sind, macht das schon einen Unterschied.
1: Das wird schon durchaus sein, aber ich sage, wenn von der Detail, akkurat, aber es ist halt, es ist halt, das ist das, was ich bei ihm eigentlich so schätze. Und bis jetzt habe ich noch mir haben alle Eggers-Filme gefallen, also was ich gesehen habe.
0: Bisher jeden Eggers-Film absolut großartig gefunden.
1: Wobei ich sagen muss, Nosferatu war schon richtig, Alter, richtig, richtig.
0: Nosferatu war Weltklasse.
1: Ja.
0: Welcher ist dein Lieblings-Eggers-Film? Wir sind zwar noch, wir schließen mit Nolan damit ab.
1: Mhm. Also bei meinem Statement. Grundsätzlicherweise
0: Eggers-Odyssee in 10, 15 Jahren wäre cool.
1: Muss ich echt sagen, also vom Gesamtkonzept her ist es Nosferatu, weil der Film, der ist stimmig, der hat saugeiles Ende, die Schauspieler drin sind Hammer. Ja, nein, Nosferatu ist
0: es. Nosferatu, ja, bei mir ist es also ein bisschen ein Toss-up, Nosferatu und The Witch tatsächlich, sein erster. Ja. Der ist irre gut und der wird mit jedem Mal schon besser. Wenn wir schon bei Eggers sind, da ist auch unlängst ein Trailer gedroppt auf YouTube. Und zwar für seinen neuen Film, Werewolf, mit Aaron Taylor-Johnson. Und ich würde ihn eher mehr als Teaser-Trailer bezeichnen, als irgendetwas anderes. Aber holy moly, macht er schon wieder Lust auf einen Eggers-Film.
1: Es schaut richtig gut, dass es geht wieder,
0: so düster.
1: Es geht wieder ins Horror-Element, so wie bei Nosferatu, ist richtig geil. Und spannend, weil es werden gewisse Sachen angeteasert, aber noch nicht ausgeführt, also er hat richtig gute Sachen noch eingebaut, also auch beim Trailer
0: schon. Ja, es schaut visuell erstens einmal total interessant aus, er hat wieder, es ist schwarz-weiß, so wie in The Lighthouse, da gönnt er sich wieder, ich weiß nicht, ob nur Sequenzen schwarz-weiß sind oder der ganze Film schwarz-weiß werden wird, der Horror ist einfach so bisschen angeteasert. Defoe schaut wieder Weltklasse aus. Defoe scheint total gern mit den Eggers zusammenzuarbeiten. Das merkt man einfach.
1: Ich glaube, ich schätze einmal, Defoe hat, glaube ich, auch genug Kohle, dass er eigentlich nur noch das macht, was er machen will.
0: Ja, absolut.
1: Also ich denke einmal das.
0: Und Eggers ist sicher ein Regisseur, der seine Schauspieler herausfordert.
1: Ja.
0: Ja, und ich glaube, ganz viele wollen das eben auch. Auf jeden Fall, der Teaser-Trailer hat schon wieder so Laune gemacht. Also ich bin absolut bereit für den Film. Ich brauche eigentlich gar nicht mehr sehen. Der Teaser-Trailer hat absolut gereicht. Ich nehme mal an, für die ist es nicht viel anders.
1: Ja, also
0: vor allem noch das Nosferatu.
1: Also kein Stress mehr. Also ich war aber auch vermutlich der was Northman am meisten mögen hat von
0: uns dreien.
1: Dafür. Beziehungsweise, was ich von so vielen Leuten gehört habe, war immer das, ja, aber das ist ja nicht so wie bei Vikings. Und ich so, Alter, Vikings ist eine romantische Seite davon.
0: Und Vikings ist romantisch, blumig, schön aufbereitet.
1: Ich meine, es werden schon Probleme gezeigt, aber halt nicht in der Dimension, wie es halt wirklich abgelaufen ist.
0: Nein, natürlich nicht. Vor allem, ich glaube, Vikings, vor allem, wenn du die allererste Season mit dem Rest vergleichst, die erste Season ist wirklich noch sehr, sehr authentisch. Und dann ist halt Game of Thrones daherkommen.
1: Und
0: Vikings hat halt eben, glaube ich, sicher irgendwie den Auftrag gekriegt,
1: ein bisschen daran anzuerinnern. Das Problem ist, das ist genau das größte, das Einzige, was ich sonst finde, die Serie gut abgeschlossen. Aber die einzige Kritik, die den Michael Hirst gibt, gell, die Szene, die am Anfang oder an der zweiten oder dritten Folge auftritt mit Ragnar und Rollo, ist nie aufgeklärt worden, wo die irgendwo am Schlachtfeld umeinander laufen. Mhm. Auf das hat er nämlich anscheinend vergessen.
0: Ja.
1: Das wirf ihm vor. Und da hätte ich gerne noch was gehabt, weil das hat richtig geil ausgeschaut.
0: Aber du hast vollkommen recht, das ist von vielen kritisiert worden. Die haben sich gedacht, das kommt jetzt so ein Wikinger-Epos à la Vikings und es war aber dann eine sehr mystische Revenge-Story. Es war Hamlet.
1: Ja.
0: Auf nordisch-Wikinger-mäßig.
1: Ich glaube, Hamlet ist ja durch das sogar inspiriert worden.
0: Ist durch die Story inspiriert, ja. Ich meine, der Hauptcharakter heißt Hamnet. Ja. Also, nur so viel dazu. Damit fällt eigentlich nur ein Trailer und nachdem die Zeit schon ein bisschen knapp wird, brauche ich eigentlich nur eine ganz kurze Meinung von dir zu dem Trailer, weil der Film ja auch jetzt nicht weit weg ist. Und zwar der neuer Spider-Man-Film. Wir haben jetzt wieder einen kleinen Trailer dazu gekriegt. Wir sehen ein bisschen mehr Action als in den anderen Trailern. Deine Meinung? Freust du dich auf den Film?
1: Ja. Und selbst wenn es Mark Ruffalo ist, wir sehen wieder einen richtigen Hulk. Ich bin glücklich.
0: Mhm. Der Look vom Film selbst und Spider-Man, Tom Holland.
1: Das passt. Also die haben nichts falsch gemacht. Wie gesagt, das, was ich davor gesagt habe, was jetzt für euch draußen ziemlich unrelevant ist, das ist Kritik auf hohem Niveau. Wenn die Story halbwegs passt, der macht die Millionen ohne irgendwas.
0: Die Milliarde meinst
1: du? Ohne Milliarde, ohne irgendwas.
0: Ganz ehrlich, ich glaube auch, weil Leute wollen wirklich sehen, wie es mit ihm weitergeht. By the way, vielleicht auch ein bisschen eine kontroverse Meinung. Tom Holland ist mein Lieblings-Spider-Man. Ja, und ich bin mit Tobey Maguire aufgewachsen. Mhm. Aber ich finde, er macht es tatsächlich am besten. Also für mich ist er der beste Peter Parker.
1: Plus es war eine Spider-Man-Szene dabei, die richtig gut war. Es war die, wo er das Kind einfach so nebenbei redet, weil das ist genau Spider-Man.
0: Ja, einfach so nebenbei. Ja. Ich glaube, wir werden einen echt ordentlichen Spider-Man-Film kriegen. Vor allem einen ziemlich düsteren, weil No Way Home war schon.
1: Und wir haben noch immer nicht Phoenix gesehen.
0: Na, ja, schauen wir mal, ob das die Rolle ist, die Sadie Sink gekriegt hat.
1: Das ist, glaube ich, meines Wissens schon bestätigt.
0: Meinst du? Also ich habe es nicht so mitgekriegt, aber vielleicht, ja.
1: Also ich wollte für euch da draußen nicht spoilern, ich habe nur ein bisschen Insider-Wissen von ein paar YouTube-Channels, das, was bis jetzt immer gestimmt hat und das von derselben Quelle kommt. Also vermutlicherweise ja. Okay. Aber schauen wir mal.
0: Ist okay. Ich weiß nur, dass sie tatsächlich gar keine Audition gehabt hat, sondern sie ist direkt gecastet worden. Ganz interessant. Ja, mit diesem interessanten Abschluss zu Spider-Man kommen wir zum Abschluss der Sendung. Wir wünschen euch auf jeden Fall noch eine schöne Sonntagnacht. Einen guten Start in die nächste Woche. Wir hören uns hoffentlich wieder komplett in 2 Wochen. Tschüss und Baba.
1: Bitte euch.
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